0: Sie wollen mir also wirklich erzählen, dass Sie den Tempel von Malalam gefunden haben? Das ist einfach lächerlich.
1: Aber Sie sind dennoch interessiert, wie es scheint.
0: Ja, nein, ich will Sie nur warnen, dass Sie sich auf gefährliches Terrain begeben.
1: Dann sagen Sie, was ich wissen muss, Professor.
0: Also in den Inschriften, die über Malalam erzählen, ist es nicht ganz eindeutig erwähnt. Es könnte aber gefährlich sein und Sie sollten das nicht auf die leichte Schulter nehmen.
1: Hat es Sie noch nie gereizt, endlich vor diesem Monument mitten im Gebirge zu stehen, den Eingang zu diesem Wahrzeichen der untergegangenen Inka-Kultur zu finden?
0: Papalapap, der Tempel ist nur eine Legende. Sie werden nichts finden, denn da ist nichts.
1: Und was, wenn doch? Was, wenn wir etwas finden? Sie haben nichts zu verlieren, Teuerste.
0: Also gut, wann geht der Flug?
1: Nächste Woche Mittwoch um 7 Uhr. Die Tickets hat Ihr Sekretär, das Dekanat weiß Bescheid. Wir sehen uns am Flughafen von Cuenca, Miss Tipton. Es war mir ein Vergnügen.
2: So oder so ähnlich musste das Gespräch zwischen Tipton und Abrahams abgelaufen sein. Abrahams, der alte Fuchs, war sehr gewieft. Er hatte es tatsächlich geschafft, Tipton aus ihrem geliebten England in die Anden zu locken. Weder ihr noch mir war dabei bewusst, dass wir nicht die einzigen Experten auf der Reise waren. Doch noch sollte es Dr. Tipton nicht auffallen. Vor dem Flughafen wartete ein rostiger Pickup. Der Fahrer war Abrahams Assistent, Jackson. Amerikaner, gut aussehend, sehr von sich selbst eingenommen. Ein typischer Karrierist, der liebend gern zur Upper Class gehören würde. Doch Tipton interessierte der junge Mann nicht. Sie übergab ihm wahrscheinlich wortlos das Gepäck, ignorierte die Versuche, eine Unterhaltung zu führen und nahm neben ihm im Auto Platz. Die nächste Station war eine kleine Stadt am Fuße der Anden.
0: Warum halten wir?
3: Wir müssen noch einen zweiten Gast abholen.
0: Zweiter Gast?
3: Ja, Ma'am.
2: Die Sonne ging langsam unter. Das Dorf erwachte wie jeden Abend zum Leben. Jackson ging zielstrebig auf eine kleine Bar zu. Aus dieser war laute Musik zu hören, alle sprachen durcheinander. In der hintersten Ecke saß ich mit drei Einheimischen an einem Tisch. Wir spielten Karten, Poker, und ich war gerade dabei zu gewinnen. Jackson tippte mir auf die Schulter.
3: Entschuldigen Sie, Dr. Chan. Wir müssen weiter zum Camp.
2: Schon gut, schon gut. Ich warf meine Karten auf den Tisch und leerte mein Whiskyglas. Sie sind ein verdammter Spielverderber, Chico. Ich erhob mich und fand mich plötzlich Tipton gegenüber. Ihre Augen verengten sich und ihr Mund wurde sehr, sehr schmal. Guten Abend, Dr. Tipton. Was verschafft mir die Ehre?
0: Ich könnte Sie genau dasselbe fragen, Dr. Chen. Gibt es nicht genügend andere Kulturgüter, die Sie vernichten können?
2: Offensichtlich nicht, sonst wäre ich ja nicht hier.
0: Ich hoffe inständig, Sie haben Ihre unorthodoxen Methoden auf der Nordhälfte Amerikas zurückgelassen.
2: Da muss ich Sie enttäuschen, Tipton. Die sind immer mit im Gepäck. Hallo Jackson, ich hätte Sie fast vermisst. Geht es jetzt endlich los? Ich warte schon seit 3 Tagen hier.
3: Gut, dass Sie es sich hier etwas bequem machen konnten. Ja, ich bringe Sie jetzt zum Basislager.
2: Wird auch langsam mal Zeit. Ich habe kein Geld zum Pokern mehr. Ach, Sie können doch sicherlich meine Schulden bezahlen, oder? Jackson wirkte weniger erfreut. Dennoch beglich er meine Schulden. Das musste man Abrahams lassen. Er hatte seinen Assistenten gut dressiert. Anschließend brachte Jackson uns auf schnellstem Wege zu Mr. Abrahams Basislager. Und das hieß auf unbefestigten Straßen 5 Stunden auf der Ladefläche eines Pickups. Die Federung unseres Gefährtes hatte schon im letzten Jahrzehnt den Geist aufgegeben. Lange Serpentinenstrecken und schmale Straßen. Ein Fehler und wir wären im Tal zerschellt. Tipton bekam davon nichts mit. Sie war in ein Buch vertieft. Ich zog meinen Hut tiefer ins Gesicht und ließ mich in den Schlaf schaukeln. Als das Auto hielt, erwachte ich. Das Lager war spartanisch. Es bestand aus Zelten und Vorratskisten. Ich fühlte mich gleich zu Hause. Jackson brachte uns zu einem Zelt. In diesem stand Mr. Abrahams über eine Karte gebeugt.
1: Ah, da sind Sie beide ja.
0: Mr. Abrams, ich dachte, ich sei die einzige Expertin.
1: Ich habe auch Dr. Chan konsultiert.
2: Finden Sie nicht, dass 2 Experten etwas zu gut gemeint sind?
1: Das meine ich nicht, Dr. Chan. Sie ergänzen sich doch wunderbar. Dr. Tipton hat tiefgreifendes theoretisches Wissen und Sie sind praktischer veranlagt.
0: Sie hätten uns zumindest in Kenntnis setzen können.
1: Wären Sie denn beide gekommen, wenn Sie davon gewusst hätten?
0: Nein.
1: Sehen Sie, Sie können es mir also gar nicht verübeln.
2: Wo Sie recht haben.
1: Also gut, sehen Sie sich die Karten hier an.
0: Dieses Feld wurde von Menschen angelegt.
2: Wie bei einer Tempelanlage, als Vorplatz. Aber wo ist der Tempel?
0: Im Berg!
1: Genau, das ist der Grund, weshalb der Tempel nie gefunden wurde.
0: Das ist sehr, sehr beeindruckend. Wo haben Sie diese Karte her?
1: Eine neue Technik. Ich habe die Karte von Spezialisten untersuchen lassen.
2: Mhm. Heißt diese neue Technik Geld?
0: Das ist doch jetzt nebensächlich. Mr. Abrams, wann brechen wir auf?
2: Die Expedition startete am nächsten Tag. Jackson, Tipton, Abrahams und ich. Gegen Mittag kamen wir endlich zu einer vielversprechenden Felswand. In Käfigen aus Ästen hingen dort menschliche Überreste.
3: Kannibalismus?
0: Oh, machen Sie sich bitte nicht lächerlich, Jackson.
2: Das war früher nur eine Methode, besonders ruhmreiche Krieger zu ehren. Die soll noch nach ihrem Tod den Göttern dienen.
3: Gruselig.
2: Unter der Überwucherung sahen wir Ornamente, die eindeutig auf einen Tempel hinwiesen. Warum hatte noch keiner diesen entdeckt?
0: Schnell! Sehen Sie, da ist ein Eingang!
2: Vorsicht, Tipton! Doch sie war schon im dunklen Eingang verschwunden und ließ jede Vorsicht fahren. Abrahams folgte ihr. Mir blieb nichts anderes übrig, als den beiden nachzugehen, um Schlimmeres zu verhindern.
0: Sehen Sie nur! Oh Gott, diese Ornamente! Wunderbar! Wie unberührt alles ist.
1: Einmalig. Aber wo ist die Hauptkammer?
2: Hey, fassen Sie besser nichts an und achten Sie auf den Boden. Am Ende lösen Sie noch eine Falle aus.
0: Machen Sie sich bitte nicht lächerlich. Das ist doch kein Abenteuerroman. Hier geht es zur Hauptkammer. Kommen Sie, Abrams.
2: Die beiden hörten nicht auf mich und verschwanden aus meinem Sichtfeld in die nächste Kammer. Ich folgte den beiden nun doch. Der Weg zur Hauptkammer war ein langer Gang. An dessen Ende war eine Wand. Etwa eine Sackgasse?
0: Das verstehe ich nicht. Eigentlich sollte hier der Zugang zur Hauptkammer sein.
2: Denken Sie doch mal nach, Tipton. Wir müssen jetzt einfach Logik einsetzen, um dieses Hindernis zu überwinden.
0: Sehen Sie da auf dem Boden? Das sind Tierpfoten. Jaguar, Vogel und ich glaube, das ist ein Hufabdruck.
2: Ja, natürlich. Das Lama war ein zentrales Tier in der Agrarkultur der Inkas.
0: Stimmt. Außerdem wurden sie vom Malalam-Kult verehrt.
2: Das ist die Lösung. Ich drückte auf die Hufabbildung. Mit einem Klicken setzte sich ein Mechanismus in Bewegung. Die Platte mit den Ornamenten schob sich zur Seite. Vor uns die Hauptkammer. Auch hier waren die Wände mit reichen Ornamenten verziert. In der Mitte befand sich das Allerheiligste des Tempels. In einem schmalen Lichtkegel stand eine schneeweiße Figur. Für Abrahams gab es kein Halten mehr. Alle Vorsicht war vergessen. Die Figur zog ihn an wie das Licht eine Motte.
1: Die Statue des weißen Lamas, endlich!
2: Abrahams, Vorsicht! Ich hielt Tipton davon ab, ihm zu folgen. Sie musste sich nicht auch noch unnötig in Gefahr bringen. Bleiben Sie bloß hier, Tipton. Ich hole Mr. Abrahams.
0: Sie denken doch nicht ernsthaft, dass es hier Fallen gibt, Shan. Wie paranoid sind Sie eigentlich?
2: In dem Moment hörten wir das Kratzen von Stein auf Stein. Hinter uns schloss sich der Durchgang, durch den wir gekommen waren. Es gab keinen Weg zurück. Speere wurden aus der Platte ausgefahren und kamen langsam auf uns zu. Tipton erstarrte neben mir. Doch ich reagierte blitzschnell. Ich zog sie mit mir, immer nach weiteren Fallen Ausschau haltend.
0: Das waren Speere. Die hätten uns töten können.
2: Ach, was Sie nicht sagen, das fällt Ihnen aber sehr früh auf.
0: Und wie kommen wir jetzt wieder zurück?
2: Das ist die Frage. In den meisten Fällen gibt es einen zweiten Ausgang oder einen Weg, den ersten zu öffnen.
0: Abrahams, fassen Sie das nicht
2: an! Tipton, runter! Genau in diesem Moment schoss eine Salve von Pfeilen aus der Wand. Ich riss Tipton zu Boden. Abrahams hatte die Figur vom Altar genommen. Dieser Trottel. Ich sah neben mich. Dr. Tipton war unverletzt. Abrahams hatte anscheinend mehr Glück als Verstand. Er hatte sich noch rechtzeitig hinter den Altar geduckt.
1: Was war das?
2: Also in Fachkreisen nennt man das Falle. Hört mir hier eigentlich niemand zu? Hier wird nichts mehr angefasst, verstanden? Tipton, sehen Sie irgendwelche Hinweise, die uns weiterhelfen könnten?
0: Lassen Sie mich kurz nachdenken. Wir könnten versuchen, durch den Schacht da oben hinauszuklettern.
1: Ausgezeichnete Idee, Tipton.
2: Ich glaube nicht, dass...
1: Nein, sehen Sie, kommen Sie zu dem Altar, wir können hier raufklettern und...
2: Ein unheilvolles Malen verkündete... Abrahams hat einen weiteren Mechanismus ausgelöst.
0: Sie sind doch wirklich lebensmüde. Das ist alles Ihre Schuld, Abrahams. Sie und Ihr verdammtes Lama. Das haben wir jetzt davon. Sind Sie denn von allen guten Geistern verlassen? Oh mein Gott, Chen, sparen Sie sich das bitte für nachher. Vorausgesetzt, wir leben dann noch.
2: Die Wände kamen mit unheilvoller Geschwindigkeit näher. Früher oder später würden wir zerquetscht werden.
0: Wir müssen uns etwas einfallen lassen.
4: Denk nach, Elizabeth.
0: Führen Sie jetzt etwa Selbstgespräche?
4: Psst. Ich muss mich konzentrieren.
0: Da, sehen Sie.
2: Vor dem Altar waren Steinplatten eingelassen. Sie gaben leicht nach. Auch auf ihnen war wieder das Symbol des weißen Lamas zu sehen.
0: Wir müssen dem Lama huldigen.
1: Was?
2: Sehen Sie die Platten. Wir müssen uns darauf knien.
0: Abrahams, die da drüben auch.
2: Mist, es funktioniert nicht.
0: Wir müssen irgendwas übersehen haben.
2: Hat hat es vielleicht etwas mit dem Sonnenverlauf zu tun.
0: Ja, das ist es. Die Figur, sie schaute gen Norden. Die Anhänger des Kultes glaubten, die Gestirne drehen sich um das Lama. Auf Abbildungen wird es, soweit ich weiß, immer mit Sonne und Mond im Hintergrund gezeigt.
2: Ja, dann sind es also diese drei Platten. Wir hatten kaum noch Zeit, um weiter nachzudenken. Die Steinwände waren bedenklich nah. Der Gang wurde immer schmaler. Wir stellten uns auf die Platten und knieten uns dann vor den Altar. Es folgte ein erlösendes Klicken. Die Wände hielten an. Wir waren gerettet. Auch der Eingang öffnete sich wieder. Jackson kam uns vollkommen entsetzt entgegen.
3: Mr. Abrahams, ich dachte schon, Ihnen wäre irgendetwas zugestoßen.
1: Es war knapp, doch die beiden Damen haben mich gerettet. Professor Tipton, Professor Chan, ich stehe tief in Ihrer Schuld, ich...
2: Eine Faust im Gesicht hinderte ihn daran, weiterzusprechen. Und zu meiner eigenen Überraschung war es nicht die meine.
0: Sie sind so ein Idiot. Sie bringen uns jetzt auf dem schnellsten Wege zum Flugplatz. Wegen Ihrer Inkompetenz und Unvorsicht wären wir fast gestorben. Lassen Sie sich nie, nie wieder in meiner Vorlesung blicken.
2: Und damit stapfte sie davon. Ich schaute ihr nur grinsend nach und wandte mich dann ebenfalls Abrahams zu. Tja, ich kann mich nur anschließen. Dann folgte ich Tipton aus dem Tempel. Hey, gute Rechte. Das hätte ich Ihnen niemals zugetraut.
0: Ich tatsächlich auch nicht. Das war wahrscheinlich die Aufregung. Und Sie machen sowas öfter?
2: Tipton lächelte verlegen und strich einige wirre Strähnen aus ihrem Gesicht. Ja, das kann man so sagen.
0: Ich hätte nie gedacht, dass Unorthodox so aufregend ist.
2: Ist es meistens. Sie haben sich gut geschlagen. Schon bald nahmen wir gemeinsam auf der Ladefläche des Pickups Platz. Diesmal saß Tipton mir gegenüber. 3 Wochen nach dem Vorfall bekam Professor Tipton erneut Besuch in ihrer Vorlesung. Ein Herr in einem hellgrauen Anzug überbrachte ihr einen Briefumschlag. Darin waren ein Scheck und ein Schreiben. Die Gesellschaft des Weißen Lamas ist Ihnen zu Dank verpflichtet. Der Scheck belief sich auf eine außerordentliche Summe. Kurz darauf bekam ich einen Anruf und Tiptons Angebot für eine Expedition.
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0: Oh Gott. Was machst du hier? Wie bist du hier überhaupt reingekommen?
1: Hans, hallo. Tut mir leid, wenn ich dich erschreckt habe. Wir haben uns ja ewig nicht gesehen. 6 Jahre müssten es her sein, nicht wahr?
0: Ja, und ich muss gestehen, ich habe dich nicht vermisst. Wieso bist du hier?
1: Ich bin wieder an Bord, sozusagen. Diesmal aber nicht ganz so buchstäblich.
0: Ich habe in den Zeitungen gelesen, dass du wieder dein Unwesen treibst.
1: Ja, das, mach dir darüber keine Sorgen, Hans. Das ist eine Art Stressabbau, verstehst du?
0: Stressabbau.
1: Ich habe erschreckend viele Probleme, Hans, um die ich mich einfach kümmern muss.
0: Okay, Jeffrey, jetzt komm zur Sache. Was machst du hier?
1: Naja, ich dachte früher, tote Zeugen sprechen nicht. Aber wie sich herausstellt, stimmt das wohl nicht ganz. Egal, worum es eigentlich geht, mein lieber Hans, das bist du.
0: Was soll das?
1: Unsere amerikanischen Freunde haben so ihre Augen und Ohren und Hände in der lokalen Post.
0: Ich habe mir schon fast gedacht, dass du kommen würdest. Es konnte einfach kein Zufall sein.
1: Ja, siehst du, die haben aus Versehen in deine Briefe reingeluchst. Waren schon fast auf ihrem Weg nach Deutschland.
0: Hör zu, wenn einer von uns Unterstützung braucht, dann...
1: Hans!
0: Fass mich nicht an.
1: Komm einfach.
0: Jeffrey, fass mich nicht an. Jeffy, geh weg!
2: Endlich! Still! Na komm, Ruhe!
1: Gott, Hans. Oh, Hans. Du bist wunderschön. Vor allem, wenn du dich nicht mehr bewegst.
3: Leg dich ruhig noch in Sicherheit. Khalid ist schon...
1: Komm schon, Hans. Halt einfach die Schnauze. Jetzt ganz ruhig. Komm her. Wer soll schon etwas ahnen?
4: Oh, guten Tag, Sultan. Was kann das deutsche Konsulat heute für Sie tun?
5: Ich würde gern einen Brief verschicken.
4: Welches Ziel?
5: England. In die 221B Baker Street. Zu Sherlock Holmes.
4: Mein Mann steht nicht mehr auf. Was soll er denn sonst sein, wenn nicht tot?
6: Wenn Ihr Mann tatsächlich verstorben ist, suchen Sie sich einen Bestatter und nicht Scotland Yard.
4: Ach ja? Und was ist, wenn er ermordet wurde? Hä? Was dann?
6: Ich möchte Ihnen ja nicht zu nahe treten, aber wenn Ihr Mann in dem von Ihnen geteilten...

0: Ich werde mich nicht mehr weiter mit ihnen beschäftigen. Entweder sie suchen sich einen anständigen Bestatter oder sie kommen mit ihrem Toten aus. Tschüss.
1: Kommt sie zurück? Das gibt's doch nicht. Ich zeig sie an. Ich gehe zur Polizei. Ich werde auch verrückt hier.
2: Holmes? Holmes? Wehe, Sie sind jetzt nicht daheim.
3: Guten Tag, Watson. Wie ich sehe, sind Sie mal wieder zu spät.
2: Sind Sie das nicht selber?
3: Also waren Sie tatsächlich zu spät. Ein Glück.
2: Werfen Sie mir doch keine Verspätung vor, wenn Sie selbst verspätet sind.
3: Ich sehe es weniger als Verspätung und mehr als Recht behalten. Ich hatte Recht damit, dass Sie sich verspäten würden und gönnte mir ein paar Minuten mehr.
2: Ich fürchte, dass ich nichts dafür konnte, dass die Droschke hierher so lange brauchte.
3: Schieben Sie doch nicht alles auf die Droschke. Sie hatten unterwegs sogar noch genug Zeit für ein paar Scones anzuhalten und das, obwohl Sie eigentlich erst vor kurzem gefrühstückt hatten. Ah, schade, dass Ihre Frau Ihnen kein nahrhaftes Frühstück mehr zubereitet.
2: Selbstverständlich tut sie das.
3: Dann lassen Sie sich wohl ein wenig gehen. Als Arzt müssten Sie doch wissen, wie wichtig eine gesunde Ernährung ist. Apropos Ihre Frau. Ich weiß nicht, warum Sie sie mir noch nicht vorstellen wollen. Wie lange sind Sie schon verheiratet?
2: Das ist ganz und gar meine Sache, Mr. Holmes. Werden Sie jetzt nicht aufdringlich.
3: Ich meine nur, mit Mary bin ich damals fantastisch ausgekommen. Es tut mir leid, falls ich alte Wunden aufreiße, aber ich finde, dass ich ein doch ganz anständiger Freund bin.
2: Lassen Sie es doch gut sein. Ich würde es gerne einfach dabei belassen wollen.
3: Nun, Watson, es tut mir leid. Ich kann wohl etwas ungeniert und unsensibel sein. Wissen Sie, was ich gerade tue?
2: Nein.
3: Ich lese Sie wie ein Buch. Das tue ich gerade.
2: Ich wüsste nicht, was für Kapitel für Sie noch verschlossen sein sollten.
3: So einige, Watson. So einige. Wollen Sie nicht vielleicht,
2: Nein.
3: Nur zu.
2: Ich bin mir nicht sicher, ob ich fragen will, wie Sie das jetzt mit dem Frühstück wussten.
3: Gut, dass Sie es trotzdem tun. Obwohl, es ist so simpel, dass die Magie meiner Schlussfolgerung verloren gehen würde.
2: Na, Ihre Magie werden Sie bei mir sowieso nicht so schnell verlieren.
3: Nun, werter Freund, wenn das so ist, Sie haben Ihr Verpackungspapier noch in der Hosentasche.
2: Und das Frühstück?
3: Naja, Sie frühstücken immer. Wir kennen uns mittlerweile 9 Jahre. Dass Sie überhaupt noch fragen?
2: Da haben Sie wohl recht. Aber Holmes, kommen wir doch zum Elefanten im Raum. Sie sind verreist. Hat Ihnen das Ausland gut getan?
3: Meine Nachforschungen allemal. Hören Sie, Watson, die Weltordnungen verändern sich momentan. Lesen Sie noch die Zeitung? Vor genau einer Woche hat die britische Krone den kürzesten Krieg der Weltgeschichte vollzogen. In 38 Minuten hat sie es geschafft, mehrere hundert Sansibarer in die Luft zu sprengen. Nur um ihren Sultan bestimmen zu können. Wenn da einem nicht das Patriotenherz höher schlägt, ja, dann weiß ich auch nicht.
2: Wow, wir sind weiter verreist, als ich dachte. Wie war Afrika?
3: Sonnig, im Sommer nicht zu empfehlen. Ich habe aber hauptsächlich Zeit in Deutschland verbracht. Sansibar war nur ein kleiner Ausflug, auch um der alten Zeiten willen.
2: Der alten Zeiten will?
3: Eine Geschichte für ein anderes Mal, Watson. Sie müssen wissen, ich habe Sie nicht zum Plaudern her beordert. Wir haben einen vollen Plan für heute und ich kann Ihnen versichern, dass wir ein wahrliches Abenteuer vor uns haben.
2: Ich kann Ihnen nicht ganz folgen.
3: Keine Sorge, alles Wichtige wird wiederholt in genau 3, 2, 1.
4: Guten Tag, Inspektor Lestrade.
5: Ich habe mir heute extra Mühe gegeben, auf eine andere Art und Weise die Treppen hinaufzusteigen.
4: Ich weiß, aber so wie Sie trampelten, wäre die einzige Alternative zu Ihnen ein Rhinoceros gewesen. Und von denen haben wir unüberraschenderweise selten Besuch.
5: Nun, Mr. Holmes, Sie zu täuschen, wird mir in diesem Leben wohl nicht mehr gelingen. Ich bin hergekommen, weil Scotland Yard Ihre Hilfe

0: Es geht um diesen Serienmörder. Sie nennen ihn den Leichenschänder, stimmt's?
1: Exakt. Gestern Abend
0: hat er einen deutschen Diplomaten ermordet. Dazu auch noch in Whitechapel.
1: Sie sollten solche Dinge nicht vor Scotland Yard wissen.
0: Ich denke viel eher, dass Scotland Yard sollte solche Dinge vor mir wissen. Im Prinzip würde ich Ihnen also fast schon zustimmen.
1: Nun, ich kann davon ausgehen, dass Sie schon mit allem vertraut sind.
0: Absolut nicht. Ich war die letzten Wochen verreist. Wie viele Opfer gab es bisher?
1: Nun, in den letzten 8 Wochen 7. Eine Prostituierte, 3 Tänzer, einen Kaufmann, einen Musiker und nun auch noch einen Diplomaten. Abgesehen davon, dass es hauptsächlich Männer sind, haben wir keinen direkten Zusammenhang feststellen können.
0: Nur, weil Sie einen gesucht haben, Inspektor.
1: Oh Gott, es geht schon wieder los.
0: Nun, Sie müssen wissen, alles folgt gewissen Regeln. Selbst der Zufall. Wenn wir also keine Regeln für die Opferwahl erschließen können, dann müssen wir Ausnahmen in den Regeln des Zufalls finden. Nun frage ich Sie, Watson, was entspricht nicht den Regeln des Zufalls?
2: Ein deutscher Diplomat, der sich in Whitechapel befindet.
0: Ja, korrekt, doch es geht noch viel simpler.
2: Ich weiß wirklich nicht, worauf Sie jetzt hinaus wollen.
0: Naja, dass überhaupt ein deutscher Diplomat getötet wurde. Serienmörder kommen statistisch betrachtet aus einem ziemlich düsteren Milieu, beziehungsweise morden sie vor allem in diesem. Hinzu kommt, dass er nicht umsonst der Leichenschänder heißt. Er ist triebgesteuert, animalisch, sexbesessen, zumindest von seiner Form von Sex besessen. Er mordet hauptsächlich Männer. Vielleicht verbirgt sich da eine unterdrückte Sexualität, wer weiß. Aber um nochmal zurückzukommen. Entweder fand er zufällig einen Diplomaten in Whitechapel und entdeckte plötzlich seinen besonderen Reiz für Politiker, oder es war ein gezielter Mord. Wenn Sie meine Intuition fragen, so finde ich den Tod des Kaufmanns auch überaus verdächtig.
1: Oder es war Zufall.
0: Mich wundert nicht, warum Sie ständig zu mir kommen müssen. Wenn wir immer vom Zufall ausgehen würden, dann könnten wir gar keine Schlussfolgerung ziehen. Es existiert kein Zufall, Inspektor Lestrade. Ich habe ihn vor langer Zeit getötet, zusammen mit seinem Freund, dem Pfautier. Werfen Sie sich nicht ihn hinterher. Nun, ich finde, wir können auch so langsam zum Tatort gehen. Zuvor würde ich aber gerne noch einen Brief annehmen. In 3, 2, 1... Ach, verdammt. Guten Tag.
3: Hallo, sind Sie Sherlock Holmes?
0: Ja, lebt und lebt. Sie sind vermutlich Arthur James Bailey. Kommen Sie doch rein.
3: Ich wollte eigentlich nur den Brief. Ihr Briefkasten war weg.
0: Ja, den werde ich demnächst wieder anbringen. Keine Sorge, diese Pause habe ich bereits mit Ihrem Vorgesetzten abgesprochen. Das habe ich getan, als ich mir ein paar Minuten Recht behalten gegönnt habe. Wir sind heute Klient von Sherlock Holmes. Anwesend sind Inspektor Lestrade von Scotland Yard und Dr. John Watson, engster Vertrauter meiner Wenigkeit, beratender Detektiv.
2: Ich glaube nicht, dass der Mann hier sein will, Holmes.
0: Das wird er aber wollen, sobald ich erzähle, wieso, Watson. Der gute Arthur wurde nämlich vor kurzem des Mordes angeklagt.
3: Woher wissen Sie das?
0: Ich lese Zeitung, deswegen.
3: Es war nur ein Unfall. Das Verfahren läuft zwar noch, aber das müssen Sie mir glauben.
0: Keine Sorge, das ist mir durchaus bewusst. Zur Erklärung für unsere anderen beiden Männer. Arthur hat eine Frau totgefahren.
1: Wie totgefahren?
0: Mit einem Automobil.
1: Das können die? Ich wusste, dass sie nichts Gutes bedeuten.
0: Tatsächlich wurde erst vor 8 Tagen der erste Mensch niedergefahren. Waren noch andere an Ihrem Unfall beteiligt, Mr. Bailey?
3: Mein Bruder saß neben mir. Wir haben das Automobil nur getestet. Es war ein Prototyp von der Anglo-French Motor Carriage Company. Mein Bruder ist Matrose der White Star Line und hat dadurch Kontakte. Ich verlor einfach irgendwie die Kontrolle über das Automobil.
0: Was für ein Zufall, dass es sich so früh wiederholt hat. Zufall, nicht? Noch viel interessanter ist aber, wer starb. Bridget Coller, britische Vermittlerin für internationale Geschäfte. Nur, dass sie keine internationalen Geschäfte tätigte. Mein Bruder Mycroft widerspricht mir da, aber übersetzt heißt das so viel wie Spion. Worauf ich hinaus will, ist, dass London momentan zu einem Schlachthaus für internationale Politiker wird. Irgendwas passiert hier, etwas Großes. Und nun, ich wäre nicht Sherlock Holmes, wenn ich es nicht herausfinden würde. Ich liebe solche Fälle. Nun, was tun wir noch hier? Haben wir nicht einen Tatort zu besuchen?
3: Ihr Brief.
0: Ja, stimmt. Geben Sie mal her. Hochwertiges, festes Papier, der Duft eines im Orient allgegenwärtigen Parfüms und ein Absender aus Deutschland. Ich könnte den Brief zitieren, ohne ihn gelesen zu haben. Arthur, ich werde auf Sie zurückkommen, sobald ich Sie freigesprochen habe. Lestrade, Watson, auf nach Whitechapel.
1: Das wird ein anstrengender Tag.
2: Nun, Beruhigen wird er sich nicht mehr. Das kann ich Ihnen versichern.

0: Wir haben alles so gelassen, wie wir es gefunden haben. So, wie sie es immer haben wollen.
1: So, wie sie es auch haben wollen sollten. Watson, ich würde mich über ihre Einschätzung freuen.
2: Für mich sieht es auf den ersten Blick aus wie jeder andere Tatort auch.
1: Ja, aber was beobachten Sie? Strengen Sie sich an. Ich kann so schlau sein, wie ich will. Ich werde doch immer in meinem Kopf gefangen sein. Ihre Einschätzung bringt mir mehr, als Sie denken.
2: Nun, hier zum Beispiel. Es liegt ein zerbrochener Teller herum. Er hat sich offensichtlich gegen seinen Mörder gewehrt.
1: Wenn man gerade umgebracht wird, liegt es so ziemlich immer nahe, sich zu wehren.
2: Ich kann auch wieder aufhören.
1: Oh, tut mir leid, ich wollte nicht abschätzig sein.
2: Entschuldigung. Angenommen. Es scheint kein großer Einbruch oder Diebstahl gewesen zu sein. Da drüben, er hat seine Schreibmaschine hingestellt. Es befindet sich aber kein Papier hier. Vielleicht hat er es einfach
1: vergessen. Machen Sie das mit Absicht, Lestrade? Tut mir leid, Watson, aber Inspektor, Sie wissen, dass Ihre Diele quietscht. Wieso zum Teufel stellen Sie sich nicht um?
0: Oh, Verzeihung.
1: Danke. Fortfahren.
2: Nun, vielleicht hat er das Papier vergessen. Vielleicht wollte er einfach ein wenig Ruhe haben von seiner gewohnten Arbeitsumgebung in der Botschaft und hat sein Papier vergessen, aber... Nein, dafür muss man nicht nach Whitechapel. Er trägt doch noch seinen Mantel. Obwohl es im August warm genug sein sollte, ja, nachts kann es noch recht frostig werden. Oh, ich hab was. Vielleicht hat er die Nacht durchgearbeitet. Ihm wurde kalt, woraufhin er den Mantel anzog. Der Mörder klopfte irgendwann an seiner Tür. Er ließ ihn eintreten und kurz daraufhin hat ihn umgebracht, um seine geheimen Diplomatenpapiere zu stehlen. Vielleicht waren die beiden auch befreundet. Vielleicht war das der Grund, dass er ihn reingelassen hat.
1: Vielen Dank, Watson. Ich würde Ihnen in einigen Punkten vielleicht sogar zustimmen. Ich sehe es so. Der Mann ist nicht zum Arbeiten hier. Auf keinen Fall. Er ist nach Whitechapel gekommen, um inoffiziell zu handeln. Ich würde sogar so weit gehen, dass er sich verstecken wollte, weil er irgendwas zu verstecken hat. Warum packt er es dann nicht einfach in die unterste Schublade? Weil er nicht etwas versteckt hat, sondern jemanden. Er wollte jemanden treffen, vielleicht sogar seinen Mörder. Wusste die Botschaft, dass er momentan in London war?
0: Nein, wusste sie nicht. Die Deutschen haben ihn sogar beurlaubt.
1: Genau wie ich es erwartet hatte.
0: Und wieso hat er jetzt noch die Jacke an?
1: Ich fand den Teil eigentlich ziemlich offensichtlich. Er wurde ermordet, bevor er sie ausziehen konnte. Er kam nach Hause und wurde von seinem Mörder überrascht. Das ist aber noch lange nicht alles. Mr. Kramer hat Besuch befürchtet. Sehen Sie den Zettel, der an der Tür liegt? Das ist der so ziemlich billigste Trick, um zu überprüfen, ob jemand eingebrochen ist. Der Mann hatte Angst, irgendetwas befindet sich hier. Irgendetwas hat er versteckt. Seiner Zettel an der Tür Kreativität nach zu urteilen, ist es nicht besonders gut versteckt. Vermutlich nützt er das billigste Versteck. Das billigste Versteck unter der quietschenden Diele. Wenn ich bitten darf, Inspektor Lestrade.
0: Natürlich.
1: Ja.
0: Tatsächlich.
1: Darf ich? Das sind keine geheimen politischen Dokumente. Das sind alte Transport- und Personallisten der Oceanic Steam Navigation Company. Und Zeitungsartikel. 6 Jahre alt.
2: Wovon handeln die Artikel?
1: Sie handeln von einem Mörder. Mehrere Stiche in den Magen, aufgeschnittene Arme und Beine, ein komplett entstelltes Gesicht. Geschändet soll er seine Opfer haben. Der Mann, den wir suchen. Er scheint viel herumzukommen.
0: Ich werde sofort eine Nachricht nach Brasilien schicken lassen.
1: Anscheinend starb unser Hans, weil er zu viel wusste. Nun, Lestrade, ich bin froh, dass wir helfen konnten. Aber wir müssen nun wirklich los. Sie wissen, ich halte nicht viel von Ihren Kollegen. Haben Sie Mr. Kramers Briefe bereits mitgenommen?
0: Welche Briefe?
1: Die Schreibmaschine. Er wird nicht an einer Novelle geschrieben haben. Und zum Arbeiten müsste er nicht nach Whitechapel kommen.
0: Nun, wir fanden keine Briefe.
1: Das ist fantastisch. Liebe Hotelverwaltung, wie lange befand sich Mr. Kramer im Hotel?
3: 9 Tage.
1: Oh, perfekt.
0: Perfekt?
1: Perfekt. Lestrade, ich habe genug gesehen. Machen Sie weiter mit Ihren Sachen. Watson, wir müssen weiter.
2: Warten Sie, was haben Sie denn jetzt vor?
1: Ich sehe 2 Möglichkeiten, Watson. Entweder finden wir keine Briefe, weil der Mörder sie gestohlen hat, oder weil Mr. Kramer sie schon abgeschickt hat. Soweit ich weiß, werden die Briefe in dieser Gegend um 12 abgeschickt. Es ist jetzt 11:30, also haben wir noch 30 Minuten, diesen Briefkasten dort drüben aufzubrechen.
2: Was?
1: Tatsächlich bin ich nicht auf sowas vorbereitet.
2: Sherlock, das können wir nicht tun.
1: Vielleicht reicht dieser Stein da drüben.
2: Hören Sie auf, das können Sie nicht machen. Es existiert ein Briefgeheimnis. Wenn wir es aufbrechen, dann könnte jeder die Briefe durchschauen.
1: Das war einfacher, als ich dachte.
2: Daran werde ich mich nicht beteiligen.
1: Nicht nötig, hier werden sowieso nicht so viele Briefe verschickt.
2: Ich finde Ihren Vandalismus absolut
1: schon nicht
2: vertretbar.
1: Gefunden. Adressiert an ein anonymes Postfach. Watson, ich glaube, wir haben eine Spur.

0: anständige Klamotten, gemachte Haare, aber die Hände und der Gestank eines armen Schwerearbeiters. Sie schreien förmlich nach einem falschen Manne. Sie zeigen ihre ranzigen V-Federn.
1: Mr. Holmes.
0: Kann man damit aber vermutlich
1: Mr. Holmes.
2: Ich bin hier, weil ich den Mord an einem Freund betrauere.
0: Wir haben momentan wirklich genug.
2: Es geht um einen deutschen Diplomaten.
0: Es geht um Hans Kramer.
2: Exakt.
0: Sie sind mit ihm befreundet.
2: Exakt.
0: Nun, wenn das so ist, Ihr Fall ist angenommen.
3: Das war Sherlock Holmes, Der geheime Krieg, Kapitel 1. Ein Hörspiel von Yusuf Fischer.
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1: Die menschliche Psyche ist ein Labyrinth des Vergessens. In jeder Gasse lauert eine Erinnerung. Manch eine ist friedlich, eine andere ist aggressiv und eine nächste ist am Verblassen. Durch die wirren Gänge des Labyrinths jagen das Es und seine Triebe das zerbrechliche Ich. Oft kann das Ich nicht entkommen. Von Geburt an rennt das Ich durch die Gänge. Über die Zeit zeigt sich dann, wie gut sich das Ich durchsetzen kann. Wie es auch in der realen Welt unterschiedlich starke Menschen gibt, gilt dasselbe auch für die einzelnen Ichs. Wenn das Ich nun zu den Schwächeren gehört, ist es nur eine Frage der Zeit, bis es zerbricht. Kommen dann noch äußere Einflüsse der schlechten Art hinzu, kann dem Ich kaum noch geholfen werden. So kommt es dazu, dass das Ich nach Möglichkeiten der Schadensbegrenzung sucht. Das funktioniert mal mehr, mal weniger gut. Bei letzterem komme ich ins Spiel. Ich bin Psychiater und kümmere mich um verletzte Ichs, die die Flucht durch das Labyrinth nicht gut überstanden haben. Ich bin sozusagen eine Schadensbegrenzung. Ich sitze Linda gegenüber und betrachte sie durch meine Nickelbrille. Sie wirkt heute sehr gefasst. Ihre Augen ruhen auf meinen Lippen, als würde sie versuchen, meine nächsten Worte zu erraten. Wie geht es dir heute, Linda?
2: Ich bin heute bei vollkommener Stille aufgewacht. Denken Sie, dass die Stimmen weg sind?
1: Ich glaube nicht, dass sie so einfach verschwinden können. Sag, waren die Stimmen heute schon die ganze Zeit abwesend?
2: Ja, ich habe niemanden gehört. Dafür habe ich das Gefühl, mich beobachtet jemand. Es fühlt sich an wie ein Riesenschatten, der mich langsam verschlingt. Dabei habe ich Angst vor der vollkommenen Dunkelheit.
1: Und diese Dunkelheit ist nicht dieselbe wie die, wenn du ein Blackout hast?
2: Nein, sie fühlt sich anders an. Es ist nicht so, dass ich nicht mehr weiß, was ich gemacht habe, sondern vielmehr ein drückendes Gefühl, das mir die Luft nimmt.
1: Wann hattest du denn dein letztes Blackout?
2: Letzte Woche. Da bin ich wieder in einer fremden Stadt neben einer Unbekannten aufgewacht. Und die Woche davor bin ich mit Schmerzen aufgewacht. Mein Schulterblatt schmückt seitdem ein Tattoo, das eine Fee darstellt. Und heute Morgen schaue ich in den Schrank und finde ein Feenkostüm. Ich erkenne mich selbst nicht wieder und ich kann mich nicht erinnern, dass ich das gemacht habe.
1: Und hast du wieder neue Verletzungen entdeckt?
2: Nein, keine frischen jedenfalls. Die letzten sind noch am Heilen. Aber Sie müssen mir glauben, dass ich das alles nicht selbst war.
1: Linda ist eins der interessanteren Exemplare der menschlichen Psyche. Ihr Ich ist nicht mehr alleine im Kampf gegen das Es und seine Triebe. Im Fachjargon spricht man von einer dissoziativen Identitätsstörung. Die Betroffene besitzt viele verschiedene Identitäten, meist ohne davon zu wissen. Diese psychische Störung ist schwer zu diagnostizieren, aber wenn man sie erst einmal festgestellt hat, muss man die anderen Identitäten kennenlernen, um die Ursache für die Abspaltung zu finden. Und sind die anderen immer noch verstummt?
3: Die anderen sind mir scheißegal. Ich gebe einen Fick auf die. Wegen denen läuft mein Leben aus den Fugen. Sie zwingen mich dazu, ihren Namen in den Arm zu ritzen.
1: Lagrima, kann ich bitte mit Linda oder mit Stanek sprechen?
3: Nein. Weißt du, wie lange ich für das Licht gekämpft habe? Die versuchen mich immer häufiger zu verdrängen.
1: Lagrima ist eine der Persönlichkeiten von Linda. Sie verkörpert Lindas Zweifel, ihre düsteren Gedanken und ist die Persönlichkeit mit den Depressionen. Sie weiß, dass da noch andere sind, kennt sie aber nicht und interessiert sich auch nicht für sie. Sie handelt autoaggressiv und ist deshalb gefährlich für unseren Host, Linda. Und jedes Mal, wenn sie ans Licht kommt, besteht die Gefahr, dass sich Linda selbst verletzt. Ich möchte bitte mit jemand anderem sprechen. Kannst du bitte Platz für Stanek oder Linda machen?
4: Was gibt es denn?
1: Du musst besser aufpassen, wer ans Licht kommt. Wir wollen doch nicht, dass sich das Drama von letztens wiederholt.
4: Ich glaube, ich habe die Kontrolle über die anderen verloren. Sie scheinen alle plötzlich mit ihrer Rolle nicht mehr zurechtzukommen. Und ich glaube, Linda fängt an, etwas zu ahnen. Hier drin herrscht Chaos. Und ich bin nicht mehr Herr der Lage.
1: Dass Stanek Angst hat, gibt mir zu bedenken. Er verkörpert den Teil von Linda, der kämpferisch ist und sich um die anderen Identitäten kümmert. Sozusagen die Beschützerpersönlichkeit. Stanek ist in der Situation entstanden, als Linda den Mut gefasst hat, von zu Hause wegzulaufen. Seitdem gibt es Stanek, der auf alle aufpasst und zu einem wahren Überlebenskünstler geworden ist. Er hat immer einen Überblick, was die anderen treiben und achtet auf Lindas psychisches Wohlbefinden. Dass bei Linda etwas nicht stimmt, ist mir schon beim letzten Gespräch mit ihr aufgefallen. Sie wirkte abwesend und bedrückt. Hat Stanek recht und sie ahnt etwas? Das wäre fatal. Sie ist noch nicht so weit, dass sie damit klarkommt, dass sie mehrere Identitäten beherbergt. Irgendwas muss ich machen, sonst verliere ich die Kontrolle über unsere Therapie. Und Linda, fühlst du dich heute besser?
2: Linda schläft. Stunning meinte, ich darf jetzt spielen. Möchtest du was mit mir spielen?
1: Gerne, Papilla. Worauf hast du denn Lust? Wollen wir malen oder magst du etwas kneten?
2: Oh, ich möchte mit den Glitzerstiften malen. Die vom letzten Mal, als wir die Feen ausgemalt haben. Feen sind so Liebewesen und Stunning meinte, sie beschützen mich vor den bösen Fingern.
1: Dann hole ich mal die Stifte. Papilla ist das kleine Mädchen, was sich Linda bewahrt hat. Sie ist die kleine zerbrechliche Seele, die vor Jahren großes Leid erfahren hat und somit zur ersten Identität wurde. Damals, als noch der Ex-Freund ihrer Mutter bei ihnen zu Hause gewohnt hat, ihre Mutter und sie geschlagen hat und jeden zweiten Abend Linda im Schlafzimmer besucht hat. An jenem Abend hat sich Papilla abgespalten und ist in eine Fantasiewelt mit Feen geflüchtet. Ich beobachte sie beim Malen. Mit langsamen Bewegungen entsteht eine Blume mit bunten Blüten. Man sieht ihr nicht an, was sie durchgemacht hat. Auf einmal ändert sich ihre Haltung. Ihre Gesichtszüge verhärten sich. Starnecks kalte Augen schauen mich an.
4: Ich weiß jetzt, was hier nicht stimmt, Sigmund. Jetzt wird mir so einiges klar.
1: Das da wäre...
4: Du weißt zu viel. Ich habe dich beobachtet. Du kennst unsere Gedächtnislücken und privaten Gedanken. Auch wenn du nicht da bist, spüren wir immer deine Anwesenheit. Und du kennst die Ursache unserer Spaltung. Obwohl dir niemand von uns je erzählt hat, was genau vorgefallen ist.
1: Was willst du damit sagen? Die menschliche Psyche ist ein Labyrinth des Vergessens. Manchmal vergessen wir, wer wir sind, doch meistens finden wir wieder zurück zu uns selbst. Aber was, wenn das nicht geschieht? Dann fühlen wir uns identitätslos und können uns nicht definieren. Ich hatte nie ein Problem damit zu wissen, wer ich bin und kannte auch immer meine Rolle in diesem Spiel der Identitäten, doch nun fängt alles an zu wanken.
4: Sigmund, du bist einer von uns. Mich wundert nur, wie du es die ganze Zeit vor uns verbergen konntest.
1: Bei uns im Inneren herrscht seit Jahren Chaos. Viele Personen, die um die Kontrolle kämpfen. Da ist es leicht, euch zu täuschen.
3: Wie? Er ist einer von uns? Dann waren wir gar nicht in Therapie? Es gibt also keine Aussicht auf Heilung?
1: Natürlich. Du kannst nicht bestreiten, dass ich euch geholfen habe.
3: Ihre Namen sind Ficklinger.
2: Von Linda schläft.
3: Keine Aussicht.
2: Fick auf die bösen Finger.
3: Keine Aussicht.
2: Lass uns spielen. Lass uns spielen.
4: Wir müssen auf
2: uns
4: achten. So geht das nicht weiter. Wir müssen eine Lösung finden. Eine Lösung finden. Eine Lösung finden.
3: Jeden Tag dieselbe Scheiße.
5: Linda, wach auf.
3: Ich kann so nicht mehr leben.
5: Linda, wach auf.
2: Mein Name ist Linda. Jeden Morgen weckt mich dieses Stimmengewirr. Ich habe Gedächtnislücken, die manchmal mehrere Wochen andauern. Ich fühle mich wie eine Marionette, deren Fäden unsichtbare andere in der Hand halten. Ich finde mich an fremden Orten wieder, ohne zu wissen, wie ich hingekommen bin. Ich habe das Gefühl, mein Kopf könnte jeden Moment platzen. Aber das Schlimmste an allem ist, dass ich nicht weiß, wer ich bin. Ich bin viele.
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0: Und hast du das Teleskop richtig ausgerichtet?
1: Ja, doch.
0: Und auf der Linse ist auch kein Dreck?
1: Nein, was denkst du von mir? Den wische ich immer sofort weg, wenn welcher da ist.
0: Gut, seit wir letztens diesen Planeten entdeckt haben, kann ich es kaum erwarten, ihn mal etwas näher zu erforschen.
1: Na, und was siehst du?
0: Interessant. Genau wie unser Planet ist er größtenteils mit Wasser bedeckt. Und es gibt eine Atmosphäre.
1: Wie weit ist er entfernt?
0: Schätzungsweise 50 Milliarden Kilometer.
1: Puh, ganz schön weit weg.
0: Aber hinzufliegen wäre auf jeden Fall machbar. Ich weiß, der Aufwand und die Kosten wären enorm, aber unsere Gesellschaft ist an einem Punkt angelangt, an dem so eine Reise definitiv umsetzbar wäre. Und die Technik ist auch genug ausgereift. Es ist ein großes Wagnis, aber wenn wir schon einen Planeten finden, der unserem so ähnelt, dann müssen wir ihn auch erforschen.
1: Was meinst du? Wird er bewohnt sein? Und was für Lebensformen werden ihn bevölkern? Das könnten unfassbar merkwürdige Wesen sein.
0: Wir werden es wohl bald wissen.

0: Was ist los? Du wirkst etwas beunruhigt.
1: Na, und das wundert dich? Ich meine, hey, ein neuer Planet, genau wie unserer. Aber ich muss auch sagen, ich mache mir einfach die ganze Zeit Gedanken darüber, was uns dort erwarten wird. Also, du hast doch auch schon zig Science-Fiction-Filme über sowas gesehen und, naja, Bewohner anderer Planeten können ja wirklich so merkwürdig eklig aussehen, wie man es dort immer sieht. Klar, sie könnten auch genauso aussehen wie wir. Oder vielleicht auch nur minimal anders, vielleicht mit einer Klaue mehr oder in einer anderen Farbe. Aber auf das Abscheulichste und auch Gefährlichste sollte man sich immer einstellen.
0: Oh Mann, du stellst dich echt an. Wir werden da nicht lange bleiben. Wir schauen uns dort erst einmal nur kurz um und sammeln ein paar Infos. Das dürfte sogar recht schnell gehen. Auf diesem Planeten ist man bereits digital gekoppelt. Wir können das Netz anzapfen und daher vielleicht auch ein paar Infos beziehen.
1: Ja, lass uns bitte aber sehr vorsichtig sein, wenn wir dort sind. Es könnte eklig werden.
0: Deine Paranoia vor ekligen Dingen ist wirklich lächerlich.

0: Oh mein Gott. Oh Gott, schnell. Mach die Luke zum Raumschiff auf. Los, mach schon. Ach du Scheiße. Das war ja wirklich das Ekelhafteste, was ich je in meinem ganzen Leben gesehen habe. Es tut mir leid, dass ich deine ganzen Sorgen nicht ernst genommen habe.
1: Was war das denn bitte?
0: Also, wir haben herausgefunden, dass sie sich selbst Homo sapiens oder auch Mensch nennen.
1: Ich weiß gar nicht, was am ekligsten war. Ihr Aussehen, ihre Nährstoffaufnahme, boah. Ihre Fortbewegung, ich meine, hast du das gesehen? Wie sie diese beiden Glieder mit den 10 Fleischklauen abwechselnd auf den Boden gepresst haben? Boah.
0: Ich verstehe gar nicht, was der Planet sich dabei gedacht hat, diese Wesen so zu erschaffen. So dünne Hüllen, aufgefüllt mit verschiedenen Sekreten und Schleim in allen möglichen Farben und Konsistenzen. Und je nach Situation triefen sie ihnen aus den verschiedensten Körperöffnung.
1: Ich meine, was soll das überhaupt? Wozu braucht man denn Körperöffnungen? Warum sind deren Körper nicht einfach massiv? Dann hätten sie dieses abstoßende Verhalten mit dem ständigen Auslaufen nicht. Und sie könnten sich auch nicht so leicht gegenseitig verletzen und zu noch abstruseren, undefinierbaren Klumpen zusammenquetschen.
0: Und was haben die sich bei dieser Kleidung gedacht? Irgendwelche Teile von anderen Lebewesen abreißen, zerschneiden und die Einzelteile wieder zusammenkleben. Oder Pflanzen zerpflücken, die ganze Masse bis zum geht nicht mehr in die Länge ziehen und dann zusammenquetschen. Und am Ende suchen sie sich einen Mischmasch aus diesen Fetzen aus und bedecken dann aber nur einen Teil des ganzen Körpers damit. Was bringt diese abartige Prozedur bitte?
1: Keine Ahnung. Am schlimmsten ist die Produktion ihrer Nachfahren, als ob sie von den ganzen Sekreten und Substanzen in sich angegeilt wären und sie deshalb unbedingt austauschen möchten. Oh, als, als,

0: überflüssig ist, wieder aus sich rauspressen. Diese klebrige, braune Masse. Oh. Und das finden sie dann aber auf einmal sogar selber eklig. Mhm. Sie scheinen mit ihrem bedauernswerten Dasein aber auch nicht so zufrieden zu sein, oder? Ich meine, guck mal, viele von denen rammen sich irgendwelche Metallstücke in den Körper oder lassen sich gleich ganze Löcher reinschneiden, als ob sie nicht genug davon hätten.
1: Aber sie lassen sich ja auch nochmal ganz andere Flüssigkeiten in den Körper reinspritzen, angeblich zum einen für ihre Schönheit, zum anderen für ihre Gesundheit. Also gesund sieht für mich einfach anders aus.
0: Für mich auch. Aber wenn sie so funktionieren, naja, eine mögliche Kontaktaufnahme werden wir aber schön sein lassen. Lass uns so schnell wie möglich verschwinden. Wir finden schon noch einen weniger abartigen Planeten.
1: Ja, nichts wie weg von hier. Ja. Oh, dass so etwas Krankes überhaupt leben kann. Oh.

0: Wo ist denn nun dieser ominöse Planet, den Sie mir zeigen wollten?
1: Hier, sehen Sie nur, größtenteils mit Wasser bedeckt und eine ähnliche Atmosphäre wie unsere gute alte Erde. Vom Technischen her mittlerweile schon seit einiger Zeit erreichbar.
0: Wie weit ist er denn entfernt?
1: Circa 50 Milliarden Kilometer. Das ist etwas mehr als die 10-fache Entfernung zum Pluto.
0: Wurde er schon genauer ausgekundschaftet, also da er jetzt schon seit einer Weile erreichbar ist?
1: Ja, wir haben bereits Raumsonden hingeschickt. Der Planet scheint von nur einer Art von Wesen bevölkert zu sein. Massive, blockartige Körper, die allein vom Wasser und der Atmosphäre am Leben gehalten werden. Ähnlich wie unsere Bäume. Sie bewegen sich mit hunderter kleiner Klauen an ihrer Unterseite. Also sofern es eine gibt, vorwärts. Kommunizieren können sie anscheinend telepathisch, zumindest ist mir bisher noch keine andere Möglichkeit eingefallen. Und ihre Kinder entstehen so, dass sie sich bei ihren Eltern einknospen und dann abspalten.
0: Wahnsinn. Sehr obskur, aber auch sehr faszinierend irgendwie. Und keineswegs gruselig, wie man es aus diesen ganzen alten Filmen ja eigentlich kennt. Naja, Alien ist ja mittlerweile auch schon an die 100 Jahre alt. Meinen Sie, dass diese Wesen, wenn sie uns sehen könnten, genauso über uns denken würden?
1: Sie meinen also, dass sie uns für obskur, aber faszinierend halten würden? Wieso eigentlich nicht? Schließlich finden wir sie ja auch nicht eklig.
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1: Mensch Heinrich, dich habe ich ja schon ewig nicht mal gesehen. Bist du jetzt auch aus dem Süden hierher gezogen?
2: Grüß dir, Peter. Naja, jetzt so ihn kann man nicht sagen. Ich wurde hier einfach herversetzt.
1: Ja, der Krieg ist teuflisch. Als die Weißen den Krieg begannen, ja, da dachte ich noch, wir gewinnen da schnell. Pff, aber die Hoffnung, die ist verflogen.
2: Ich werde das Gefühl nicht los, wir Bauern werden immer weiter Richtung Front getrieben. Kanonenfutter, sag ich dir. Dem König ist es egal, wie es um die Felder hier steht.
1: Och, ich bin eigentlich ganz zufrieden mit dem Feld, das ich zugeteilt bekommen hab. Die Erde ist schwarz, super fruchtbar, sag ich dir.
2: Du, ich muss dann einmal weiter. Hab schon wieder Last von ganz oben gekriegt.
1: Wohin mussten? Richtung Norden?
2: Nee, eher so Nordwesten. Da sollen irgendwelche Bauer von den Weißen Radau machen. Mach Idiot. Dreckiger Weißling. Stand hier einfach so in Distrikt D5 herum. Als würde es ihm gehören. Mit meinem Angriff hat er aber gar nicht gerechnet.
3: Gute Arbeit, Bauer. Für einen dreckigen Tölpel war das ein vorzüglicher Kampf.
2: Oh, ein königlicher Läufer. Gut, ein bekanntes Gesicht in dieser Einöde zu treffen. Habe das Wappen des Königs seit meinem Auszug aus unseren Landen nicht mehr gesehen.
3: Nur weiter so, kleiner Bauer. Vielleicht schafft er es ja sogar bis ins Feindesland. Unser herrlicher König stellt für alle Bauern, die dies vollbringen, gar wunderbare Beförderungen in Aussicht. Oh, stell dir vor, du könntest werden wie ich. Ein echter Läufer.
2: Ach, das wäre ja wirklich was für mich. Ich werde mich bemühen, mein Herr.
3: Oh, seht nur dort in der Ferne. Ein weißer Ritter. Das könnte jetzt unschön werden.
2: Ach was, der läuft bestimmt an uns vorbei. Der ist doch auf einer ganz anderen Linie als wir. Ja, der reitet sicher vorbei. Darauf würde ich mal...
4: Ja, nieder mit dem Gesindel. Wieder einer weniger. Na, langsam wird die Nahrungsversorgung schwer im Schwarzen Königreich, oder? Was sagst du dazu, finsterer Querläufer?
3: Sie und ihr räudiger Apfelschimmel haben absolut keine Ehre. Sie gehen immer nur auf die Kleinen. Suchen Sie sich doch mal einen Gegner auf Augenhöhe. Ganz miese Taktiken, die ihr verfluchten Weißlinge da benutzt.
4: Pah! Komm noch her, hä? Ich warte!
5: Oh, bist du etwa so einer, der die weißen Felder nicht betreten kann? Och, das tut mir aber leid. Ihr Läufer, ihr seid so ein Pack.
3: Lach mich nur aus. Ich wurde eben auf schwarzem Boden trainiert. Zwar kann ich nur hier kämpfen, aber dafür bin ich hier quasi unschlagbar.
5: Ja, man kann sich auch alles schönreden. So ein Gesindel.
3: Tja, dann werde ich eben Verstärkung rufen, um dir den Gar auszumachen.
6: Zack, da liegt er. Der springt nirgendwo mehr hin.
3: Oh, werte Dame, eure Hoheit hier, auf dem dreckigen, blutgetränkten Schlachtfeld. Oh, Carlsen, erbarme. Wart ihr nicht vor kurzem noch in der Heimat bei eurem Manne?
6: Werter Läufer, es gab einen Notfall. Der Ritter hätte bald den König bedroht. Ich musste ihn von der Erde tilgen.
3: Ach, gnädige Hoheit. Ihr überrascht mich immer wieder mit eurer Kampftechnik. Stark wie ein Turm, schnell wie ein Läufer. Oh, ihr sitzt zu Recht auf dem Thron. Niemand ist so elegant wie ihr.
6: Ach, spar dir das Lob für nach dem Krieg. Die Heimat ist noch lange nicht gesichert.
3: Ist etwas geschehen, gnädige Frau?
6: Schau in die Ferne. Weiße Türme sind an der Westflanke durchgebrochen. Ihre Zinnen bewegen sich in südliche Richtung.
3: Oh, bewahre! Sie werden den König bedrohen.
6: Worauf warten Sie? Sprinten Sie zurück in die Stadt.
3: Jawohl, meine Dame.
7: Mein König! Königliche Majestät!
3: Mein König! Königliche Majestät, seht ihr die Türme an der Westseite?
8: Aber mein lieber Läufer, beruhigt euch erstmal.
3: Wie soll ich mich beruhigen, wenn mein König im Schach steht?
8: Stellt euch erstmal vor mich und dann überlegen wir, wie wir weiter vorgehen, okay?
3: Oh, fabelhafte Idee, eure Majestät.
8: So, und jetzt überlegen wir mal, wie wir aus dieser misslichen Lage wieder rauskommen.
3: Oh, es ist furchtbar, mein König. Katastrophal. Die weißen Türme sind durchgebrochen. Die Dame ist im Feld und könnte schon bald fallen. Und unsere Ritter sind im endlosen Kampf gegen die weißen Bauern verwickelt.
8: In der Tat. Wie wäre es, wenn ich mit einem unserer Türme den Platz tausche?
3: Eine Rochade. Geniale Idee, mein König. Aber die Türme sind seit dem Durchbruch der weißen Läufer außer Position.
8: Eine heikle Situation. Wir sind so gut wie umstellt. Nur euer Schutz, Herr Läufer, sorgt dafür, dass unsere Nation nicht fällt.
7: Und ich werde kämpfen, bis ich umfalle, Eure Majestät. Komme, was wolle.
8: Vorsicht! Der weiße Turm von hinten.
7: Oh, nein!
9: Schorch.
8: Oh nein. Der letzte Ausweg. Ich muss laufen. Aber wohin? Meine Kräfte verlassen mich. Ich fühle mich so matt. Der Krieg, er ist verloren.
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1: Bruder Stefan, komm doch rein. Setz dich. Tee?
2: Nein, danke.
1: Stefan, Stefan, Stefan. Was soll ich nur mit dir machen?
2: Es tut mir so leid, Bruder Claudius. Ich weiß nicht, was über mich gekommen ist.
1: Stefan, du hast eine junge Frau niedergeschlagen. Mit der Heiligen Schrift im Haus Gottes. Welch ein Frevel, Stefan.
2: In letzter Zeit habe ich einfach sehr eigenartige Beichten abzunehmen. Menschen mit Neigungen, die mir einfach einen Schauer über den Rücken jagen.
1: Aber, genau das ist unsere Aufgabe, Stefan. Wir nehmen unseren Schäfchen die Last von ihren Schultern und führen sie zurück in die Arme Gottes.
2: Bitte rede nicht von Schafen.
1: Ach, Stefan, ich fürchte sehr, du bist vom rechten Pfad abgekommen.
2: Es tut mir so leid. Bitte, sag mir einfach, was ich tun muss, um es wieder gut zu machen.
1: Na, Stefan. Wer wird denn gleich so dramatisch werden? Der Herr liebt dich. Und wenn du Böses getan hast, verzeiht er dir, wenn du nur Reue zeigst. Bereust du, was du getan hast, Stefan?
2: Ja, ich bereue es sehr.
1: Sehr, sehr gut. Dann lass mich dir die Beichte abnehmen.
2: Ah, gut. Also, ich habe eine...
1: Stefan. Du musst es schon richtig machen. Na los, du kennst die Worte.

0: Oh, natürlich, gut. Vergib mir, Vater, denn ich habe gesündigt.
1: Kannst du das nochmal langsam sagen?
0: Was?
1: Mach einfach.
0: Vergib mir, Vater, denn ich habe gesündigt.
1: Sehr gut. Wie lautet deine Sünde, mein Sohn?
0: Zorn. Ich habe eine Frau angegriffen und verletzt.
1: Und?
0: Und es geschah in einer Kirche mit einer Bibel.
1: Oh, das ist wirklich eine schwere Sünde, mein Sohn. Du warst ein wirklich sehr unartiger Junge. Solch ein Ungehorsam muss bestraft werden, mein Sohn. Knie dich hin.
0: Bruder...
1: Du hast mich gefälligst, Vater zu nennen, wenn du beichtest. Jetzt knie dich hin.
0: Ja, Vater.
1: Wer ist ein unartiger Junge, Stefan? Na, wer?
0: Ich.
1: Ich. Und weiter?
0: Ich bin ein unartiger Junge.
1: Richtig. Und willst du wieder ein guter Junge sein?
0: Ja. Ja, Vater. Das will ich.
1: Gut. Dann leg dir jetzt diese Nippelklammern an und sag das Vater unser auf.
2: Sie hörten Der Pfarrer, ein Hörspiel von Johannes Bundemann.
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1: Stellt euch vor, ihr wächst ohne eure leiblichen Eltern in einer Jugendhilfe auf. Doch als junge Erwachsene fällt diese Stütze dann plötzlich weg und ihr müsst ganz allein zurechtkommen. Allein Rechnungen bezahlen, allein herausfinden, wohin mit euch. Dann werdet ihr sogenannte Care-LeaverInnen. Was es für Care-LeaverInnen bedeutet, plötzlich selbstständig zu sein, das hat sich Jana Laborenz angesehen.
2: Care-LeaverInnen, das sind junge Menschen, die einen Teil ihres Lebens in der Fürsorge durch die stationäre Jugendhilfe, zum Beispiel in Wohngruppen oder Pflegefamilien, verbracht haben. Danach müssen sie meist allein zurechtkommen, doch das ist für viele Care-LeaverInnen nicht einfach. Über diese Hürden berichtet auch die Care-LeaverIn Darlene Raphael, die jetzt selbst beim Care-Leaver-Kollektiv Leipzig aktiv ist.
3: Man möchte eine Wohnung anmieten, geht nicht. Man braucht jemanden, der bürgt. Man möchte einen BAföG-Antrag beantragen, geht nicht, weil die Informationen von deinen Eltern benötigen, die du selber nicht hast. Man möchte eine Ausbildung anfangen und man geht natürlich nach der Jugendhilfe zum Jobcenter und die sagen, nein, ist nicht so cool, wenn du jetzt eine Ausbildung machst, sondern arbeite.
2: Auch Katharina Schreiner vom Bündnis gegen Schwarze Pädagogik e.V. ist Care-LeaverIn. Sie war lange im Heim Hasenburg in Brandenburg. Dieses Heim wurde 2013 wegen Kindesmissbrauch geschlossen. Sie berichtet, dass sie damals keine Unterstützung bekommen hat.
4: Das war sehr schwer, es ist ein schwerer Weg. Man muss schon selber irgendwie ohne Hilfe, wird man einfach da rausgeschmissen meistens. Und man wirft sich einfach in die kalte Welt, sagen wir so.
2: Katharina Schreiner erzählt auch, dass viele Jugendliche, nachdem sie Heime oder Wohngruppen verlassen, psychische Probleme bekommen, Drogen konsumieren und es ohne Hilfe nicht schaffen, selbstständig ein Leben aufzubauen. Sie betont, wie wichtig Vorbilder auf ihrem eigenen Weg waren.
4: Ich denke einfach, indem man Verhalten von anderen kopiert hat, von Familien, die halt normal leben, versucht hat zu sein wie die anderen, die normal sind.
2: Das Care-LeaverInnen-Kollektiv möchte nicht darauf bauen, dass Care-LeaverInnen allein selbstständig werden müssen. Durch verschiedene Beratungsangebote und Beteiligungsräume erhoffen sie sich, helfen zu können. Das erklärt Katja Meier. Sie ist Projektleiterin beim Care-LeaverKollektiv Leipzig und erklärt, wie so eine konkrete Unterstützung aussehen kann.
5: Also das kann tatsächlich ganz praktisch sein, meine Waschmaschine ist kaputt, wo kriege ich die her, weil die sind ja in der Situation, nicht über viel Geld zu verfügen. Komplexer dann das ganze Thema Übergang in Wohnung, weil mit 18 Jahren raus aus der WG und dann gucken, wo man unterkommt. Und dann haben wir aber einen großen Teil auch Care-Leaver, Care-Leaverinnen, die sich in sogenannten Peer-Gruppen engagieren wollen. Das heißt, da vernetzen und tauschen sich Care-Leaver, Care-Leaverinnen über ihre ganz persönlichen Themen untereinander aus.
2: Das Care-Leaver-Kollektiv Leipzig formulierte letztes Jahr in einem Forderungspapier, wie die Unterstützung für Care-LeaverInnen in Sachsen verbessert werden kann. Sie fordern zum Beispiel sogenannte Coming-Back-Optionen, damit Jugendliche, nachdem sie die Pflegeeinrichtungen verlassen, immer noch Unterstützung bekommen. Weitere Optionen zur Unterstützung wären ein elternunabhängiges BAföG, Unterstützung für Care-LeaverInnen bis 27 und einen eigenen Wohnraum als Regelförderung. Ob das allerdings umgesetzt wird, wird nicht in Sachsen entschieden, sondern auf Bundesebene. Für das Care-LeaverKollektiv Leipzig gilt also abwarten.
1: Jana Laborenz über Care-LeaverInnen, Menschen, die zum Beispiel in Jugendhilfeeinrichtungen aufwachsen und mit der Volljährigkeit plötzlich alleine zurechtkommen müssen.
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1: Fußball ist klischeemäßig Männersache. Doch mittlerweile sind wir im 21. Jahrhundert angekommen und solche Klischees einfach nur noch unnötig. Zum Beispiel war Moderatorin Jessica Kastrop die erste Frau, die die Champions League moderiert hat. Und im Juni 2016 war sie auch zu Gast bei M19. Moderator Flo Eib hat sich mit ihr über ihren Weg zur Sportmoderatorin unterhalten und darüber, wie es ist, als Frau in einer Männerdomäne zu arbeiten. Hören Sie nun einen Zusammenschnitt des Interviews.
2: Ich sage herzlich willkommen, Jessica Kastrop.
3: Hallo Florian, danke, dass ich bei euch sein darf.
2: Bevor wir auf deine Arbeit kommen, würde ich gerne nochmal ganz von vorne anfangen. Du bist ja 1974 geboren, da war WM und du schreibst auf deiner Website, dass deine Familie so fußballbegeistert war, dass dein Vater sogar einen Fernseher zum Fußballschauen mit ins Krankenhaus gebracht hat. Stimmt das und inwieweit war das schon so ein bisschen ein Vorzeichen auf deine Karriere?
3: Also ich glaube, das ist so eine Art postnatales Trauma, dem man sich auf gar keinen Fall entziehen konnte. Ich glaube, andere würden sagen, man hat die Leidenschaft schon in die Wiege gelegt bekommen. Ja, das stimmt. Ich bin in Saarbrücken geboren und damals gab es das noch nicht so wie heute, also dass man irgendwo überall Fernseher hatte oder jetzt ja auch mit Tablets irgendwie da rumliegt und sowieso im Zweifelsfall auch übers Internet sein Fernsehen schaut, sondern es musste der Fernseher noch auf die Station gebracht werden und mein Vater kommt aus dem Ruhrgebiet, das muss man wissen. Und dort ist Fußball Religion und also war es völlig klar, dass auch in dieser Zeit eben in diesem Krankenhaus, dass da Fußball geguckt wird. Und wir hatten dann immer ein volles Zimmer, so wurde mir berichtet. Und ich bin, wie gesagt, 2 Tage nach dem Eröffnungsspiel geboren. Das war damals Brasilien-Jugoslawien 0-0. Und ich glaube einfach, dass mich da schon das ein bisschen geprägt hat, aber natürlich nicht wissentlich. Willentlich kamen dann die Jahre dazu, eben die ich im Schatten des Betzenbergs verbracht habe, zu Zeiten, wo man dort noch etwas zu feiern hatte.
2: Du schreibst auf deiner Website ein interessantes Zitat von einem früheren Nachrichtensprecher, Hans-Joachim Friedrichs. Der hat mal gesagt, man soll sich nie mit einer Sache gemein machen, auch nicht mit einer guten. Was bedeutet denn das für dich?
3: Das bedeutet, dass man sich nicht anbietet. Das bedeutet, dass man Beobachter bleibt. Ich glaube, wichtig als Journalist ist, dass man beobachtet und das dann auch übersetzt. Wir sind Dolmetscher im Alltag. Wir sind im Endeffekt der verlängerte Arm des Zuschauers. Und wir müssen versuchen, die richtigen Fragen zu stellen. Und das ist schwierig, wenn man zu stark parteiisch ist. Also ich glaube einfach, wenn man zu stark parteiisch ist, dann tut man sich schwer, wirklich auch eine gewisse Distanz zu halten. Und diese Distanz wiederum ist nicht unwichtig, um einen klaren Blick zu bewahren.
2: Dann versuche ich mal die richtige Frage jetzt zu stellen. Du hast ja 2004 angefangen mit deiner Arbeit im Fernsehen, also direkt mit der Moderation am Spielfeld. Und bis heute gesehen machst du das ja auch und wahrscheinlich auch noch weiter. Wie hat sich denn deine Arbeit verändert in der Zeit?
3: Hoffe es im Guten. Also am Anfang waren natürlich schon ziemlich viele Dinge, die man eher in den Giftschrank hätte stecken müssen. Und ich muss auch ganz ehrlich sagen, ich habe das am Anfang furchtbar unterschätzt. Aber ich glaube, das ist gut so, weil wenn man gewusst hätte, was wirklich auf einen zukommt, hätte man sich vielleicht gar nicht getraut. Und insofern ist man dann irgendwie ein bisschen naiv rangegangen und hat gedacht, ach, ich schaffe das schon irgendwie. Aber es war am Anfang auch sehr geprägt von Nervosität und auch, man muss sich auf so viele Dinge gleichzeitig konzentrieren. Das ist wirklich nicht so einfach. Und deswegen, meine Mutter sagt immer, wenn man was locker aus dem Ärmel schütteln will, muss man vorher eine Menge reingetan haben. Und da hat sie recht. Und ich werde auch nie vergessen, dass ein weit entfernter Bekannter von mir, den ich überhaupt nicht mochte, der sagte mal am Essenstisch auch noch so schön im Badischen, sagt er, du, weißt, also, oder im Schwäbischen, ich weiß nicht mehr genau, der hat gesagt, weißt du, was der Jauch kann, du, das kann ich auch. Und dann habe ich mir nur gedacht, so ein Blödmann. Wirklich, also das ist wie wenn man vor einem Bild von Picasso steht, ja, und es ist eins von diesen Verwirrenden und sagt, ach du, das ist doch bloß, wie wenn der da ein paar Mal mit der Farbe da dran gekleckst hat. Aber man verkennt, was das für ein Künstler ist. Und das hat mich furchtbar gestört und ich finde eben auch, dass genau die Lockerheit das Schwierigere ist, ja, und dass wenn man sieht, dass die ganz großen Künstler, die ganz tollen Performer, dass die so unglaublich viel Arbeit da reingesteckt haben, bis es locker ist. Weil es gibt einen riesen Unterschied in der Präsentation, finde ich auch, von einem schlauen Moderator, einem Hintergründigen, der so ein bisschen Persönlichkeit noch mitbringt, aber der auch weiß, wann er sich zurücknehmen muss, und irgend so einem, ich sage jetzt mal, Marktschreier, der glaubt, er wird jetzt da was präsentieren. Also das gibt es natürlich auch. Und ich finde, das ist eine schwierige Mischung teilweise. Und es gibt einige, die das bravourös machen. Und wie gesagt, da gehört halt doch deutlich mehr dazu. Also nochmal liebe Grüße an denjenigen, was der Jauch kann, kannst du noch länger nicht.
2: Also ich kann mir auch vorstellen, dass sich das in den letzten Jahren tatsächlich auch extrem geändert hat, eben auch wie sich der Fußball geändert hat.
3: Es hat sich auch insofern verändert, als das alles schneller geworden ist, und wir haben natürlich jetzt auch viel mehr technische Möglichkeiten, und wenn wir uns überlegen, was wir in der Analyse mittlerweile alles machen können, was wir für technisches Gerät am Start haben, um Situationen und Szenen zu analysieren, was es für Datenerfassungen gibt, welche Statistiken es gibt, was man da alles mit einbeziehen muss, gerade nach dem Spiel, das ist schon wirklich erstaunlich und hat sich auch wirklich verändert. Vorm Spiel ist es eigentlich gar nicht so massiv anders geworden, weil vorm Spiel sind wir immer in der Situation, dass wir ohnehin nur spekulieren können. Es macht zwar einen Heidenspaß, aber im Endeffekt ist es halt nun mal vorm Spiel. Und wir alle versuchen, aber unsere, also ich glaube, das Hauptaugenmerk muss darauf liegen, einen unterhaltsamen Vorlauf zu gestalten, einen redaktionell unterhaltsamen Vorlauf, in dem die wichtigsten Fragen vor dem Spiel abgearbeitet werden, der Lust macht einfach, zum Beispiel gerade am Samstagnachmittag, der einfach Lust macht. Und ich finde es wichtig, dass wir versuchen, Freude zu vermitteln und diese Freude am Spiel auch in die Wohnzimmer zu tragen. Das ist eigentlich das Schönste auch an meinem Beruf, und das ist die Aufgabe, die ich eben auch sehe.
2: Also Sport ist ja immer so eine Mischung zwischen Freude und auch Leid, und darauf bezieht sich dann auch das. Also wenn es eine Mannschaft verloren hat, wie geht man dann im Nachhinein damit um? Ich stelle mir das sehr, sehr schwer vor, diesen Spagat zu schaffen zwischen einer kritischen Analyse, die ja dann doch auch interessant und wichtig ist, und auch diesem respektvollen Miteinander dann, was ja genauso wichtig ist. Wie machst du das?
3: Das Wichtigste ist Respekt. Das Wichtigste ist Empathie. Und ich glaube, was eben auch dazu kommt, ist, wenn man in der Annahme schon mal loszieht, dass niemand verlieren wollte. Und es wollte auch keiner schon mal per se schlecht spielen. Und diese Emphase muss man so ein bisschen mitbringen. Ich glaube, das ist die schwierigste Disziplin, ist Verlierer zu interviewen. Das muss ich auch wirklich sagen. Und es macht auch niemand gerne. Es ist oft undankbar. Und wenn es über eine klassische Floskel hinausgeht, dann ist es oft ja auch eher, wir müssen ja dann auch mit traurigen Menschen sprechen im Zweifelsfall, ja, also jetzt nicht, es kommt ja auch immer auf die Art der Niederlage an, aber wenn jetzt, keine Ahnung, wenn du 0-1 verlierst und in der letzten Minute durch einen unberechtigten Elfmeter, sind die Emotionen anders, wie wenn du jetzt 0-4 untergehst und nie eine Chance hattest. Aber es ist auch, jede Niederlage ist individuell. Also man kann das auch nie vergleichen. Du musst auch immer genau hinschauen. Wichtig ist wirklich immer einmal genau ins Gesicht schauen. Das spricht immer Bände. Und dann weißt du schon, ist der jetzt gereizt? Ist der ärgerlich? Ist der enttäuscht? Ist der möglicherweise auf einen Mitspieler eher sauer? Und man muss ihn immer so versuchen, bei sich abzuholen. Man muss auch versuchen, sich reinzuversetzen in denjenigen, wo der jetzt gerade genau herkommt. Sprich, hat der 4 Chancen versemmelt? Hätte der es möglicherweise auf dem Fuß gehabt? Das sind alles diese Dinge, die dir in Bruchteilen von Sekunden durch den Kopf gehen und wo du dann versuchst, demjenigen auch eine Frage zu stellen, die ein bisschen weiter geht als, wie groß ist die Enttäuschung? Ja, weil die ist in der Regel oft groß. Ja, also das ist immer, also es ist dann eine der Fragen, die ich finde, die kann man vermeiden. Kann man nicht immer vermeiden, weil manchmal ist es auch einfach alles, geht es wahnsinnig schnell und zack, zack, und dann steht der Nächste neben dir und du weißt schon gar nicht mehr, oh Gott, Nummer 7, und dann bist du auch manchmal leer und dann denkst du dir auch, okay, was ist jetzt die Frage? Aber ich finde gerade so Fragen wie, die auf der Hand liegen, halt einfach doof. Ja? Also wie frustriert sind sie nach einem 0-5, ist doof, weil was soll der denn sonst sein, außer frustriert?
2: Ja, als Sportmoderator oder Moderatorin hat man es nicht leicht. Gab es ja auch schon einige Sachen, die du sonst noch am Spielfeldrand erlebt hast. Du weißt wahrscheinlich, worauf ich hinaus will. 2010, 2012, Rasensprenger, Bierdusche und so weiter. Ja, man hat es nicht leicht.
3: Ich dachte, du kommst jetzt mit dem Ball an den Kopf.
2: Ja, das auch. Das war 2010 und wir haben irgendwie erfahren, das war insgesamt, ist das sogar viermal schon passiert.
3: Ja, genau.
2: Und wir haben Stuttgart, Leverkusen, wo hast du denn noch den Ball an den Kopf bekommen?
3: Einmal, das war in Burghausen. Das ist schon ganz lange her. Das war da war ich danach wirklich im Kreiskrankenhaus Altötting. Und einmal noch in Pirmasens beim DFB-Pokal.
2: Immer DFB-Pokal, oder? Ist das so?
3: Nee, Wacker Burghausen gegen LR Aalen war DFB-Pokal, war zweite Liga damals. Und DFB-Pokal war Pirmasens und das andere war ganz normal regulär Mainz gegen Stuttgart und dann nochmal Leverkusen.
2: Aber wie zum Beispiel mit dieser Bierdusche dann beim auch DFB-Pokal war das gewesen.
3: War auch DFB-Pokal,
2: das war das Finale Dortmund. Muss man mit sowas dann auch einfach rechnen oder umgehen? Oder rechnest du mit sowas dann auch einfach mal?
3: Das Lustige ist, dass ich da an dem Punkt war, dass ich schon dachte, es passiert nicht mehr. Also ich hatte damit gerechnet, klar. Und dann kam das Interview mit Roman Weidenfeller. Und Roman Weidenfeller war aus dem Krankenhaus zurück. Der hatte sich irgendwie die Rippe verletzt, musste ausgewechselt werden, ging ins Krankenhaus und kam zurück. Er kam relativ spät zurück und dieses Interview war auch relativ spät. Und dann kam, da habe ich auch überhaupt nichts mitbekommen und habe dieses Interview ganz normal gemacht und dann kam Patrick Ovomoyela von hinten und hat uns dann schön das Bier über den Kopf geschüttet. Und das muss ich sagen, das war auch ziemlich eklig. Also ich habe keine Ahnung, wer diesen komischen Bierduschenkram erfunden hat, aber ich würde gerne das mal mit einer Champagnerdusche von der Formel 1 vergleichen, weil ich glaube, dass das angenehmer ist.
2: Du hast mal gesagt im Interview, dass Frauen Fehler weniger verziehen werden. Ist das auch heute noch so? Hat sich das geändert? Oder?
3: Grundsätzlich bin ich der Meinung, dass wir immer aufpassen müssen, ob wir diese Gender-Diskussion wirklich führen wollen, denn die ist grundsätzlich rückschrittlich. Sie kann nie in die richtige Richtung führen. Deswegen verweigere ich mich da manchmal, weil ich sage, es ist einfach immer der falsche Weg. Wir müssen immer über Kompetenz sprechen, wir müssen immer über Lösungsansätze reden und wir sollten aufhören, uns damit zu beschäftigen, ob das jetzt Männer oder Frauen machen. Ja, wir sind halt nun mal alle berufstätig. Und es ist doch vollkommen egal, wenn einer ein Mittel gegen Ebola findet, dann ist es doch egal, ob das eine Frau oder ein Mann ist. Hauptsache, es findet jemand ein Mittel dagegen. Und wenn jemand mich zu Hause abholt und ich den gerne im Fernsehen sehe, dann ist es mir egal, ob das ein Mann oder eine Frau ist. Die Frage ist, sehe ich den gerne im Fernsehen und kann der mir das kompetent rüberbringen? Jetzt verstehe ich die Diskussion, aber ich bin nach dem Fernsehpreis waren wir noch kurz bei auf einer anderen Feier und da war Michael Gräter. Ich weiß nicht, ob dir das noch was sagt. Michael Gräter war mal ein riesen AZ-Reporter. Also es war das Vorbild von dem Baby Schimmerlos bei Kiroyal und eine Koryphäe. Und dann wurde ich ihm vorgestellt und man sagte ihm, ja, das ist die Frau Kastrop, die moderiert die Champions League bei Sky. Und daraufhin fing der an, mich wüstest zu beschimpfen. Ich sag Ihnen was, Frauen haben da nichts zu suchen. Frauen haben Männer, das ist Fußball, das ist die letzte Passion, da hat eine Frau nichts zu suchen, gar nichts, das sag ich Ihnen jetzt einmal. Und der Mann war schon im Knast. Ja, und da habe ich gedacht, naja. Und ich meine, er hat auch letztes Jahr einen Schlaganfall gehabt und es geht ihm nicht gut. Also ich weiß nicht, ob es irgendwie die Folgen davon waren, aber ich meine, jeder entlarvt sich halt so gut er kann. Aber natürlich, man merkt, es gibt da irgendwo so Ressentiments gegen Frauen beim Fußball. Die gibt es anscheinend immer noch. Aber ich wehre mich einfach dagegen, diese Diskussion immer zu führen.
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1: Musik gibt es heutzutage überall. Ganz klassisch natürlich hier im Radio und seit einigen Jahren sind ja auch Schallplatten wieder im Trend. Eine immer größere Rolle spielt aber vor allem das Internet. Streaming-Plattformen wie Spotify haben die Musikindustrie in den letzten Jahren ziemlich umgekrempelt und auch Social Media ist bei der Musikproduktion mittlerweile extrem wichtig. TikTok sorgt mittlerweile regelmäßig für neue Musiktrends. Wie Musik auf TikTok zum Trend wird und wie das auch die Musikproduktion beeinflusst, weiß Mephisto 97.6 Redakteurin Laura Kreuzhage.
2: Fünf Sekunden. Länger braucht der von TikTok bekannte Oh No Sound nicht, um im Ohr zu bleiben. Man erkennt ihn schnell wieder und er ist leicht zu imitieren. Ein perfektes Meme. Are you fucking with me? Oh no. You smoke weed? Oh no. Nigga, please. Oh no, no, no, no. Der Sound kommt aus dem Song Oh No von Creeper, in dem er immer wieder zu hören ist. Der Sound ist so beliebt, dass es inzwischen fast 20 Millionen TikTok-Videos damit gibt. Damit ist Oh No einer der bekanntesten der sogenannten TikTok-Songs 2021 geworden.

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1: Ein anderes bekanntes Beispiel für einen Song, der durch TikTok erfolgreich wurde, ist Wellerman, hier gesungen von Nathan Evans. Das Shanty, wie das Genre von alten Seemannsliedern heißt, hat von der Interaktion auf TikTok profitiert. Anstatt Musik nur zu hören, können sich die NutzerInnen nämlich beteiligen, indem sie dazu tanzen, ein Lip-Sync machen oder selbst musizieren, wie im Fall von Wellerman.
2: Soon may the Wellerman come and bring us sugar and tea and rum. One day when the tonguing is done, we'll take our leave and go.
1: Musiktrends entstehen auf TikTok durch die NutzerInnen. Was gut ankommt, wird häufig in den Videos als Sound genutzt und dadurch von noch mehr Leuten gehört. Und die bleiben in der Regel nicht auf TikTok, sondern suchen die Musik auch auf anderen Streaming-Plattformen wie Spotify. Dadurch kommen Songs, die auf TikTok trenden, oft auch in die Spotify Rival 50 Playlist, das digitale Gegenstück zu den Billboard-Charts. Wie zum Beispiel Say So von Doja Cat. Dass TikTok-Songs so erfolgreich werden, macht die Plattform natürlich auch für die Musikindustrie interessant. Oft bezahlen Labels dafür, dass InfluencerInnen die Musik in ihren Videos verwenden. Aber die Musik muss natürlich auch zur Plattform passen. Dafür sollte sie möglichst schnell, in unter 15 Sekunden, die Hörenden fesseln. Länger gingen TikTok-Videos früher nicht. Und im besten Fall kann man darauf auch gut tanzen. Das alles denken viele MusikerInnen schon beim Entwickeln der Songs mit. Aber nicht alle finden diesen Trend gut. Wie die Sängerin Adele, als ihre MusikproduzentInnen für sie TikTok ins Gespräch gebracht haben.
3: If everyone's making music for the TikTok, who's making the music for my generation?
1: Adeles Musik wurde und wird trotzdem auch auf TikTok verwendet und ist erfolgreich. Für viele, gerade unbekannte MusikerInnen, ist TikTok eine Chance, über Nacht berühmt zu werden. Zumindest, wenn sie den spezifischen Anforderungen der Plattform entsprechen und sie vom Algorithmus berücksichtigt werden. Dann entscheidet ausnahmsweise mal nicht die Musikindustrie über ihren Erfolg, sondern die TikTok-Community.
4: Wie Musiktrends auf TikTok entstehen, ein Beitrag von Laura Kreuzhage.
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1: Ja, wann habt ihr eigentlich zum ersten Mal Alkohol getrunken? Ich kann für mich einfach nur festhalten, es war definitiv ein bisschen zu früh und damals mit meinen SchulfreundInnen. Bei meinem Kollegen Anton Meyer war das alles ein kleines bisschen anders. Warum er den Großteil seines Lebens keinen Alkohol getrunken hat und warum das für ihn gar nicht immer so einfach war.
2: Vater, ich habe gesündigt.
3: Was ist denn deine Sünde, mein Sohn?
2: Ich trinke keinen Alkohol. Ja, es stimmt. 21 Jahre meines Lebens habe ich keinen Tropfen Alkohol angerührt. Warum, werden sich einige jetzt fragen. Und genau das ist ein Problem, finde ich. Ich probiere die Frage trotzdem mal zu beantworten. 74.000 Menschen sterben laut dem Bundesgesundheitsamt jährlich an den körperlichen Folgen von Alkohol. Mal ein kleiner Vergleich. Im Straßenverkehr sterben jährlich rund 2.500 Menschen. Und trotzdem sind wir uns bewusst, welche Verantwortung wir haben, wenn wir uns hinter Steuer setzen. Nicht aber, wenn wir das dritte Glas Alkohol am Abend trinken. Denn selbst wenn es gar nicht zum Todesfall kommt, wird man von zu viel Alkohol schlicht krank. Leberzirrhose, Herzversagen und Schäden am Gehirn. Die Liste ist lang. Dazu kommt, dass Alkohol natürlich ungesund ist. 2 Sternbockbier zum Beispiel haben genauso viel Kalorien wie eine Tafel Milka Vollmilch. Nur, dass mit der nicht getrichtert wird. Also, Alkohol macht krank und tötet im schlimmsten Fall sogar. Aber das waren gar nicht die Gründe, warum ich nicht getrunken habe. Das sollten sie vielleicht sein, aber ganz ehrlich, so vorbildlich bin ich nicht. Nein, mir hat's einfach nicht gefallen. Dieser Zustand des Betrunkenseins, der sah für mich nie nach Spaß aus. Eher nach Hilflosigkeit. Und mir hat's auch schlicht nicht geschmeckt. Stellen wir also die Frage doch mal andersrum. Warum trinke ich jetzt Alkohol? Deutschland ist ein Hochkonsumland. Und irgendwann wollte ich einfach dazugehören. Denn wer in Deutschland keinen Alkohol trinkt, muss sich rechtfertigen. Und zwar oft. Sehr oft. Klar, einmal als Teenager, das dürfte niemanden wundern. Aber unter Erwachsenen war das kein Stück anders. Was, du trinkst keinen Alkohol? Ja, was hast du denn dann in deiner Jugend gemacht? Meist sind solche Kommentare gar nicht bös gemeint. Und das finde ich auch okay. Es ist die Selbstverständlichkeit dahinter, die mir Sorgen macht und die mich gekränkt hat. Ohne Alkohol fühlte ich mich auf vielen Partys wie ein Gast zweiter Klasse. Das gemeinsame Anstoßen, die dummen Trinkspiele, der ganze Hype um den Alkohol an sich, das fehlt und das lässt sich auch nicht einfach ersetzen. Und dann wurde ich neugierig. Fällt es einem mit Alkohol wirklich leichter, Spaß zu haben und aus sich rauszukommen? Alkohol wird immerhin als Wundermittel verkauft. Wir trinken uns Mut an, lockern uns auf, wollen Sorgen vergessen und aufdrehen. Aber ganz ehrlich, so richtig verstehe ich den Hype immer noch nicht. Im Grunde genommen geht's mir betrunken doch genauso wie nüchtern. Nur, dass mir dann schwindelig ist und ich mich erst eine Stunde später für meinen Tanzstil schäme. All das ist natürlich kein Weltuntergang, aber es macht Druck. Und es zwingt einen, sich konstant zu hinterfragen, obwohl man eigentlich eine gesunde Entscheidung getroffen hat. Das findet so nur bei Alkohol statt und bei Zucker zum Beispiel nicht. Was können wir also als Gesellschaft tun, um diesen Druck zu vermindern und AbstinenzlerInnen in ihrer Entscheidung zu unterstützen? Das Einfachste ist natürlich, die dummen Fragen wegzulassen und sich in Akzeptanz zu üben. Das geht sofort, das können wir alle. Mindestens genauso wichtig finde ich aber, dass wir uns überlegen, was wir unseren Kindern vorleben. Denn wenn wir bereits in der Kindheit sehen, wie Papa jeden Tag nach der Arbeit ein Feierabendbierchen trinkt, dann brauchen wir uns nicht wundern, warum regelmäßiger Alkoholkonsum für uns normal ist. Nicht zuletzt muss aber auch in der Politik etwas passieren. Ich finde zum Beispiel, ein Werbeverbot wäre eine sinnvolle Maßnahme. Für Tabak haben wir sowas schon seit 1975 und laut dem deutschen Tabakatlas 2020 sinkt die Zahl der RaucherInnen konstant. Wir sollten Alkohol nicht verbieten und müssen es damit auch nicht ganz sein lassen. Aber wir sollten den sozialen Druck hinter dieser Entscheidung stärker hinterfragen. Alkohol darf nicht länger ein Statussymbol sein, denn die Entscheidung, darauf zu verzichten, ist eben auch eine Entscheidung für ein gesünderes Leben. Und darauf erstmal ein Schnaps. Prost.
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1: Ja, kein Handtuchkrieg, kein Smalltalk, nur Ruhe, Sonne und man selbst. Niemand, der fragt, ob man jetzt ins Museum oder lieber an den Pool will. Für viele klingt das erstmal einsam, für andere eher nach Freiheit. Warum immer mehr Menschen alleine reisen, bevorzugen, hat unsere Redakteurin Luisa Hübner herausgefunden und mit Menschen gesprochen, die genau das machen.
2: Immer mehr Menschen entscheiden sich bewusst fürs Alleinreisen. Laut dem Buchungsportal Booking.com haben 2023 rund 36% der Deutschen schon einmal Solo-Urlaub gemacht. Besonders beliebt ist das bei jungen Erwachsenen zwischen 25 und 34 Jahren. Vor allem Frauen reisen häufig allein. Sie entscheiden sich dafür, um unabhängig zu sein, Erfahrungen zu machen oder neue Menschen kennenzulernen. Das zeigt eine Statistik des Marktforschungsinstituts Apinio. Eine besondere Erfahrung hat Celine gemacht. Eigentlich war sie mit einem Freund verreist, doch unterwegs merkten beide, dass sie lieber getrennt weiterreisen möchten.
3: Er war eher der Chilligere und ich wollte ja aber was sehen, wenn ich schon mal da bin. Und dann auch so Kleinigkeiten wie mit der Klimaanlage oder so. Also man muss halt immer einen Kompromiss eingehen und dazu waren wir irgendwie beide nicht so ganz bereit. Und haben dann praktisch festgestellt, okay, ist jetzt besser, wenn jeder erstmal alleine weitermacht. Und dann bin ich praktisch von Peru aus, bin ich nach Costa Rica geflogen.
2: Auch die Zahlen des Statistischen Bundesamts zeigen, die Zahl der Einzelpersonen in Hotels und Ferienunterkünften ist in den letzten Jahren gestiegen. Besonders beliebt sind Städtereisen, Naturtrips und Yoga-Retreats. Auch Max ist schon alleine verreist und berichtet, wie er neue Kontakte knüpfen konnte.
4: Das Schönste waren tatsächlich die Menschen, die ich kennengelernt habe. Also klar, auch die Natur und die Städte in Portugal, die sind alle wunderschön, aber die Menschen und die Harmonie, das Gefühl, was die Menschen dir dort geben, das kann man halt mit Deutschland überhaupt nicht vergleichen. Und das war auch das, was ich so mitgebracht habe für mich.
2: Aber es kann auch sehr herausfordernd sein, alleine Urlaub zu machen. Nicht immer ist das Alleinsein angenehm. Kathi erzählt von einer Erfahrung, die ja in Erinnerung geblieben ist.
5: Wenn wir da so Stadtrundfahrten hatten, dann wirst du ja meistens nochmal so eine halbe Stunde oder eine Stunde sozusagen alleine gelassen, wo du dir die Stadt nochmal so angucken könntest. Und wenn ich da ganz alleine unterwegs war, hatte ich schon manchmal so Orientierungsprobleme, um auch wieder den Bus zu finden zum Beispiel.
2: Trotzdem wächst das Interesse an Soloreisen. Auf Plattformen wie TikTok oder Instagram gibt es Tipps rund ums Alleinereisen. Mit Routenvorschlägen und persönlichen Erfahrungen. Das Signal, man muss sich nicht fürchten, sondern kann daran wachsen. Allein zu reisen ist also längst kein Nischenphänomen mehr. Christina hat es vielmehr bestärkt und sie würde gerne wieder allein verreisen.
6: Und wenn man alleine reist, sehe ich als Vorteil, hat man halt nur sich selber und muss sich nur mit sich selber auseinandersetzen und nur mit den eigenen Paniken oder Unsicherheiten oder ja, oh scheiße, ich habe ein Problem, wie löse ich das jetzt? Und vielleicht nicht noch jemanden dazu, dass man vielleicht selber diese Person ist, die andere Person dann beruhigt, weil man schon alleine gereist ist oder so. Aber ich würde es jederzeit wieder tun.
2: Allein zu reisen kann also bedeuten, sich selbst ein Stück besser kennenzulernen. Egal ob in Portugal, Costa Rica oder beim Wandern im nächstgelegenen Wald.
1: Mephisto 97.6 Redakteurin Luisa Hübner zum Thema Alleinreisen. Wer also das nächste Mal bei der Urlaubsplanung niemanden findet, der Zeit und Lust hat, der kann auch mal über eine Reise allein nachdenken.
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1: Rap und Psychotherapie, das klingt erstmal wie zwei unterschiedliche Welten. Das eine kann laut und politisch sein, das andere eher ruhig und in einem gemütlichen Sessel vielleicht. Aber spätestens seit diesem Jahr ist Rap tatsächlich auch in der Ausbildung von TherapeutInnen angekommen. Ja, ganz richtig gehört, auch ich war erstaunt. Aber zum Beispiel kann man sich bei der PsychotherapeutInnenkammer Hamburg zum Thema Rap-Musiktherapie weiterbilden lassen. Das Ziel dabei ist es, mit Rap die eigenen Gefühle auszudrücken. Manchmal, da kommt aber auch dann alles zusammen oder in diesem Fall beides, also Rap und Therapie, und RapperInnen reden dann in ihren Texten über Therapieerfahrungen. So wie der Leipziger Rapper Sir Mantis. Was daran so besonders ist und welchen Weg Sir Mantis bis zu seinem Therapie-Rap gegangen ist, das hat sich Rico Cavalla mal genauer angeschaut. Hallo Rico.
2: Hallo.
1: Rico, ehrlich gesagt kenne ich mich in der Leipziger Rap-Szene gar nicht so aus. Wer ist denn Sir Mantis überhaupt?
2: Ja, Sir Mantis ist in Norddeutschland aufgewachsen und hat so mit 13 angefangen, erstmal seine Lieblingsraps auswendig zu lernen. Und dann hat er eben nach und nach selbst geschrieben und auch auf Bühnen performt. Seine Texte sind meist eher ernst, da geht es um politische Themen wie Klassismus, sein Transsein oder dem Aufwachsen im Heim. Das hört man zum Beispiel hier in dem Song Randgruppenkind.
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1: Okay, die Themen klingen jetzt auf jeden Fall noch nicht so soft.
2: Nee, das sind sie auch nicht. Ich würde sagen, auf seinem Debütalbum hat er erstmal voll seine Wut rausgelassen. Gegen den Kapitalismus, gegen soziale Ungerechtigkeit. In dem Song Kosmetikkrieg eignet er sich da zum Beispiel so eine sehr aggressive und auch gewaltvolle Sprache an, aber eben nicht so eine cis-männlich aggressive Sprache wie vielleicht sonst im Deutschrap.

0: sagt es nicht.
1: Okay, das heißt, ich fasse mal zusammen, sein Weg war hart und dann war auch seine Musik erstmal härter. Wie ist er jetzt dazu gekommen, dass er auch verletzliche Themen, wie eben seine Erfahrung mit Therapie teilt?
2: Ja, also er hat auch schon in seinen ersten Songs über Depressionen zum Beispiel gerappt, aber in den letzten Jahren hat sich da der Fokus und auch sein Sound eben stark verändert. In Jeremy Fragrance spricht er dann zum Beispiel explizit über Therapie und seine eigenen Selbstzweifel, den Prozess, sich mit der eigenen Vergangenheit abzufinden.
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1: Der Selbstfindungsprozess von Samantis, du hast es gerade auch schon selber gesagt, hatte ja unter anderem dann auch damit zu tun, dass er seine Transition gemacht hat. Sind damit Gefühle verbunden, die dann manchmal als HörerInnen vielleicht eher schwerer nachvollziehbar sind?
2: Genau die Frage stellt er sich beim Schreiben auch manchmal selbst. Also wie verstehbar sind seine Erfahrungen als Transmann für die Mehrheitsgesellschaft? Und natürlich auch die Gefühle, die zum Beispiel mit Diskriminierung einhergehen. Und da ist es dann für ihn häufig eine aktive Entscheidung. Will er allgemeiner bleiben und damit seine Texte für die meisten einfach zugänglich machen? Oder will er Details beschreiben, zu denen dann vielleicht nicht so viele Leute relaten können?
1: Von diesem sehr politischen Rap ist er jetzt also emotionaler und persönlicher geworden. Würdest du sagen, er liefert aber weiterhin noch seine politischen Statements?
2: Ja, also er bringt auf jeden Fall noch weiterhin gesellschaftskritische Songs raus und ich finde, die sind auch seine Stärke. Da hört man eben einfach, das ist die Sorte Songs, die macht er schon lange, die kann er gut und die sind auch ein bisschen so seine Mission. Seinen Song Sorry Not Sorry 2 hat er sogar mal Survival Guide fürs Leben im Spätkapitalismus genannt.
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2: Und im Vergleich dazu bleiben seine Texte über bestimmte Gefühle oder Breakups oder so für mich manchmal abstrakter. Aber für mich ist Samantis allgemein voll das coole Beispiel, dass sich eben emotionaler und politischer Rap nicht ausschließen.
1: Sagt Rico Cavalla über den Leipziger Rapper Samantis.
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2: Mit Milan Bauermann die Themen für Leipzig. Kritik nach Tigerausbruch in Schkeuditz, Universität sagt Versammlung mit zu Palästina ab und Archiv Bürgerbewegung Leipzig ausgezeichnet. Schönen guten Abend. Einen Tag nach dem Ausbruch eines Tigers in Schkeuditz steht die zuständige Halterin in der Kritik. Das geht aus Informationen von MDR und dpa hervor. Als Reaktion auf den Vorfall fordert der Bürgermeister von Schkeuditz nun eine Auflösung des Tiergeheges, in welchem neben dem ausgebrochenen Tiger noch weitere Tiger gehalten werden. Peter Höfgen, Fachreferent der Tierschutzorganisation PETA, bezeichnete den Umgang mit den Tieren als fahrlässig.
3: Daran sieht man einfach, dass sich die Frau überhaupt nicht an Recht und Gesetz hält. Sie verstößt ja auch schon seit Jahren gegen die Bestimmungen, was die Gehegegröße angeht.
2: Laut Peter war die Besitzerin des Tigers der zuständigen Behörde schon seit 2019 bekannt und wiederholt auffällig geworden. Unter anderem wird ihr vorgeworfen, die Tiere trotz eines Verbotes weiterhin gezüchtet zu haben. Am Sonntagmittag war der Tiger aus einem privaten Gehege im Schkeuditzer Stadtteil Dölzig ausgebrochen und hatte einen 73-jährigen Mann angegriffen und verletzt. Daraufhin erschoss ihn die Polizei. Nach Informationen des MDR ermittelt inzwischen die Staatsanwaltschaft gegen die Halterin. Die Universität Leipzig hat die Versammlung der politischen Hochschulgruppe Students for Palestine abgesagt. Das geht aus einer Stellungnahme hervor. Ursprünglich sollte dort laut dem Veranstalter über eine Beendung aller akademischen Partnerschaften zwischen der Universität Leipzig und israelischen Hochschulen diskutiert werden. Laut Rektorin Ines Obergfell wäre dies aber eine Einschränkung der Wissenschaftsfreiheit. Außerdem habe es keine offizielle Einladung an alle Studierenden gegeben, wodurch die Versammlung kein Recht für einen solchen Beschluss gehabt hätte. An den Partnerschaften mit israelischen Universitäten wolle man festhalten. Der Verein Archiv Bürgerbewegung Leipzig hat den diesjährigen Karl-Wilhelm-Fricke-Preis gewonnen. Das gab die Bundesstiftung zur Aufarbeitung der SED-Diktatur bekannt. Das Archiv Bürgerbewegung Leipzig sammelt Dokumente und Hinterlassenschaften von Oppositionellen in der DDR und stellt sie der Wissenschaft zur Verfügung. Der Karl-Wilhelm-Fricke-Preis wird schon seit 2017 vergeben und zeichnet Engagement für Freiheit, Demokratie und Zivilcourage aus. Er ist mit 20.000 Euro dotiert. Für Uwe Schwabe, den Vorstandsvorsitzenden des Archivs, ist das eine gute Nachricht.
4: Das Geld hilft uns natürlich für viele Projekte, die wir beantragt, diesen Eigenanteil stemmen zu können. Und das ist für uns eine sehr, sehr große Unterstützung.
2: Für das kommende Jahr stehen mehrere Jahrestage an, zu denen das Archiv Projekte durchführen möchte. Eine Delegation vietnamesischer ÄrztInnen besucht im Rahmen eines Austauschprogramms Leipzig. Das gab die Stadt am Vormittag bekannt. Anlass des Besuchs ist unter anderem die medizinische Fachmesse OT World, die diese Woche in Leipzig stattfindet. Neben einem Empfang bei Bürgermeister Burkhard Jung stehen Fachgespräche sowie Besuche bei Leipziger Gesundheitseinrichtungen auf dem Programm. Die Gruppe besteht aus Fachleuten aus Hanoi und Leipzigs Partnerstadt Ho Chi Minh Stadt und ist noch bis Freitag in Leipzig. Die Bauarbeiten auf der Eisenbahnstrecke zwischen Leipzig und Werdau sind planmäßig abgeschlossen worden. Die Deutsche Bahn teilte mit, dass die Gleise für kürzere Reisezeiten verbessert wurden. Dazu wurden Bahnsteige und Fußgängerunterführungen verbessert.
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2: Zurzeit scheint die Sonne bei angenehmen 19 Grad und leichter Bewölkung. In der Nacht kühlt es dann ab auf 8 Grad. Auch morgen gibt es Sonnenschein bei zeitweise bewölktem Himmel und Höchsttemperaturen von bis zu 19 Grad. Das waren die Nachrichten. Redaktion Milan Bauermann, Martha Bültmann und Mathis Dinkelacker. Sprecher Milan Bauermann. 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
5: Und hier geht's jetzt weiter mit Musik bis 18 Uhr. Dann sind wir wieder mit unserem Wissenschaftsmagazin 97.6 mal klug on air. Wir haben eine Sendung rund um die Leipziger Kolonialgeschichte zusammengestellt. Und ich lehne mich mal weit aus dem Fenster mit der These, dass wir da alle noch richtig viel dazulernen können. Wir sprechen über einige ausgewählte Orte und Menschen in und aus Leipzig, die ein Teil der deutschen Kolonialgeschichte sind. Beispielsweise der heutige Clara-Zetkin-Park und der Leipziger Zoo und sein Gründer Ernst Pinkert. Bleibt also unbedingt dran oder schaltet 18 Uhr wieder ein.

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1: Graffitis machen graue Wände lebendig. Ich wünschte, ich könnte das auch. So heißt das schon im Lied von Kling Klang der Band Keimzeit. Und ja, auch ich finde und muss zugeben und sagen, dass die coolsten Stadtteile schon irgendwie auch die sind, wo es viele bunte und kreative Graffitis an den Hauswänden gibt. Verantwortlich dafür sind in den meisten Fällen Menschen, die Ahnung von Graffitis haben und auch von Street Art. Hier in Leipzig gibt's ja bekanntlich keinen Mangel an Tags und Graffitis, aber dafür einen sicheren Raum zu finden für diejenigen, die jetzt nicht Skater oder Jungs sind, sondern Flinters. Dass die sich auch trauen zu sprühen. Darum gibt es auch Gruppen wie die Flinter Graffiti Kollektiv Zungenbrecher in Leipzig, die sich darum kümmern, dass mehr solche Räume entstehen können. Zeit ist jetzt bei mir aus dem Kollektiv, die sitzt bei mir im Studio und die gibt mir jetzt einen Einblick in ihre Arbeit und den Alltag der Gruppe. Zeit, erklär mir doch mal zum Anfang, seit wann gibt's denn das Flinter Kollektiv in Leipzig und wie viele Leute habt ihr gerade so?
2: Ja, moin. Also das Flinter-Kollektiv gibt es jetzt seit 2 Jahren und wir sind 3 Personen, die das Ganze machen.
1: Erklär mal, wieso denkst du denn, ist es denn wichtig, dass es innerhalb der Szene einen Raum für Flinter-Personen gibt, dafür, dass sie quasi auch diese Kunst machen können? Warum ist das wichtig?
2: Das ist vor allem wichtig, weil es in den Räumen, die es vorher oder jetzt größtenteils noch gibt, die meisten Flinter-Personen sich einfach nicht sicher fühlen durch Belästigung, Abwertung und sonstiges und man deswegen ja einen Raum schaffen sollte, in dem sich jeder sicher fühlen kann und sich ausleben kann.
1: Dazu kommen wir gleich auch nochmal. Gab es denn jetzt für die Gründung des Flinter-Kollektivs einen konkreten Anlass?
2: Ja, und zwar die Fame Days vom Graffiti-Verein, die sind zwar offen für jeden, aber uns ist aufgefallen, dass es da eben meistens kaum Präsenz von Flinter-Personen gibt und dann haben wir uns eben mit dem Graffiti-Verein hingesetzt und haben gesagt, ey yo, wie wäre es, wenn wir das mal speziell für Flinter-Personen machen und dann ist das so geblieben.
1: Und dann ging das vor 3 Jahren los. Ich kann mir jetzt ehrlich gesagt gerade schwer vorstellen, dass jemand jetzt was dagegen hat, wenn eine Gruppe Flinters unterwegs ist und Street Art betreibt. Erlebt ihr da konkret irgendwie Gegenwind in der Szene?
2: Es ist jetzt kein direktes Flinter-Personen sind scheiße, geht weg, ihr dürft nicht malen, aber es ist halt immer dieses Unterschwellige, dass man merkt, ey, man wird an der Fame belästigt, so, man bekommt irgendwie sehr viel mehr Gegenwind, so Bilder werden sehr viel schneller übermalt und das sind eben alles so die Sachen, wo man es doch schon konkret merkt, dass da irgendwie, ja, was dagegen wirkt.
1: Also du hast ja gerade schon gesagt, dass jetzt zum Beispiel dann explizit Bilder übermalt werden. Ja. Hast du da vielleicht auch noch so andere konkrete Beispiele, wo du wirklich schon so gemerkt hast persönlich, boah, krass.
2: Boah, krass war auf jeden Fall, das wird uns wahrscheinlich auch immer im Gedächtnis bleiben bei unserem, ich glaube, vorletzten Fame Day im Sommer, dass wir am nächsten Tag nochmal hin sind, um was auszubessern und dann eine Wand einfach angezündet wurde, also nicht nur übermalt, sondern richtige richtig angezündet einfach und das war schon so ein Punkt, wo man doch schon nochmal schlucken musste und sagen musste, ey, das ist schon hart.
1: Na, mal kurz für mich als Interesse, also wie merkt man das denn jetzt quasi in der Szene, dass das jetzt nun eben von euch ist, also ein Flinter-Bild beispielsweise oder was aus eurem Projekt?
2: Na klar, es ist natürlich die Präsenz auf den Social-Media-Kanälen, weil man halt sagt, ey, an dem und dem Tag sind wir da, was eben auch dann vom Graffiti-Verein geteilt wird, mit denen wir zusammenarbeiten. Genau, und dass die Leute dann einfach wissen, ey, hier gestern war die Veranstaltung, so, die haben das und das Thema benutzt, dann muss das Bild von denen sein. Oder dass die Leute einfach wissen, ey, ja, die Person habe ich schon mal malen sehen, das ist kein Cis-Mann so.
1: Für unsere ZuhörerInnen nochmal kurz, also ihr setzt euch natürlich für das ein, über was wir gerade gesprochen haben. Was macht ihr sonst noch so? Setzt ihr euch noch für andere Sachen ein?
2: Also grundsätzlich fokussieren wir uns natürlich auf das Flinter-Ding. Wir achten natürlich auch drauf, andere Ismen wie Rassismus, Antisemitismus, Ableismus zu vermeiden natürlich, aber hauptsächlich liegt unser Fokus natürlich auf dem Flinter-Ding.
1: Und jetzt nochmal so für alle diejenigen, die jetzt noch nicht zur Spraydose gegriffen haben, was würdest du denen denn jetzt sozusagen mal sagen, dass sie sich vielleicht mal an die Spraydose trauen? Also, oder wenn sie sich noch nicht getraut haben, was würdest du denen empfehlen? Wie kann man euch beispielsweise finden?
2: Ihr könnt uns auf jeden Fall am besten auf Instagram unter flinter.graffiti.kollektiv finden. Dort könnt ihr uns auch immer gerne schreiben. Da können wir euch in unsere Telegram-Gruppe hinzufügen, in der wir immer über Veranstaltungen sprechen oder uns auch so einfach connecten. Und wenn ihr jetzt aber keinen Bock habt, das mit uns zu machen, was ja auch voll okay ist, dann würde ich euch auf jeden Fall empfehlen, euch nicht unterzukriegen lassen. So scheißt ganz offen gesagt auf die Meinung von anderen. Macht euer Ding, es muss niemandem gefallen außer euch.
1: Cool, ich danke dir, Said, für das Gespräch.
2: Ciao.
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5: Mit Milan Bauermann die Themen für Leipzig. Dompteurin nach Tigerausbruch in Schkeuditz in der Kritik, Universität sagt pro-palästinensische Veranstaltung ab und Archiv Bürgerbewegung Leipzig ausgezeichnet. Schönen guten Abend. Einen Tag nach dem Ausbruch eines Tigers in Schkeuditz steht die zuständige Halterin in der Kritik. Laut dem Mitteldeutschen Rundfunk fordert der Bürgermeister von Schkeuditz nun eine Auflösung des Tiergeheges, in welchem neben dem ausgebrochenen Tiger noch weitere Tiger gehalten werden. Auch die Tierschutzorganisation PETA übt Kritik. Fachreferent Peter Höfgen bezeichnet den Umgang mit den Tieren als fahrlässig.
6: Daran sieht man einfach, dass sich die Frau überhaupt nicht an Recht und Gesetz hält. Sie verstößt ja auch schon seit Jahren gegen die Bestimmungen, was die Gehegegröße angeht.
5: Laut Peter war die Besitzerin des Tigers der zuständigen Behörde schon seit 2019 bekannt und wiederholt auffällig geworden. Unter anderem wird ihr vorgeworfen, die Tiere trotz eines Verbotes weiter gezüchtet zu haben. Am Sonntagmittag war einer der Tiger aus einem privaten Gehege im Schkeuditzer Stadtteil Dölzig ausgebrochen und hatte einen 73-jährigen Mann angegriffen und verletzt. Daraufhin erschoss die Polizei das Tier. Nach Informationen des MDR ermittelt inzwischen die Staatsanwaltschaft gegen die Halterin. Die Universität Leipzig hat die Versammlung der politischen Hochschulgruppe Students for Palestine abgesagt. Das geht aus einer Stellungnahme hervor. Ursprünglich sollte bei der Veranstaltung laut dem Veranstalter über eine Beendigung aller akademischen Partnerschaften zwischen der Uni Leipzig und israelischen Hochschulen diskutiert und abgestimmt werden. Die Universitäten seien maßgeblich an der Entwicklung von Waffen und Technologien, die beim Völkermord in Gaza eingesetzt werden, beteiligt, so Students for Palestine Leipzig. Laut Rektorin Ines Obergfell wäre dies aber eine Einschränkung der Wissenschaftsfreiheit. Außerdem habe es keine offizielle Einladung an alle Studierenden gegeben, wodurch die Versammlung kein Recht für einen solchen Beschluss gehabt hätte. An den Partnerschaften zu israelischen Universitäten wolle man festhalten. Der Verein Archiv Bürgerbewegung Leipzig hat den diesjährigen Karl-Wilhelm-Fricke-Preis gewonnen. Das gab die Bundesstiftung zur Aufarbeitung der SED-Diktatur bekannt. Das Archiv sammelt Hinterlassenschaften von Oppositionellen in der DDR und stellt sie der Wissenschaft zur Verfügung. Die Auszeichnung wird seit 2017 vergeben und zeichnet Engagement für Freiheit, Demokratie und Zivilcourage aus. Sie ist mit 20.000 Euro dotiert. Für Uwe Schwabe, den Vorstandsvorsitzenden des Archivs, ist das eine gute Nachricht.
7: Das Geld hilft uns natürlich für viele Projekte, die wir beantragt, diesen Eigenanteil stemmen zu können. Und das ist für uns eine sehr, sehr große Unterstützung.
5: Für das kommende Jahr ständen mehrere Jahrestage an, zu denen das Archiv Projekte durchführen wolle. Eine Delegation vietnamesischer ÄrztInnen besucht im Rahmen eines Austauschprogrammes Leipzig. Das gab die Stadt am Vormittag bekannt. Anlass des Besuchs ist unter anderem die medizinische Fachmesse OT World, die diese Woche in Leipzig stattfindet. Neben einem Empfang bei Oberbürgermeister Burkhard Jung stehen Fachgespräche sowie Besuche bei Leipziger Gesundheitseinrichtungen auf dem Programm. Die Gruppe besteht aus Fachleuten aus Hanoi und Leipzigs Partnerstadt Ho Chi Minh Stadt und ist noch bis Freitag in Leipzig. Die Bauarbeiten auf der Eisenbahnstrecke zwischen Leipzig und Werdau sind planmäßig abgeschlossen worden. Die Deutsche Bahn teilte mit, dass die Gleise für kürzere Reisezeiten verbessert wurden. Außerdem wurden Bahnsteige und Fußgängerunterführungen erneuert.
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5: Zurzeit scheint die Sonne bei angenehmen 20 Grad. Leichte Wolken sind auch dabei. In der Nacht kühlt es ab auf 8 Grad. Auch morgen gibt es Sonnenschein bei zeitweise bewölktem Himmel und Höchsttemperaturen von bis zu 19 Grad. Das waren die Nachrichten. Redaktion Martha Bültmann und Mathis Dinkelacker. Sprecher Milan Bauermann. 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

0: Die irische Punkband Sprints waren das mit dem Song Trickle Down. Und damit Servus Erdnuss zu unserem Wissenschaftsmagazin 97.6 mal klug. Heute mit mir am Mikro Rosi Zulauf. Auch dieses Mal haben wir eine spannende Sendung für euch vorbereitet, die sich mit einem bestimmten Forschungsthema auseinandersetzt. Worum es geht, verrät uns Lena Herrmann aus der Wissenschaftsredaktion. Hallo Lena.
1: Hallo Rosi.
0: Also Lena, dann löst gerne mal auf, was uns heute thematisch erwartet.
1: Also in dieser Sendung werfen wir einen Blick auf einen Teil der Leipziger Geschichte, was mich als kleinen Geschichtsnerd sehr freut. Und das ist ein Blick auf einen Teil, der wirklich manchmal vergessen wird. Es geht nämlich heute um Leipzigs Kolonialgeschichte.
0: Bei diesem Thema steht ja vor allem oft das Grassi-Museum für Völkerkunde im Raum. Welche anderen Orte in Leipzig haben denn noch eine Kolonialgeschichte?
1: Also auf jeden Fall so einige. Und Ulrike Kirsch ist jemand, der die sehr gut kennt. Die ist von der Initiative Leipzig Postkolonial. Die macht Stadtrundgänge zu diesen Orten und erklärt ihre Bedeutung.
2: Es gibt Stationen, die sich eher mit einem Wirtschaftsfokus beschäftigen, also mit Ausbeutungsverhältnissen, also zum Beispiel die Baumwollspinnerei oder das Café Riquet.
1: Das Café Riquet in der Innenstadt, das mit dem Elefanten draußen, das kennt man auch, oder?
0: Das kennt man, würde ich sagen. Klassisches Café, was man ansteuert, wenn die Großeltern zu Besuch sind.
1: Aber hallo, für die Torte.
0: Ja.
1: Weniger lustig ist es, wenn man sich dann andere Orte anschaut mit kolonialen Bezügen. Da geht es dann eher so um gesellschaftliche oder religiöse Dinge. Da ist zum Beispiel das Leipziger Völkerkundemuseum oder das Leipziger Missionswerk mit dabei. Außerdem haben auch der Zoo und der Clara Zetkin Park eine koloniale Vergangenheit. Über die sprechen wir auch heute noch in der Sendung.
0: Okay, das sind ja tatsächlich eine ganze Menge Orte. Was erwartet uns in der Sendung heute genau?
1: Also natürlich wieder aktuelle Forschung. Wie gewohnt, wir haben eine Historikerin interviewt, die arbeitet gerade an einem Projekt dazu, wie Kolonialismus in der Leipziger Stadtgesellschaft verbreitet war. Wir wollen uns aber nicht nur anschauen, wie die Forschung Kolonialvergangenheit aufarbeitet, sondern auch, wie die kolonialen Orte selbst es tun. Und dazu haben wir unter anderem mit dem Leipziger Missionswerk gesprochen. Was da überhaupt aufgearbeitet werden muss, das wollen wir mit einem Blick in die Vergangenheit machen oder euch erklären. Und zwar am Beispiel der sogenannten Völkerschauen. Also was, die sind hier so im 19. und 20. Jahrhundert in Leipzig gewesen.
0: Danke dir, Lena, für diese ausführliche Übersicht. Und dazu möchte ich auch noch an der Stelle einen Hinweis aussprechen, bevor die Sendung richtig losgeht. Wir thematisieren zum Beispiel mit den Völkerschauen in unseren Beiträgen rassistische Gewalt und koloniales Unrecht. Diese Themen sind nicht einfach. Achtet also auf euch, wenn ihr die Sendung hört. Und bevor wir gleich zu den wichtigsten Fakten der deutschen Kolonialgeschichte kommen, gibt's noch einen Song von Dina Summer und Joshua Murphy mit On the Road.

0: the Road von Dina Summer und Joshua Murphy habt ihr gehört. Hier bei 97.6 mal klug, das Wissenschaftsmagazin von Mephisto 97.6. Könnt ihr euch noch an euren Geschichtsunterricht erinnern? Bei mir ist das schon ein bisschen her, ein paar Jahre. Und wir wollen ja heute über die deutsche und auch explizit Leipziger Kolonialgeschichte sprechen. Und wenn ich mich da richtig erinnere, war da bei mir eher Fehlanzeige in der Schule. Wie war das bei euch und was wisst ihr über die deutsche Kolonialgeschichte? Mephisto 97.6 Redakteurin Julie Renner hat sich bei den LeipzigerInnen einmal umgehört.
1: Auf die Frage, was über die deutsche Kolonialgeschichte bekannt ist, fallen die Antworten eher zurückhaltend aus.
2: Also ich glaube, bei mir ist nicht viel hängen geblieben aus dem Geschichtsunterricht.
3: Ja, tatsächlich ist gar nicht mal so viel, ehrlich gesagt.
4: Also ich habe in der Schule ein bisschen was dazu gelernt, also vor allem über den Herero-Aufstand irgendwie und alles, was damit einherging. Und ich weiß nicht, aber sonst habe ich das Gefühl, dass es da jetzt nicht so viel thematisiert wurde. Und das meiste, was ich darüber weiß, jetzt habe ich auch mehr durch Studium erlangt. Also ich studiere noch alle Sozial- und Kulturanthropologie.
5: Also ich weiß so über das deutsche Kolonialregime im heutigen Namibia und ein bisschen was über die Inselkolonien, die Deutschland im Pazifik hatte.
1: Und warum wissen die Menschen nur wenig über die koloniale Geschichte Deutschlands? Das erklärt sich, wenn man zum Beispiel in den sächsischen Lehrplan blickt. In der Mittel- und Oberstufe kommen SchülerInnen an Gymnasien zumindest oberflächlich mit der Thematik in Kontakt. Bis zur 10. Klasse lernen viele SchülerInnen allerdings kaum etwas über die deutschen Kolonien. Dabei hatte Deutschland zwischen 1884 und 1919 nicht einfach nur Kolonien. Das Deutsche Kaiserreich war die drittgrößte Kolonialmacht Europas, gemessen an der Fläche der besetzten Kolonialgebiete. Wie groß die lokale Bevölkerung genau war, ist unklar. Verschiedene Quellen sprechen von rund 12 Millionen Menschen. An ihnen wurde systematisch Gewalt ausgeübt. Viele wurden von deutschen Kolonisatoren körperlich misshandelt und umgebracht. Alleine in der größten deutschen Kolonie wurden mindestens 250.000 Menschen systematisch ausgehungert, wie die Bundeszentrale für politische Bildung schreibt. Aber die deutsche Kolonialgeschichte war nicht nur in den besetzten Gebieten spürbar. Sie hat auch in deutschen Städten und Gemeinden stattgefunden. Den befragten LeipzigerInnen fallen da einige Orte in der Stadt ein.
6: Da fällt mir die Stadtbibliothek am Wilm-Leuschner ein. Da sind vier Abbildungen, also Statuen von indigenen Bevölkerungen von verschiedenen Kontinenten, sehr stereotypisiert dargestellt.
4: Das Erste, was mir so einfällt, ist halt das Grassi-Museum. Und wo ich auch weiß, dass jetzt seit ein paar Jahren irgendwie versucht wird, da die Kolonialität irgendwie besser aufzuarbeiten.
7: Also einmal war das im Clara Park, gab es diese Menschenausstellungen. Und aber ich weiß nicht, was ist mit dem Zoo. Irgendwas gab es auch mit dem Zoo.
1: Menschen aus kolonisierten Gebieten wurden bei sogenannten Völkerschauen ausgestellt. Zum Beispiel im Clara Zetkin Park und im Zoo. Diese Völkerschauen sind ein zentraler Bestandteil der Leipziger Kolonialgeschichte. Ein weiterer Ort mit kolonialer Geschichte ist zum Beispiel die Baumwollspinnerei. Das Leipziger Unternehmen betrieb Baumwoll- und Sisalplantagen in Deutsch-Ostafrika. Auch das Kristallpalast Varieté steht wegen seiner Geschichte in der Kritik.
0: Ein Beitrag von Redakteurin Julie Renner. Über das Kristallpalast Varieté hört ihr später noch mehr. Aber vorher steigen wir noch mal tiefer ein in die Geschichte. Wir schauen auf die kolonisierten Menschen, die hier in Leipzig bei den Völkerschauen ausgestellt waren und was das für sie bedeutet hat. Vorher habe ich noch einen Song für euch, die Bleachers mit The Van.

0: Pop-Producer Jack Antonoff mit seiner Band Bleachers und ihrem Song The Van. 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
1: Die Afrikaner...
0: da ging der Beitrag schon los. Wir sprechen aber jetzt nämlich über die sogenannten Völkerschauen, über die wir jetzt gerade, die ich gerade schon angesprochen habe. Früher fanden die nämlich im Clara Zetkin Park oder im Zoo statt. Dort, wo heute die Menschen picknicken oder einen Ausflug mit ihrer Familie machen. Und was es damit auf sich hat, hat sich Mephisto 97.6 Redakteurin Katharina Mielke angeschaut. Der folgende Beitrag thematisiert sehr explizit rassistische Diskriminierung. Bitte achtet also auf euch, wenn ihr weiterhört.
1: Die Afrikaner führten eine Reihe ihrer Beschäftigungen vor, sattelten die Dromedare und ritten galoppierend um die Bahn.
2: So steht es in einem Leipziger Zeitungsbericht im September des Jahres 1876. Zu diesem Zeitpunkt gastierte eine sogenannte Völkerschau im Leipziger Zoo. Und es würden auf diese noch viele folgen. Ein halbes Jahrhundert lang fanden über 40 Völkerschauen statt. Dabei wurden insgesamt rund 800 Menschen aus Afrika, Asien, Nordamerika, Nordeuropa und Australien ausgestellt. Erforscht hat diese Geschichte der Leipziger Historiker Mustafa Haykal. Er veröffentlichte 2020 auf Veranlassen des Zoo Leipzig eine Studie zu den dortigen Völkerschauen. Aus seiner Arbeit geht hervor, dass sogar Kinder auf den Völkerschauen präsentiert worden sind. Die Schauen sollten die LeipzigerInnen unterhalten und ihnen dabei andere Kulturen zeigen. Besonders akkurat wurden die laut Haykals Studie aber nicht dargestellt.
1: Umso fremder und andersartiger die zur Schau gestellten Menschen waren, desto mehr wuchs die Distanz. Und vor allem bei den Gruppen aus schwarzafrikanischen und lateinamerikanischen Ländern lassen sich zahlreiche rassistische Stereotype nachweisen.
2: Genau so eine Ausstellung gab es 1897 da, wo heute der Clara Zetkin Park ist. Die sogenannte Deutsch-Ostafrika-Ausstellung war eingebettet in die sächsisch-thüringische Industrie- und Gewerbeausstellung. Dort wurden 47 Menschen aus den damaligen deutschen Kolonien zur Schau gestellt. Zu dieser Ausstellung hat der Museologe und Kunsthistoriker Enrico Ruge geforscht. Ihm zufolge haben Handelsgesandte die Menschen in den damaligen Kolonien angeworben. Doch die Menschen wussten nicht, was bei der Ausstellung in Leipzig auf sie zukam. Durch das ungewohnte Klima hatten sie mit Krankheiten zu kämpfen.
3: Was man weniger berücksichtigt hat, sind klimatische Bedingungen, weil dort natürlich erwartet wurde, dass man sich wie im afrikanischen klimatischen Bereich bewegen würde, nämlich leicht bekleidet, während hier über Monate kühles, kaltes Wetter vorherrschte und die Menschen dann Krankheiten bekamen, die sie unter anderen Umständen nicht bekommen hätten. Und es sind auch ein oder zwei Personen daran verstorben letztlich.
2: Das Leben der ausgestellten Menschen war laut Ruge davon bestimmt, ihren vermeintlichen Lebensalltag abzubilden, etwa Nahrung zuzubereiten oder Jagdszenen auf Teichen nachzustellen. Der Hintergedanke dabei? Die koloniale Hierarchie sollte klargestellt werden.
3: Letztendlich sollte das natürlich den Besuchern auch suggestieren, dass wir auf der einen Seite die weniger oder unterentwickelten Völker der Welt und auf der anderen Seite die hochtechnisierte Zivilisation haben, um dieses Gefälle viel stärker zu skizzieren.
2: Im Rahmen der Industrie- und Gewerbeausstellung gab es neben der Völkerschau einen Schnellzug, Maschinen und Elektrizität. Damals große technische Erfindungen. Laut Ruge gingen koloniale Ideen und wirtschaftliche Interessen Hand in Hand.
3: Dieser ganze Kolonialgedanke dockte dann natürlich daran an und war damit untrennbar verbunden, weil natürlich Kolonialwirtschaft, Kolonialpropaganda, koloniale Ideen und eben entsprechende Vorstellungen, auch durchaus rassistische Diskurse, sich davon nicht trennen ließen.
2: Außerdem sei für die OrganisatorInnen wirtschaftlich interessant gewesen, Menschen zu präsentieren. Durch die Eintrittsgelder zur Ausstellung wollten sie sich finanzieren. Die kolonialen Ideologien waren also nicht nur mit Unterhaltung verknüpft, sondern auch mit der Industrie. Heute erinnert im Clara Zetkin Park nur noch eine metallene Stele an die koloniale Ausstellung von damals.
0: Das war ein Beitrag von Mephisto 97.6 Redakteurin Katharina Mielke und Anastasia Gutschmidt über einen wichtigen Teil der Leipziger Kolonialgeschichte, die Völkerschauen im Zoo und Clara Zetkin Park. Wir machen jetzt weiter mit ein bisschen Musik von Little Sims. Viel Spaß mit Lion.
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0: Musik aus Wien habt ihr gehört von Ivory und ihrem Song Hearts of Steel. Es ist 18.31 Uhr, ihr hört Mephisto 97.6. Und wir kommen jetzt aus der Vergangenheit zurück in die Gegenwart. Heute beschäftigen sich Forschende nämlich mit der kolonialen Geschichte, auch hier in Leipzig. Meine Kollegin Lia Prinz weiß mehr dazu und ist mit mir hier im Studio. Sie hat mit der Historikerin Tabea Buddeberg von der Fernuniversität Hagen gesprochen. Lia, was motiviert denn Forschende heute, sich mit einem Thema zu beschäftigen, das über 100 Jahre zurückgeht?
1: Also, die Motivation liegt darin, dass viele Dinge der Kolonialzeit in Leipzig eigentlich aus Forschungsperspektive nur einseitig oder gar nicht analysiert sind. Daher ist es besonders wichtig, das aufzuholen. Denn Verbindungen gibt es zwischen Geschichte und Gegenwart. Das sagt auch Historikerin Tabea Buddeberg.
2: Ich bin aber auch davon überzeugt, dass koloniale Strukturen bis in die Gegenwart wirken. Wir wissen alle, dass unsere Wirtschaft bis heute davon abhängig ist, dass in andere Länder ausgebeutet werden. Und ich finde es total wichtig, da ein Bewusstsein in der Gesellschaft für zu schaffen.
1: Auch das Kulturamt Leipzig hält die Recherche für notwendig. Deswegen wurde die Studie zum Thema koloniale Strukturen von Stadt Leipzig angestoßen, in der auch Buddeberg arbeitet.
0: Und was genau hat diese Studie zum Ziel?
1: Also es ist weniger eine detaillierte Studie, sondern eher ein etwas allgemeiner gefasst. Das Ziel ist es, dass die Studie als Basis für andere ForscherInnen verwendet werden kann, die sich mit der Kolonialgeschichte in Leipzig beschäftigen wollen. Und das Ganze dauert dann 2 Jahre. Und das besondere Thema der Studie ist laut Buddeberg folgendes.
2: Also mein wichtigster Punkt ist jetzt, in diesen 2 Jahren zu zeigen, dass Kolonialismus nicht nur eine Sache war von den großen Menschen, sondern auch von den Einzelpersonen.
1: Beispielsweise gibt es dann Fragen zu klären wie, hat das Kolonialsystem auf die Stadtgesellschaft in Leipzig gewirkt? Wie hat das einzelne Personen betroffen? Oder waren Verbände und Vereine daran beteiligt?
0: Also die Studie läuft ja jetzt gerade auch noch. Gibt es trotzdem schon ein paar Antworten auf diese Fragen, die du uns geben kannst?
1: Ja, besonders aufgefallen ist laut Buddeberg, dass normale Leipziger BürgerInnen über Vereine am Kolonialismus beteiligt waren. Es gab damals sehr viele Vereine davon und die auch miteinander verbunden waren. In diesen Vereinen waren es auch Bürger, vor allem Männer, die Mitgliedsbeiträge gezahlt und sich für den Kolonialismus eingesetzt haben. Deutschland sollte aus ihrer Sicht zum Beispiel mehr Gebiete kolonisieren. Dabei gab es nicht nur diese kleinen Sachen, sondern auch große Feste von christlichen Missionen. Die haben dann da Geld gesammelt und für Kolonialismus geworben, erklärt Buddeberg.
0: Es geht also um die einzelnen Menschen, die zum Beispiel in den Kolonialvereinen waren. Wie genau findet die Historikerin denn die Infos über diese Menschen heraus?
1: Sie besucht das Stadtarchiv, Missionsarchiv und das Staatsarchiv in Leipzig, was eine Abteilung des Sächsischen Staatsarchivs ist. Und dann fasst sie alles in Listen zusammen, also welche Quellen es zu kolonialen Strukturen gibt und wo diese zu finden sind. Auch schreibt sie Register mit Namen von Einzelpersonen, die zum Beispiel Verbindungen in Kolonien hatten. Besonders wichtig ist es dabei für Tabea Buddeberg, dass die Studienergebnisse für jede Person zugänglich sind.
2: Ich könnte mir vorstellen, dass man das im Online-Bereich veröffentlicht, dass jeder und jede, der oder die Interesse an einem Thema hat, möglichst schnell auch darauf zugreifen kann.
1: Die zusammengetragenen Quellen sollen dann online durchsucht werden können und das Projekt läuft noch 1 Jahr. Wenn das alles erfolgreich ist, können weitere Projekte folgen. Vorstellbar ist es auch, mit einem größeren Teil der Bürgerschaft zusammenzuarbeiten.
0: Redakteurin Lia Prinz über die aktuelle Forschung zu Leipzigs Kolonialgeschichte. Und wir machen weiter mit einem Song, Next to You von Erykah Badu gemeinsam mit The Alchemist.

0: Next to You habt ihr gehört von Erykah Badu und The Alchemist. Hier bei Mephisto 97.6 und das ist 97.6 mal klug, euer Wissenschaftsmagazin. Und wir haben ja jetzt schon erfahren, welche Kolonialvergangenheit es in Leipzig gibt und an welchen Orten sie sich besonders abgespielt hat. Und wie WissenschaftlerInnen mit dem Thema umgehen, wissen wir jetzt auch. Aber wie sieht es eigentlich mit anderen LeipzigerInnen aus? Welche Institutionen ihre Geschichte aufarbeiten und wo es vielleicht noch blinde Flecken gibt? Damit hat sich Mephisto 97.6 Redakteurin Annika Horn beschäftigt.
1: Kolonialismus gilt oft als längst abgeschlossenes Kapitel der Geschichte. Schließlich hat Deutschland seit 1919 keine Kolonien mehr. Aber zum Beispiel in Schulen stehen bis heute noch Skelette von Menschen aus den Kolonien. Ihre Körper wurden ohne ihr Einverständnis einfach mitgenommen. Umso wichtiger ist also die Frage, wie man mit dieser Vergangenheit verantwortungsvoll umgeht. Und das Beispiel zeigt auch, koloniale Spuren finden sich nicht nur in der Politik, sondern in der ganzen Gesellschaft. Die Historikerin Tabea Buddeberg erklärt, welche betroffenen Bereiche sie in Leipzig gerade erforscht.
2: Also was wir jetzt erstmal machen in der nächsten Zeit sind oder im laufenden Projekt, wir betrachten 4 Themenbereiche, also den Bereich Handel, Gewerbe, dann den Bereich Schule, den Bereich Vereine und Verbände und den Bereich Mission.
1: Gerade im Bereich Mission zeigt sich, wie eng religiöse Arbeit und Kolonialismus miteinander verbunden waren. MissionarInnen reisten damals in kolonialisierte Gebiete, um den christlichen Glauben zu verbreiten. Dahinter stand oft die Vorstellung, die eigene Religion und Kultur sei anderen überlegen. Das Leipziger Missionswerk setzt sich deshalb inzwischen kritisch mit seiner eigenen Geschichte auseinander. Dazu gab es 2021 das Projekt Glaubwürdig – Mission postkolonial. Für die Mitarbeitenden bedeutet das zunächst, sich mit den eigenen Denkmustern auseinanderzusetzen, wie Antje Lanzendorf vom Leipziger Missionswerk erklärt.
3: Also wir haben gemerkt, dass wir uns selbst auch im Haus als Mitarbeiterinnen und Mitarbeiter erstmal damit beschäftigen müssen mit unserer Geschichte. Wir haben Fachgespräche geführt, auch mit Mitarbeiterinnen vom Krassi-Museum zum Beispiel hier in Leipzig. Wir haben ein Antirassismus-Training gemacht für alle Mitarbeitenden, also nicht nur Referentinnen und Referenten, sondern wirklich alle.
1: Doch das Missionswerk wolle nicht nur intern die eigene Rolle aufarbeiten. Wichtig sei auch der Austausch mit den weltweiten Partnerkirchen gewesen. Etwa in Indien, Tansania, Myanmar oder Papua-Neuguinea. Dabei gehe es auch um die Frage, wie Ungleichheiten aus der Kolonialzeit bis heute weiterwirken.
3: Also wenn wir jetzt auch nach Papua-Neuguinea gucken, Tiefseebergbau, auch die Ausbeutung der Ressourcen, das ist ja ganz klar neokolonial. Und dass man eben auch in diese Richtung mal gucken soll. Was heißt postkolonial? Wo stehen wir da? Wie gleichberechtigt ist das wirklich?
1: Besonders wichtig für die Aufarbeitung der Kolonialgeschichte ist laut Lanzendorf, Perspektiven aus ehemals kolonialisierten Gesellschaften einzubeziehen und sich auf Augenhöhe auszutauschen. Und für einen verantwortungsvollen Umgang brauche es vor allem die Bereitschaft, sich kritisch mit der eigenen Geschichte auseinanderzusetzen.
3: Also ich glaube, Offenheit ist immer gut. Und das sage ich jetzt auch als Verantwortliche für die Öffentlichkeitsarbeit. Wenn man irgendwas verschweigt oder versucht, unter den Teppich zu kehren oder zu beschönigen, das funktioniert nicht. Irgendwann wird das gefunden und dann umso schlimmer. Also von daher ist es immer gut, sich auch offensiv mit kritischen Fragen zu beschäftigen.
1: Dass das nicht immer einfach ist, zeigt sich auch an anderen Leipziger Institutionen. Kritik gab es in der Vergangenheit unter anderem am Leipziger Zoo. Initiativen wie Leipzig Postkolonial werfen dem Zoo vor, seine historischen Völkerschauen bis heute nicht ausreichend aufzuarbeiten. Auch das Kristallpalast Varieté ordnet bislang kaum ein, wie es sich auf die eigene koloniale Vergangenheit bezieht. Auf fehlende Hinweise auf der Website angesprochen, sagt Sabine Schön vom Varieté.
4: Man könnte es kritisch dort mit aufstellen, haben Sie recht. Aber tatsächlich ist es auch so, dass man das natürlich zeitgeschichtlich immer einordnen muss. Das sind riesige Erbschaften und es war total normal in dieser Zeit. Was es nicht entschuldigt tatsächlich und was auch letztendlich die Programme im Kristallpalast nicht entschuldigt. Wir haben das nicht als Hauptaugenmerk, weil es eigentlich nicht das betrifft, woraus wir quasi unsere Wurzeln gezogen haben. Wissen Sie?
1: Das Varieté-Theater wurde im Jahr 1997 neu eröffnet und wirbt mit internationalen KünstlerInnen. Es bezieht sich allerdings bewusst auf den historischen Leipziger Kristallpalast. Dort gehörten Ende des 19. Jahrhunderts auch Darbietungen von Menschen aus kolonisierten Regionen zum Unterhaltungsprogramm. Sie waren oft verbunden mit Stereotypen und rassistischen Vorstellungen. Dazu, wie ein verantwortungsvoller Umgang mit dieser Geschichte in Zukunft aussehen könnte, sagt Schön.
4: Ich denke, es ist wichtig, das nicht zu verschweigen. Klingt jetzt vielleicht komisch, weil Sie sagen gerade, wir haben das nicht auf der Website, aber es ist uns natürlich bewusst. In der Hinsicht wären wir da auch da bereit, was mit hinzuzugeben. Also ich glaube, da ist noch vieles, was gehoben werden kann. Aber wie gesagt, es ist immer ein Teil unserer Geschichte und nicht ausschließlich unsere Geschichte.
1: Ob der Kristallpalast seine Vergangenheit künftig stärker aufarbeitet, bleibt offen. Die verschiedenen Leipziger Institutionen zeigen aber, sie sind sich ihrer kolonialen Vergangenheit mittlerweile oft bewusst. Eine verantwortungsvolle Aufarbeitung bedeutet allerdings mehr, als die eigene Geschichte nur zu kennen. Sie muss auch kritisch hinterfragt und öffentlich sichtbar gemacht werden.
0: Ein Beitrag von Mephisto 97.6 Redakteurin Annika Horn. Und dazu auch noch eine kleine Ergänzung aus der Redaktion. Erst in den späten 2000ern wurden im Norden Leipzigs eine Straße und eine Schule nach dem Gründer des Leipziger Zoos Ernst Pinkert benannt. Während viele der befragten LeipzigerInnen seinen Namen zwar kennen, ist seine Person von niemandem in Zusammenhang mit der Leipziger Kolonialgeschichte und dem von ihm veranstalteten Völkerschauen gebracht worden. Und bevor wir gleich abschließend zu unseren guten Nachrichten aus der Wissenschaft kommen, habe ich noch den nächsten Song für euch. Tyler, the Creator mit I Don't Love You Anymore. 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
1: Tyler, the Creator, mit dem Song I Don't Love You Anymore von seinem Album Igor. Und wir kommen zum letzten Teil unserer Sendung.
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1: Mit Rosi Zulauf
3: und Jana Löding mit den Themen: Alge, die Mikroplastik aus dem Trinkwasser entfernt, künstliche Nervenzellen, die mit menschlichen Gehirnzellen kommunizieren und Plastikfolie, die Viren abtötet.
1: Mikroplastik ist überall in unserer Umwelt, in Flüssen, Seen und sogar im Trinkwasser. Um dieses Mikroplastik zu entfernen, gibt es jetzt einen neuen Ansatz: Algen, die Mikroplastik gezielt aus dem Wasser ziehen können. Dazu haben WissenschaftlerInnen der University of Missouri eine Alge gentechnisch modifiziert. Jana, was ist das Besondere an dieser Alge?
3: Die Algen wurden so verändert, dass sie eine Substanz produzieren, die ihre Oberfläche verändert. Dadurch haften Mikroplastikteilchen an den Algen, die Teilchen verklumpen und sinken dann ab. So lassen sie sich dann einfach aus dem Wasser entfernen.
1: Wozu könnte man diese Algen einsetzen?
3: Besonders ist, dass man damit mehrere Probleme gleichzeitig lösen könnte. Zum einen reinigen die Algen das Wasser und entfernen Mikroplastik. Zum anderen könnten die Algen langfristig dazu genutzt werden, das gesammelte Plastik in neues, weniger schädliches Bioplastik umzuwandeln.
1: Forschende der Northwestern University haben künstliche Nervenzellen entwickelt, die erstmals direkt mit echten Gehirnzellen kommunizieren können. Jana, wofür könnte diese Technologie genutzt werden?
3: Die künstlichen Nervenzellen könnten künftig in speziellen Prothesen eingesetzt werden, mit denen sich möglicherweise Seh- oder Hörvermögen teilweise wiederherstellen ließen. Außerdem könnten zum Beispiel Arm- oder Beinprothesen über Gedanken gesteuert werden. Laut den Forschenden wird die Technologie wahrscheinlich zunächst in Computerchips eingesetzt, die ähnlich arbeiten wie das menschliche Gehirn. Dadurch könnte künstliche Intelligenz zukünftig deutlich energieeffizienter arbeiten.
1: Und dieses Kommunizieren zwischen den künstlichen Zellen und den echten Gehirnzellen, wie genau funktioniert das?
3: Anders als bei früheren Ansätzen konnten die Forschenden Signale erzeugen, die in Geschwindigkeit und Form echten Nervensignalen sehr ähnlich sind. Und deswegen hatten die Nervenzellen im Gehirn tatsächlich darauf reagiert.
1: Ein internationales Team aus Forschenden hat eine Plastikfolie entwickelt, die Viren bei Kontakt zerstören kann, ganz ohne chemische Desinfektionsmittel. Diese Studie wurde in einem Artikel im Fachjournal Advanced Science veröffentlicht. Jana, kannst du uns eine kurze Zusammenfassung geben?
3: Die Folie hat winzige Strukturen, die sich an Viren anheften und deren äußere Hülle so stark verformen, dass die Virenhülle aufreißt. In Tests hat die Folie so innerhalb von einer Stunde rund 94% der Viren zerstört.
1: Und wie realistisch ist eine Anwendung im Alltag?
3: Die Herstellung ist vergleichsweise einfach, weil die Folie ähnlich wie herkömmliche Plastikfolien in großen Mengen produziert werden kann. Dadurch könnte sie relativ schnell in Bereichen wie zum Beispiel Krankenhäusern eingesetzt werden. Anders als klassische Desinfektionsmittel müsste sie wahrscheinlich nicht ständig neu aufgetragen werden, sondern könnte länger aktiv bleiben. Die Technologie befindet sich aber noch in der Entwicklung. Wann wir die Folie in unserem Alltag benutzen können, ist aktuell noch unklar.
1: Das waren drei gute Nachrichten aus der Wissenschaft. Danke dir, Jana. Und damit sind wir auch schon fast am Ende der Sendung angekommen. Erstmal habe ich noch ein bisschen Mucke für euch. Die brandneue Single Through the Heather von Pond.

Pond mit ihrer neuesten Single Through the Heather von ihrem kommenden Album Terrestrial, was am 19. Juni erscheint. Ich bedanke mich bei Katharina Mielke, Lena Herrmann und Lia Prinz für die redaktionelle Betreuung der Sendung. Außerdem geht ein herzlicher Dank in die Technik an Marcel Winkler. Ich hoffe, euch hat die Sendung gefallen und wenn ihr Feedback für uns habt, schreibt uns gerne eine Mail an wissen@mephisto976.de. Und auch wenn ihr Themenvorschläge für uns habt, meldet euch gern. Ansonsten gehen wir jetzt in den verdienten Feierabend und wir hören uns morgen wieder live on air 18 Uhr zu unserem Lokalmagazin direkt. Damit sage ich Tschüssi, macht's gut. Mein Name ist Rosi Zulauf. Wir hören uns. Einen letzten Song habe ich aber noch für euch vom Duo Hirst und ihrem Song What Once Was.

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3: Himmelfahrt, Vatertag, Herrentag. Ich hoffe, ihr habt den Feiertag gut überstanden. Auch wenn das Wetter nicht ideal war, waren in Leipzig so einige Gruppen im Park unterwegs. Ich muss sagen, mein Feiertag ist Himmelfahrt definitiv nicht. Und dann habe ich auch noch vergessen, meinen Vater anzurufen. Naja, die Nachrichten hatten wir bei Mephisto 97.6 aber natürlich auf dem Schirm. Heute sprechen wir bei Leipzig Weekly darüber, warum Beschäftigte vom Klinikum St. Georg gegen die Gesundheitsreform protestiert haben. Und ich habe zum Thema Gesundheit noch mehr im Gepäck. Eine Studie, die zeigt, wie man die teils lebensbedrohliche Schwangerschaftsvergiftung bald behandeln könnte. Bevor wir aber dazu kommen, starten wir wie immer mit unserem Wochenrückblick. Mein Name ist Jana. Schön, dass ihr dabei seid. Schwarzarbeit, Drogenschmuggel und Paketflut bewältigen. Dafür soll der deutsche Zoll im laufenden Jahr 1500 zusätzliche Stellen bekommen. Das hat Bundesfinanzminister Lars Klingbeil verkündet, als er am Dienstag am Leipziger Flughafen die Zollbilanz vorgestellt hat. Da Billigware aus China die Märkte in Deutschland überflute, soll laut Klingbeil im Juli die Zollfreigrenze abgeschafft werden. Dann muss auch für Pakete aus China im Wert unter 150 Euro Zoll gezahlt werden. Laut Jahresbilanz stellte der deutsche Zoll im vergangenen Jahr fast 70 Tonnen Betäubungsmittel sicher. Mehr als die Hälfte davon sei Marihuana gewesen. Der Zoll beschlagnahmte demnach auch 7.500 verbotene Waffen und fast 2 Millionen Stück Munition. Am Dienstag haben Beschäftigte vom Klinikum St. Georg gegen die geplante Gesundheitsreform der Bundesregierung protestiert. Die Reform soll die gesetzlichen Krankenkassen finanziell entlasten, unter anderem durch Kürzungen beim Pflegepersonal. Die Gewerkschaft Verdi hatte unter anderem in Leipzig zum Protest aufgerufen. Die vorgesehenen Kürzungen im Personal bezeichneten die Protestierenden vom St. Georg als fatal. Am Dienstag gingen nur 14 Beschäftigte auf die Straße. Dies zeigt laut Pflegekraft Franziska Körner genau das Problem.
4: Nein, es werden keine 500 Krankenschwestern da stehen. Es gibt keine 500 Krankenschwestern. Und wenn die Stationen nur mit Mindestbesetzungen besetzt sind, dann kann dort keiner weg. Es gibt ja eine Regelung, dass eine Mindestbesetzung da sein muss, ne? Und das genau spiegelt ja eigentlich das wider.
3: Körner befürchtet, dass sich der Personalmangel mit der geplanten Gesundheitsreform weiter zuspitzt. Und wenn es nicht genug Personal gibt, habe dies direkte Folgen für PatientInnen. Demnach können Vorsorgeuntersuchungen entfallen und etwa Krankheiten zu spät entdeckt werden. Am Mittwoch soll sich die Ex-Frau und die Familie des mutmaßlichen Täters zur Amokfahrt in der Leipziger Innenstadt geäußert haben. Das Schreiben liegt unter anderem dem MDR und der LVZ vor. Laut MDR hat die Familie darin ihr Mitgefühl für Opfer und Angehörige gezeigt. Außerdem danken sie den Menschen, die vor Ort geholfen haben, hieß es. In dem Schreiben sollen sie auch Kritik an den Behörden geäußert haben. Vermehrt habe die Familie vor der Tat Hilfe bei der Polizei gesucht. Jedoch seien sie damit alleingelassen worden. Demnach kritisierten sie auch, dass nach der Tat persönliche Details ohne Einverständnis öffentlich diskutiert wurden. Das sächsische Innenministerium sagte dem MDR, dass die Polizei seit der ersten Kontaktaufnahme angemessen und sensibel vorgegangen sei. Viele Krankheiten haben eher sperrige Namen, so zum Beispiel auch die Krankheit, über die wir jetzt sprechen. Offiziell heißt sie Präeklampsie. Besser bekannt ist sie als Schwangerschaftsvergiftung. Etwa 2% aller Schwangeren leiden laut einem Mediziner des Leipziger Uniklinikums unter dieser Krankheit. Die einzige Möglichkeit, sie zu behandeln, war bisher, frühzeitig zu entbinden. Doch das kann für die Mutter und insbesondere für das Kind lebensbedrohlich sein. Eine Studie, an der das Uniklinikum Leipzig maßgeblich beteiligt war, macht jetzt aber Hoffnung. Warum, weiß meine Kollegin Katharina. Hallo Kathi.
5: Hallo Jana.
3: Bevor wir genauer über die Studie sprechen, lass uns noch mal einen Schritt zurückgehen. Was kann man sich denn unter der Krankheit Schwangerschaftsvergiftung vorstellen?
5: Das ist eine Krankheit, die sich zum Beispiel durch hohen Blutdruck, Eiweiß im Urin und eine Fehlfunktion der Plazenta zeigt. Und die Plazenta ist wichtig in der Schwangerschaft, weil sie den Embryo mit Nährstoffen und Sauerstoff versorgt. Laut dem Uniklinikum zeigt sich diese Schwangerschaftsvergiftung meist nach der 20. Woche. Und wie du schon vorhin gesagt hattest, war die bisher einzige Behandlungsmöglichkeit, die Schwangerschaft frühzeitig zu beenden. Immerhin kann man seit 2009 schon die Krankheit feststellen, denn dazu gibt es einen bestimmten Bluttest.
3: Durch einen Bluttest kann man die Schwangerschaftsvergiftung also feststellen. Was löst die Krankheit denn aus?
5: Ein Protein im Blut der Schwangeren. Das haben US-WissenschaftlerInnen vor etwa 20 Jahren herausgefunden. Und laut Uniklinikum Leipzig läuft der Forschungsprozess seit etwa 15 Jahren. Von den ersten Laboruntersuchungen bis zu den klinischen Studien zur Behandlung der Schwangerschaftsvergiftung. Und an genau diesem Punkt der klinischen Studien ist der Forschungsprozess gerade. Im Rahmen einer Pilotstudie wurden 9 Schwangere mit der neuen Therapie behandelt. 7 davon in Leipzig.
3: Sprechen wir dann mal genauer über die Therapie. Wie funktioniert sie?
5: Ich hatte ja eben schon erwähnt, dass dieses giftige Protein im Blut der Mutter ist. Man versucht also bei dieser Behandlung, das Protein aus dem Blut zu waschen. Diese Blutwäsche passiert durch einen besonderen Filter. Dieser Filter bindet das Protein, sodass es aus dem Blut der Schwangeren entfernt werden kann. Das soll dafür sorgen, dass die Schwangerschaft verlängert wird und das Risiko für die Mutter und für Frühgeburten sinkt.
3: Und wie geht es mit der Forschung nun weiter? Können sich Schwangere mit der Methode bald behandeln lassen?
5: Dafür ist es leider noch zu früh. Der Leipziger Geburtsmediziner Holger Steppern sagt, dass die Forschenden mit ihrer Pilotstudie erstmal gezeigt haben, dass es technisch möglich ist, das Protein aus dem Blut herauszufiltern. Und auch, dass diese Behandlung sicher ist für Mutter und Kind. Die Studie muss im nächsten Schritt aber erstmal mit mehr Personen durchgeführt werden.
3: Sagt meine Kollegin Katharina zum aktuellen Stand der Behandlung von Schwangerschaftsvergiftungen. Danke dir, Kathi. Wenn ihr jetzt sagt, wissenschaftliche Themen, davon will ich mehr, dann habe ich jetzt noch einen kleinen Tipp für euch. Schaltet am Montag doch mal um 18 Uhr das Radio ein. Da läuft nämlich unsere Wissenschaftssendung 97 sechsmal klug. Ja, am kommenden Montag geht es da um Leipzigs Kolonialgeschichte. Das ist aber nicht der einzige Tipp, den ich für euch habe. Wir schauen jetzt auch noch darauf, was sonst noch in den nächsten Tagen so los ist. Inklusiv gewinnt, heißt es am Samstag auf dem Sportcampus der Uni Leipzig. Bei dem inklusiven Sportfest treten Menschen mit und ohne Behinderung an. In den Sportarten Basketball, Fußball, Judo und Schwimmen. Dabei können sich BesucherInnen auf 2 paralympische Champions und 2 deutsche MeisterInnen im Schwimmen freuen. Aber ihr müsst nicht nur zuschauen, es gibt auch was zum Mitmachen. Warum nicht mal Fechten, Flossenschwimmen, Rollstuhlparcours oder Blindenfußball ausprobieren? Ja, am Montag geht es auch sportlich weiter und es wird nass. Es startet nämlich die Freibadsaison. Das Schreberbad am Westplatz öffnet am Montag seine Becken. 5 Tage später, am Samstag, könnt ihr auch die Sommerbäder Kleinschocher, Schönefeld und Südost besuchen. 135.000 Euro haben die Leipziger Bäder im laufenden Jahr für die Vorbereitungen ausgegeben. Für jeweils 40.000 Euro gibt es laut der Stadt ein neues Drehkreuz im Sommerbad Südost und neue Pumpen im Sommerbad Kleinschocher. Wenn es euch in der kommenden Woche noch nicht ins Freibad zieht, könnt ihr mal ins Programm der Naturschutzwoche schauen. Mögt ihr zum Beispiel Schmetterlinge? Wenn ja, ist doch vielleicht der Schmetterlingsspaziergang etwas für euch. Da erfahrt ihr alles rund um diese Tiere und ihre Lebensräume. Und danach heißt es noch, gemeinsam Schmetterlinge zählen. Treffen ist am Mittwoch um 16.30 Uhr beim Spielplatz im Johanna-Park. Wenn ihr aber eher Team Katze seid, könnt ihr beim Theaterstück Felis Silvestris die Wildkatze vorbeischauen. Die Stadtbibliothek zeigt das Stück am Donnerstag um 17 Uhr. Ich hoffe, bei den Tipps war etwas für euch dabei und ihr fühlt euch jetzt gut informiert. Damit sind wir auch am Ende von Leipzig Weekly für heute. Mein Name ist Jana. Schön, dass ihr zugehört habt. Ich sage frohes Schwimmen, Schmetterlinge zählen und viel Spaß bei allem, was ihr sonst so vorhabt. Bis zum nächsten Mal.
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1: Die irische Punkband Sprints waren das mit dem Song Trickle Down. Und damit Servus Erdnuss zu unserem Wissenschaftsmagazin 97.6 mal klug. Heute mit mir am Mikro Rosi Zulauf. Auch dieses Mal haben wir eine spannende Sendung für euch vorbereitet, die sich mit einem bestimmten Forschungsthema auseinandersetzt. Worum es geht, verrät uns Lena Herrmann aus der Wissenschaftsredaktion. Hallo Lena.
2: Hallo Rosi.
1: Also Lena, dann löst gerne mal auf, was uns heute thematisch erwartet.
2: Also in dieser Sendung werfen wir einen Blick auf einen Teil der Leipziger Geschichte, was mich als kleinen Geschichtsnerd sehr freut. Und das ist ein Blick auf einen Teil, der wirklich manchmal vergessen wird. Es geht nämlich heute um Leipzigs Kolonialgeschichte.
1: Bei diesem Thema steht ja vor allem auf das Grassi-Museum für Völkerkunde im Raum. Welche anderen Orte in Leipzig haben denn noch eine Kolonialgeschichte?
2: Also auf jeden Fall so einige. Und Ulrike Kirsch ist jemand, der die sehr gut kennt. Die ist von der Initiative Leipzig Postkolonial. Die macht Stadtrundgänge zu diesen Orten und erklärt ihre Bedeutung.
3: Es gibt Stationen, die sich eher mit einem Wirtschaftsfokus beschäftigen, also mit Ausbeutungsverhältnissen, also zum Beispiel die Baumwollspinnerei oder das Café Riquet.
2: Das Café Riquet in der Innenstadt, das mit dem Elefanten draußen, das kennt man auch, oder?
1: Das kennt man, würde ich sagen. Klassisches Café, was man ansteuert, wenn die Großeltern zu Besuch sind.
2: Aber hallo, für die Torte.
1: Ja.
2: Weniger lustig ist es, wenn man sich dann andere Orte anschaut mit kolonialen Bezügen. Da geht es dann eher so um gesellschaftliche oder religiöse Dinge. Da ist zum Beispiel das Leipziger Völkerkundemuseum oder das Leipziger Missionswerk mit dabei. Außerdem haben auch der Zoo und der Clara Zetkin Park eine koloniale Vergangenheit. Über die sprechen wir auch heute noch in der Sendung.
1: Okay, das sind ja tatsächlich eine ganze Menge Orte. Was erwartet uns in der Sendung heute genau?
2: Also natürlich wieder aktuelle Forschung. Wie gewohnt, wir haben eine Historikerin interviewt, die arbeitet gerade an einem Projekt dazu, wie Kolonialismus in der Leipziger Stadtgesellschaft verbreitet war. Wir wollen uns aber nicht nur anschauen, wie die Forschung Kolonialvergangenheit aufarbeitet, sondern auch, wie die kolonialen Orte selbst es tun. Und dazu haben wir unter anderem mit dem Leipziger Missionswerk gesprochen. Was da überhaupt aufgearbeitet werden muss, das wollen wir mit einem Blick in die Vergangenheit machen oder euch erklären. Und zwar am Beispiel der sogenannten Völkerschauen. Also was, die sind hier so im 19. und 20. Jahrhundert in Leipzig gewesen.
1: Danke dir, Lena, für diese ausführliche Übersicht. Und dazu möchte ich auch noch an der Stelle einen Hinweis aussprechen, bevor die Sendung richtig losgeht. Wir thematisieren zum Beispiel mit den Völkerschauen in unseren Beiträgen rassistische Gewalt und koloniales Unrecht. Diese Themen sind nicht einfach. Achtet also auf euch, wenn ihr die Sendung hört. Und bevor wir gleich zu den wichtigsten Fakten der deutschen Kolonialgeschichte kommen, gibt's noch einen Song von Dina Summer und Joshua Murphy mit On the Road.

0: On the Road von Dina Summer und Joshua Murphy habt ihr gehört. 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Könnt ihr euch noch an euren Geschichtsunterricht erinnern? Bei mir ist das schon ein bisschen her, ein paar Jahre. Und wir wollen ja heute über die deutsche und auch explizit Leipziger Kolonialgeschichte sprechen. Und wenn ich mich da richtig erinnere, war da bei mir eher Fehlanzeige in der Schule. Wie war das bei euch und was wisst ihr über die deutsche Kolonialgeschichte? Mephisto 97.6 Redakteurin Julie Renner hat sich bei den LeipzigerInnen einmal umgehört.
1: Auf die Frage, was über die deutsche Kolonialgeschichte bekannt ist, fallen die Antworten eher zurückhaltend aus.
2: Also ich glaube, bei mir ist nicht viel hängen geblieben aus dem Geschichtsunterricht.
3: Tatsächlich ist gar nicht mal so viel, ehrlich gesagt.
4: Also ich habe in der Schule ein bisschen was dazu gelernt, also vor allem über den Herero-Aufstand irgendwie und alles, was damit einherging. Und ich weiß nicht, aber sonst habe ich das Gefühl, dass es da jetzt nicht so viel thematisiert wurde. Und das meiste, was ich darüber weiß, jetzt habe ich auch mehr durch Studium erlangt. Also wir studieren auch alle Sozial- und Kulturanthropologie.
5: Also ich weiß so über das deutsche Kolonialregime im heutigen Namibia und ein bisschen was über die Inselkolonien, die Deutschland im Pazifik hatte.
1: Und warum wissen die Menschen nur wenig über die koloniale Geschichte Deutschlands? Das erklärt sich, wenn man zum Beispiel in den sächsischen Lehrplan blickt. In der Mittel- und Oberstufe kommen SchülerInnen an Gymnasien zumindest oberflächlich mit der Thematik in Kontakt. Bis zur 10. Klasse lernen viele SchülerInnen allerdings kaum etwas über die deutschen Kolonien. Dabei hatte Deutschland zwischen 1884 und 1919 nicht einfach nur Kolonien. Das Deutsche Kaiserreich war die drittgrößte Kolonialmacht Europas, gemessen an der Fläche der besetzten Kolonialgebiete. Wie groß die lokale Bevölkerung genau war, ist unklar. Verschiedene Quellen sprechen von rund 12 Millionen Menschen. An ihnen wurde systematisch Gewalt ausgeübt. Viele wurden von deutschen Kolonisatoren körperlich misshandelt und umgebracht. Alleine in der größten deutschen Kolonie wurden mindestens 250.000 Menschen systematisch ausgehungert, wie die Bundeszentrale für politische Bildung schreibt. Aber die deutsche Kolonialgeschichte war nicht nur in den besetzten Gebieten spürbar. Sie hat auch in deutschen Städten und Gemeinden stattgefunden. Den befragten LeipzigerInnen fallen da einige Orte in der Stadt ein.
6: Da fällt mir die Stadtbibliothek am Wilhelm-Leuschner ein. Da sind vier Abbildungen, also Statuen von indigenen Bevölkerungen von verschiedenen Kontinenten, sehr stereotypisiert dargestellt.
4: Das Erste, was mir so einfällt, ist halt das Grassi-Museum. Und wo ich auch weiß, dass jetzt seit ein paar Jahren irgendwie versucht wird, da die Kolonialität irgendwie besser aufzuarbeiten.
7: Also einmal war das im Clara-Park, gab es diese Menschenausstellungen. Und aber ich weiß nicht, was ist mit dem Zoo. Irgendwas gab es auch mit dem Zoo.
1: Menschen aus kolonisierten Gebieten wurden bei sogenannten Völkerschauen ausgestellt. Zum Beispiel im Clara-Zetkin-Park und im Zoo. Diese Völkerschauen sind ein zentraler Bestandteil der Leipziger Kolonialgeschichte. Ein weiterer Ort mit kolonialer Geschichte ist zum Beispiel die Baumwollspinnerei. Das Leipziger Unternehmen betrieb Baumwoll- und Sisalplantagen in Deutsch-Ostafrika. Auch das Kristallpalast Varieté steht wegen seiner Geschichte in der Kritik.
0: Ein Beitrag von Redakteurin Juli Renner. Über das Kristallpalast Varieté hört ihr später noch mehr. Aber vorher steigen wir noch mal tiefer ein in die Geschichte. Wir schauen auf die kolonisierten Menschen, die hier in Leipzig bei den Völkerschauen ausgestellt waren und was das für sie bedeutet hat. Vorher habe ich noch einen Song für euch, die Bleachers mit The Van.

0: Pop-Producer Jack Antonoff mit seiner Band Bleachers und ihrem Song The Van. 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
1: Die Afrikaner...
0: Sorry, da ging der Beitrag schon los. Wir sprechen aber jetzt nämlich über die sogenannten Völkerschauen, über die wir jetzt gerade, die ich gerade schon angesprochen habe. Früher fanden die nämlich im Clara Zetkin Park oder im Zoo statt, dort wo heute die Menschen picknicken oder einen Ausflug mit ihrer Familie machen. Und was es damit auf sich hat, hat sich Mephisto 97.6 Redakteurin Katharina Mielke angeschaut. Der folgende Beitrag thematisiert sehr explizit rassistische Diskriminierung. Bitte achtet also auf euch, wenn ihr weiterhört.
1: Die Afrikaner führten eine Reihe ihrer Beschäftigungen vor, sattelten die Dromedare und ritten galoppierend um die Bahn.
2: So steht es in einem Leipziger Zeitungsbericht im September des Jahres 1876. Zu diesem Zeitpunkt gastierte eine sogenannte Völkerschau im Leipziger Zoo. Und es würden auf diese noch viele folgen. Ein halbes Jahrhundert lang fanden über 40 Völkerschauen statt. Dabei wurden insgesamt rund 800 Menschen aus Afrika, Asien, Nordamerika, Nordeuropa und Australien ausgestellt. Erforscht hat diese Geschichte der Leipziger Historiker Mustafa Haykal. Er veröffentlichte 2020 auf Veranlassung des zu Leipzig eine Studie zu den dortigen Völkerschauen. Aus seiner Arbeit geht hervor, dass sogar Kinder auf den Völkerschauen präsentiert worden sind. Die Schauen sollten die Leipziger ihn unterhalten und ihnen dabei andere Kulturen zeigen. Besonders akkurat wurden die laut Haykals Studie aber nicht dargestellt.
1: Umso fremder und andersartiger die zur Schau gestellten Menschen waren, desto mehr wuchs die Distanz. Und vor allem bei den Gruppen aus schwarzafrikanischen und lateinamerikanischen Ländern lassen sich zahlreiche rassistische Stereotype nachweisen.
2: Genau so eine Ausstellung gab es 1897 da, wo heute der Clara Zetkin Park ist. Die sogenannte Deutsch-Ostafrika-Ausstellung war eingebettet in die sächsisch-thüringische Industrie- und Gewerbeausstellung. Dort wurden 47 Menschen aus den damaligen deutschen Kolonien zur Schau gestellt. Zu dieser Ausstellung hat der Museologe und Kunsthistoriker Enrico Ruge geforscht. Ihm zufolge haben Handelsgesandte die Menschen in den damaligen Kolonien angeworben. Doch die Menschen wussten nicht, was bei der Ausstellung in Leipzig auf sie zukam. Durch das ungewohnte Klima hatten sie mit Krankheiten zu kämpfen.
3: Was man weniger berücksichtigt hat, sind klimatische Bedingungen, weil dort natürlich erwartet wurde, dass man sich wie im afrikanischen klimatischen Bereich bewegen würde, nämlich leicht bekleidet, während hier über Monate kühles, kaltes Wetter vorherrschte und die Menschen dann Krankheiten bekamen, die sie unter anderen Umständen nicht bekommen hätten. Und es sind auch ein oder zwei Personen daran verstorben letztlich.
2: Das Leben der ausgestellten Menschen war laut Ruge davon bestimmt, ihren vermeintlichen Lebensalltag abzubilden, etwa Nahrung zuzubereiten oder Jagdszenen auf Teichen nachzustellen. Der Hintergedanke dabei? Die koloniale Hierarchie sollte klargestellt werden.
3: Letztendlich sollte das natürlich den Besuchenden auch suggestieren, dass wir auf der einen Seite die weniger oder unterentwickelten Völker der Welt und auf der anderen Seite die hochtechnisierte Zivilisation haben. Um dieses Gefälle viel stärker zu skizzieren.
2: Im Rahmen der Industrie- und Gewerbeausstellung gab es neben der Völkerschau einen Schnellzug, Maschinen und Elektrizität. Damals große technische Erfindungen. Laut Ruge gingen koloniale Ideen und wirtschaftliche Interessen Hand in Hand.
3: Dieser ganze Kolonialgedanke dockte dann natürlich daran an und war damit untrennbar verbunden, weil natürlich Kolonialwirtschaft, Kolonialpropaganda, koloniale Ideen und eben entsprechende Vorstellungen, auch durchaus rassistische Diskurse, sich davon nicht trennen ließen.
2: Außerdem sei für die OrganisatorInnen wirtschaftlich interessant gewesen, Menschen zu präsentieren. Durch die Eintrittsgelder zur Ausstellung wollten sie sich finanzieren. Die kolonialen Ideologien waren also nicht nur mit Unterhaltung verknüpft, sondern auch mit der Industrie. Heute erinnert im Clara Zetkin Park nur noch eine metallene Stele an die koloniale Ausstellung von damals.
0: Das war ein Beitrag von Mephisto 97.6 Redakteurin Katharina Mielke und Anastasia Gutschmidt über einen wichtigen Teil der Leipziger Kolonialgeschichte, die Völkerschauen im Zoo und Clara Zetkin Park. Wir machen jetzt weiter mit ein bisschen Musik von Little Sims. Viel Spaß mit Lion.
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0: Das ist mein Superpower.
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1: In anderen Ländern ist das Thema nie relevant gewesen, weil es nicht relevant ist.

0: Musik aus Wien habt ihr gehört von Ivory und ihrem Song Hearts of Steel. 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Und wir kommen jetzt aus der Vergangenheit zurück in die Gegenwart. Heute beschäftigen sich Forschende nämlich mit der kolonialen Geschichte, auch hier in Leipzig. Meine Kollegin Lia Prinz weiß mehr dazu und ist mit mir hier im Studio. Sie hat mit der Historikerin Tabea Buddeberg von der Fernuniversität Hagen gesprochen. Lia, was motiviert denn Forschende heute, sich mit einem Thema zu beschäftigen, das über 100 Jahre zurückliegt?
1: Also, die Motivation liegt darin, dass viele Dinge der Kolonialzeit in Leipzig eigentlich aus Forschungsperspektive nur einseitig oder gar nicht analysiert sind. Daher ist es besonders wichtig, das aufzuholen. Denn Verbindungen gibt es zwischen Geschichte und Gegenwart. Das sagt auch Historikerin Tabea Buddeberg.
2: Ich bin aber auch davon überzeugt, dass koloniale Strukturen bis in die Gegenwart wirken. Wir wissen alle, dass unsere Wirtschaft bis heute davon abhängig ist, dass in andere Länder ausgebeutet werden. Und ich finde es total wichtig, da ein Bewusstsein in der Gesellschaft für zu schaffen.
1: Auch das Kulturamt Leipzig hält die Recherche für notwendig. Deswegen wurde die Studie zum Thema koloniale Strukturen von Stadt Leipzig angestoßen, an der auch Buddeberg arbeitet.
0: Und was genau hat diese Studie zum Ziel?
1: Also es ist weniger eine detaillierte Studie, sondern eher ein etwas allgemeiner gefasst. Das Ziel ist es, dass die Studie als Basis für andere ForscherInnen verwendet werden kann, die sich mit der Kolonialgeschichte in Leipzig beschäftigen wollen. Und das Ganze dauert dann 2 Jahre. Und das besondere Thema der Studie ist laut Buddeberg folgendes.
2: Also mein wichtigster Punkt ist jetzt, in diesen 2 Jahren zu zeigen, dass Kolonialismus nicht nur eine Sache war von den großen Menschen, sondern auch von den Einzelpersonen.
1: Beispielsweise gibt es dann Fragen zu klären wie, hat das Kolonialsystem auf die Stadtgesellschaft in Leipzig gewirkt? Wie hat das einzelne Personen betroffen? Oder waren Verbände und Vereine daran beteiligt?
0: Also die Studie läuft ja jetzt gerade auch noch. Gibt es trotzdem schon ein paar Antworten auf diese Fragen, die du uns geben kannst?
1: Ja, besonders aufgefallen ist laut Buddeberg, dass normale Leipziger BürgerInnen über Vereine am Kolonialismus beteiligt waren. Es gab damals sehr viele Vereine davon und die auch miteinander verbunden waren. In diesen Vereinen waren es auch Bürger, vor allem Männer, die Mitgliedsbeiträge gezahlt und sich für den Kolonialismus eingesetzt haben. Deutschland sollte aus ihrer Sicht zum Beispiel mehr Gebiete kolonisieren. Dabei gab es nicht nur diese kleinen Sachen, sondern auch große Feste von christlichen Missionen. Die haben dann da Geld gesammelt und für Kolonialismus geworben, erklärt Buddeberg.
0: Es geht also um die einzelnen Menschen, die zum Beispiel in den Kolonialvereinen waren. Wie genau findet die Historikerin denn die Infos über diese Menschen heraus?
1: Sie besucht das Stadtarchiv, Missionsarchiv und das Staatsarchiv in Leipzig, was eine Abteilung des Sächsischen Staatsarchivs ist. Und dann fasst sie alles in Listen zusammen, also welche Quellen es zu kolonialen Strukturen gibt und wo diese zu finden sind. Auch schreibt sie Register mit Namen von Einzelpersonen, die zum Beispiel Verbindungen in Kolonien hatten. Besonders wichtig ist es dabei für Tabea Buddeberg, dass die Studienergebnisse für jede Person zugänglich sind.
2: Ich könnte mir vorstellen, dass man das im Online-Bereich veröffentlicht, dass jeder und jede, der oder die Interesse an einem Thema hat, möglichst schnell auch darauf zugreifen kann.
1: Die zusammengetragenen Quellen sollen dann online durchsucht werden können und das Projekt läuft noch 1 Jahr. Wenn das alles erfolgreich ist, können weitere Projekte folgen. Vorstellbar ist es auch, mit einem größeren Teil der Bürgerschaft zusammenzuarbeiten.
0: Redakteurin Lia Prinz über die aktuelle Forschung zu Leipzigs Kolonialgeschichte. Und wir machen weiter mit einem Song, Next to You von Erykah Badu gemeinsam mit The Alchemist.

0: Next to You habt ihr gehört von Erykah Badu und The Alchemist. Hier bei Mephisto 97.6 und das ist 97.6 mal klug, euer Wissenschaftsmagazin. Und wir haben ja jetzt schon erfahren, welche Kolonialvergangenheit es in Leipzig gibt und an welchen Orten sie sich besonders abgespielt hat. Und wie WissenschaftlerInnen mit dem Thema umgehen, wissen wir jetzt auch. Aber wie sieht es eigentlich mit anderen LeipzigerInnen aus? Welche Institutionen ihre Geschichte aufarbeiten und wo es vielleicht noch blinde Flecken gibt? Damit hat sich Mephisto 97.6-Redakteurin Annika Horn beschäftigt.
1: Kolonialismus gilt oft als längst abgeschlossenes Kapitel der Geschichte. Schließlich hat Deutschland seit 1919 keine Kolonien mehr. Aber zum Beispiel in Schulen stehen bis heute noch Skelette von Menschen aus den Kolonien. Ihre Körper wurden ohne ihr Einverständnis einfach mitgenommen. Umso wichtiger ist also die Frage, wie man mit dieser Vergangenheit verantwortungsvoll umgeht. Und das Beispiel zeigt auch, koloniale Spuren finden sich nicht nur in der Politik, sondern in der ganzen Gesellschaft. Die Historikerin Tabea Buddeberg erklärt, welche betroffenen Bereiche sie in Leipzig gerade erforscht.
2: Also was wir jetzt erstmal machen in der nächsten Zeit sind oder im laufenden Projekt, wir betrachten 4 Themenbereiche, also den Bereich Handel, Gewerbe, dann den Bereich Schule, den Bereich Vereine und Verbände und den Bereich Mission.
1: Gerade im Bereich Mission zeigt sich, wie eng religiöse Arbeit und Kolonialismus miteinander verbunden waren. MissionarInnen reisten damals in kolonialisierte Gebiete, um den christlichen Glauben zu verbreiten. Dahinter stand oft die Vorstellung, die eigene Religion und Kultur sei anderen überlegen. Das Leipziger Missionswerk setzt sich deshalb inzwischen kritisch mit seiner eigenen Geschichte auseinander. Dazu gab es 2021 das Projekt Glaubwürdig – Mission postkolonial. Für die Mitarbeitenden bedeutet das zunächst, sich mit den eigenen Denkmustern auseinanderzusetzen, wie Antje Lanzendorf vom Leipziger Missionswerk erklärt.
3: Also wir haben gemerkt, dass wir uns selbst auch im Haus als Mitarbeiterinnen und Mitarbeiter erstmal damit beschäftigen müssen mit unserer Geschichte. Wir haben Fachgespräche geführt, auch mit Mitarbeiterinnen vom Grassi-Museum zum Beispiel hier in Leipzig. Wir haben ein Antirassismus-Training gemacht für alle Mitarbeitenden, also nicht nur Referentinnen und Referenten, sondern wirklich alle.
1: Doch das Missionswerk wolle nicht nur intern die eigene Rolle aufarbeiten. Wichtig sei auch der Austausch mit den weltweiten Partnerkirchen gewesen. Etwa in Indien, Tansania, Myanmar oder Papua-Neuguinea. Dabei gehe es auch um die Frage, wie Ungleichheiten aus der Kolonialzeit bis heute weiterwirken.
3: Also wenn wir jetzt auch nach Papua-Neuguinea gucken, Tiefseebergbau, auch die Ausbeutung der Ressourcen, das ist ja ganz klar neokolonial und dass man eben auch in diese Richtung mal gucken soll. Was heißt postkolonial, wo stehen wir da, wie gleichberechtigt ist das wirklich?
1: Besonders wichtig für die Aufarbeitung der Kolonialgeschichte ist laut Lanzendorf, Perspektiven aus ehemals kolonialisierten Gesellschaften einzubeziehen und sich auf Augenhöhe auszutauschen. Und für einen verantwortungsvollen Umgang brauche es vor allem die Bereitschaft, sich kritisch mit der eigenen Geschichte auseinanderzusetzen.
3: Also ich glaube, Offenheit ist immer gut. Und das sage ich jetzt auch als Verantwortliche für die Öffentlichkeitsarbeit, wenn man irgendwas verschweigt oder versucht, unter den Teppich zu kehren oder zu beschönigen, das funktioniert nicht. Irgendwann wird das gefunden und dann umso schlimmer. Also von daher ist es immer gut, sich auch offensiv mit kritischen Fragen zu beschäftigen.
1: Dass das nicht immer einfach ist, zeigt sich auch an anderen Leipziger Institutionen. Kritik gab es in der Vergangenheit unter anderem am Leipziger Zoo. Initiativen wie Leipzig Postkolonial werfen dem Zoo vor, seine historischen Völkerschauen bis heute nicht ausreichend aufzuarbeiten. Auch das Kristallpalast Varieté ordnet bislang kaum ein, wie es sich auf die eigene koloniale Vergangenheit bezieht. Auf fehlende Hinweise auf der Website angesprochen, sagt Sabine Schön vom Varieté.
4: Man könnte es kritisch dort mit aufstellen, haben Sie recht, aber tatsächlich ist es auch so, dass man das natürlich zeitgeschichtlich immer einordnen muss. Das sind riesige, Erbschaften und es war total normal in dieser Zeit, was es nicht entschuldigt tatsächlich und was auch letztendlich die Programme im Kristallpalast nicht entschuldigt. Wir haben das nicht als Hauptaugenmerk, weil es eigentlich nicht das betrifft, woraus wir quasi unsere Wurzeln gezogen haben. Wissen Sie?
1: Das Varieté-Theater wurde im Jahr 1997 neu eröffnet und wirbt mit internationalen KünstlerInnen. Es bezieht sich allerdings bewusst auf den historischen Leipziger Kristallpalast. Dort gehörten Ende des 19. Jahrhunderts auch Darbietungen von Menschen aus kolonisierten Regionen zum Unterhaltungsprogramm. Sie waren oft verbunden mit Stereotypen und rassistischen Vorstellungen. Dazu, wie ein verantwortungsvoller Umgang mit dieser Geschichte in Zukunft aussehen könnte, sagt Schön.
4: Ich denke, es ist wichtig, das nicht zu verschweigen. Klingt jetzt vielleicht komisch, weil Sie sagen gerade, wir haben das nicht auf der Website, aber es ist uns natürlich bewusst. In der Hinsicht wären wir da auch da bereit, was mit hinzuzugeben. Also ich glaube, da ist noch vieles, was gehoben werden kann. Aber wie gesagt, es ist immer ein Teil unserer Geschichte und nicht ausschließlich unsere Geschichte.
1: Ob Ob der Kristallpalast seine Vergangenheit künftig stärker aufarbeitet, bleibt offen. Die verschiedenen Leipziger Institutionen zeigen aber, sie sind sich ihrer kolonialen Vergangenheit mittlerweile oft bewusst. Eine verantwortungsvolle Aufarbeitung bedeutet allerdings mehr, als die eigene Geschichte nur zu kennen. Sie muss auch kritisch hinterfragt und öffentlich sichtbar gemacht werden.
0: Ein Beitrag von Mephisto 97.6 Redakteurin Annika Horn. Und dazu auch noch eine kleine Ergänzung aus der Redaktion. Erst in den späten 2000ern wurden im Norden Leipzigs eine Straße und eine Schule nach dem Gründer des Leipziger Zoos Ernst Pinkert benannt. Während viele der befragten LeipzigerInnen seinen Namen zwar kennen, ist seine Person von niemandem in Zusammenhang mit der Leipziger Kolonialgeschichte und dem von ihm veranstalteten Völkerschauen gebracht worden. Und bevor wir gleich abschließend zu unseren guten Nachrichten aus der Wissenschaft kommen, habe ich noch den nächsten Song für euch. Tyler, the Creator mit I Don't Love You Anymore.

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1: Tyler, the Creator, mit dem Song I Don't Love You Anymore von seinem Album Igor. Und wir kommen zum letzten Teil unserer Sendung.
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1: Mit Rosi Zulauf.
3: Und Jana Löding mit den Themen: Alge, die Mikroplastik aus dem Trinkwasser entfernt, künstliche Nervenzellen, die mit menschlichen Gehirnzellen kommunizieren und Plastikfolie, die Viren abtötet.
1: Mikroplastik ist überall in unserer Umwelt, in Flüssen, Seen und sogar im Trinkwasser. Um dieses Mikroplastik zu entfernen, gibt es jetzt einen neuen Ansatz: Algen, die Mikroplastik gezielt aus dem Wasser ziehen können. Dazu haben WissenschaftlerInnen der University of Missouri eine Alge gentechnisch modifiziert. Jana, was ist das Besondere an dieser Alge?
3: Die Algen wurden so verändert, dass sie eine Substanz produzieren, die ihre Oberfläche verändert. Dadurch haften Mikroplastikteilchen an den Algen, die Teilchen verklumpen und sinken dann ab. So lassen sie sich dann einfach aus dem Wasser entfernen.
1: Wozu könnte man diese Algen einsetzen?
3: Besonders ist, dass man damit mehrere Probleme gleichzeitig lösen könnte. Zum einen reinigen die Algen das Wasser und entfernen Mikroplastik. Zum anderen könnten die Algen langfristig dazu genutzt werden, das gesammelte Plastik in neues, weniger schädliches Bioplastik umzuwandeln.
1: Forschende der Northwestern University haben künstliche Nervenzellen entwickelt, die erstmals direkt mit echten Gehirnzellen kommunizieren können. Jana, wofür könnte diese Technologie genutzt werden?
3: Die künstlichen Nervenzellen könnten künftig in speziellen Prothesen eingesetzt werden, mit denen sich möglicherweise Seh- oder Hörvermögen teilweise wiederherstellen ließen. Außerdem könnten zum Beispiel Arm- oder Beinprothesen über Gedanken gesteuert werden. Laut den Forschenden wird die Technologie wahrscheinlich zunächst in Computerchips eingesetzt, die ähnlich arbeiten wie das menschliche Gehirn. Dadurch könnte künstliche Intelligenz zukünftig deutlich energieeffizienter arbeiten.
1: Und dieses Kommunizieren zwischen den künstlichen Zellen und den echten Gehirnzellen, wie genau funktioniert das?
3: Anders als bei früheren Ansätzen konnten die Forschenden Signale erzeugen, die in Geschwindigkeit und Form echten Nervensignalen sehr ähnlich sind. Und deswegen hatten die Nervenzellen im Gehirn tatsächlich darauf reagiert.
1: Ein internationales Team aus Forschenden hat eine Plastikfolie entwickelt, die Viren bei Kontakt zerstören kann, ganz ohne chemische Desinfektionsmittel. Diese Studie wurde in einem Artikel im Fachjournal Advanced Science veröffentlicht. Jana, kannst du uns eine kurze Zusammenfassung geben?
3: Die Folie hat winzige Strukturen, die sich an Viren anheften und deren äußere Hülle so stark verformen, dass die Virenhülle aufreißt. In Tests hat die Folie so innerhalb von einer Stunde rund 94% der Viren zerstört.
1: Und wie realistisch ist eine Anwendung im Alltag?
3: Die Herstellung ist vergleichsweise einfach, weil die Folie ähnlich wie herkömmliche Plastikfolien in großen Mengen produziert werden kann. Dadurch könnte sie relativ schnell in Bereichen wie zum Beispiel Krankenhäusern eingesetzt werden. Anders als klassische Desinfektionsmittel müsste sie wahrscheinlich nicht ständig neu aufgetragen werden, sondern könnte länger aktiv bleiben. Die Technologie befindet sich aber noch in der Entwicklung. Wann wir die Folie in unserem Alltag benutzen können, ist aktuell noch unklar.
1: Das waren 3 gute Nachrichten aus der Wissenschaft. Danke dir, Jana. Und damit sind wir auch schon fast am Ende der Sendung angekommen. Erstmal habe ich noch ein bisschen Mucke für euch. Die brandneue Single Through the Heather von Pond.

Pond mit ihrer neuesten Single Through the Heather von ihrem kommenden Album Terrestrial, was am 19. Juni erscheint. Ich bedanke mich bei Katharina Mielke, Lena Herrmann und Lia Prinz für die redaktionelle Betreuung der Sendung. Außerdem geht ein herzlicher Dank in die Technik an Marcel Winkler. Ich hoffe, euch hat die Sendung gefallen und wenn ihr Feedback für uns habt, schreibt uns gerne eine Mail an wissen@mephisto976.de. Und auch wenn ihr Themenvorschläge für uns habt, meldet euch gern. Ansonsten gehen wir jetzt in den verdienten Feierabend und wir hören uns morgen wieder live on air 18 Uhr zu unserem Lokalmagazin direkt. Damit sage ich Tschüssi, macht's gut. Mein Name ist Rosi Zulauf. Wir hören uns. Einen letzten Song habe ich aber noch für euch vom Duo Hirst und ihrem Song What Once Was.

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1: Der Mann und sein Begleiter beschließen, den sicheren Parameter heute wieder zu verlassen. Nicht, weil sie es wollen. Sie müssen es, wenn sie überhaupt noch etwas Nützliches finden wollen. Gemeinsam verlassen sie ihre Unterkunft. Sie packen ihre Bettrollen zusammen, verstauen sie in den alten Rucksäcken, öffnen die Rollläden an den Fenstern. Eine alte Angewohnheit, die schwer abzulegen ist. Werfen einen letzten Blick auf ihren Zufluchtsort. Der Mann begeht den Fehler, dem anderen ins Gesicht zu schauen. Eine weitere Angewohnheit aus einem anderen Leben. Man sieht einander in die Augen. Nur hat der andere keine Augen. Wo sein Gesicht sein sollte, sind nur verschwommene Formen, die die Idee eines Gesichtes erahnen lassen. Als betrachte man es durch eine milchige Glasscheibe. Alle Menschen, die der Mann hier getroffen hat, sehen so aus. Er widersteht dem Drang, sein eigenes Gesicht zu berühren. Er hat den Verdacht, dass er selbst nicht anders aussieht. Aber es gibt keine Spiegel hier. Kein Wasser, in dem er sich spiegeln könnte. Der Mann weiß nicht einmal mehr, woher er Spiegel kennt. Gemeinsam treten der Mann und der andere hinaus auf die Straße. Es sieht schlimmer aus, als er befürchtet hatte. Während sie vor dem Nebel Zuflucht gesucht haben, sind die Häuser, die die andere Straßenseite säumten, einfach verschwunden. An ihrer Stelle klafft ein Abhang, der in himmelblaues Nichts führt. Der Mann fragt sich, wie viele anderen ihnen Zuflucht gesucht hatten. In der Ferne kann er Teile des Straßenblocks träge durch das Nichts driften sehen, die noch vor einer Woche an diese Straße anschlossen. Vielleicht auch vor einem Monat. Der Anblick birgt eine gewisse Schönheit, denkt sich der Mann. Wie eine Insel in den Wolken. Nur Wolken gibt es nicht. Gemeinsam machen sie sich auf den Weg die Straße hinab. Der Mann verspürt das wohlbekannte Gefühl von Vertrautheit und Fremdheit zugleich. Er kennt diese Straße. Die Häuser, die kleinen weißen Gartenzäune. Und doch fühlt es sich an wie ein Abbild von etwas. Der Spielplatz, der eine Grenze des Parameters markiert hat, ist fort. An seiner Stelle sind nur noch ein paar metallene Teile. Vielleicht von einem Klettergerüst, die in der Bewegung des Auseinanderberstens gefroren sind. Als hätte man eine Bombe gezündet und dann im richtigen Moment die Zeit angehalten. Ein verirrtes Straßenschild driftet an dem Mann vorbei und kollidiert mit einer Laterne. Auf dem Schild ist ein komikhaftes Abbild eines Hundes und etwas, was der Mann für Schrift hält. Er kann es nicht lesen. Wenn er zu lange darauf starrt, schmerzt ihm der Kopf. Gemeinsam überschreiten sie die unsichtbare Grenze, die den Parameter markiert. Hier draußen gibt es keine Straßenlaternen mehr. Wenn sie vom Nebel überrascht werden, sind sie verloren. Ein Tiger läuft vor ihnen über die Straße. Sein Fell ist komplett grau. Der Mann weiß nicht, warum er das merkwürdig findet. Kurz kreuzen sich ihre Blicke. Dann verliert das Tier das Interesse an ihnen und läuft weiter. Mehrere Minuten oder vielleicht auch Stunden legen sie den Weg in Stille zurück. Sie sammeln Äste für Feuer und zerfetzte Planen, um die Fenster zu sichern. Ihnen begegnet ein weiterer anderer, genauso mutig oder verzweifelt wie sie. Sie winken ihm zu. Der andere muss neu hier sein, denn er erschrickt und läuft davon. Sie durchsuchen noch eine Weile die Trümmer dessen, was vielleicht einmal Teil ihrer Stadt gewesen war, bis sie meinen, es sei Zeit umzukehren. Doch gerade als der Mann sich Richtung Heimweg dreht, stößt der andere einen Laut aus und beginnt, in die andere Richtung zu laufen. Der Mann folgt ihm mit dem Blick. Sein Atem stockt. Dort zwischen Trümmern und Resten steht ein Haus. Es hat einen gepflegten Vorgarten hinter einem weißen Zaun. Die Außenwände sind in fröhlichem Zitronengelb gestrichen. Hinter den sauberen Fenstern sind weiße Ziergardinen angebracht. Das Haus hätte an keiner unpassenderen Stelle stehen können. Der Mann versucht, nach dem Ärmel des anderen zu greifen, verfehlt ihn. Für einen Moment überlegt er, den anderen zurückzulassen, alleine umzukehren. Dann läuft er ihm hinterher. Er folgt ihm ins Innere des Hauses, wo der andere hektisch umherläuft, als suche er etwas. Der Mann lässt seinen Blick über die adretten Möbel, den gemusterten Teppich schweifen. Zum zweiten Mal erstarrt er. Dort auf dem Tisch steht ein gerahmtes Bild. Eine Familie. Mann, Frau und Kind. Ihre Gesichter lachen ihn an. Ihre Gesichter.
2: Josef? Josef, hörst du mich? Ich bin hier. Josef?
1: Der Mann starrt panisch zum anderen herüber. Der andere bemerkt seinen Blick, legt den Kopf schräg, fragend. Er hört die Stimme nicht. Der Mann spürt sein Herz höher schlagen. Panik riecht aus seinem Magen in seine Kehle hinauf. Er weiß, was das heißt. Jenen, die die Stimmen hören, ergeht es nicht besser als denen, die vom Nebel erwischt werden. Sie verschwinden einfach.
2: Josef, ich weiß nicht, ob du mich hören kannst, aber ich bin hier. Komm zurück zu mir. Bitte. Josef?
1: Der Mann versucht, sich die Ohren zuzuhalten, doch es hilft nichts. Josef. Josef. Wieso sagt die Stimme das? Wieso? Er kennt... In wilder Panik rennt der Mann aus dem Haus, stolpert über Trümmer und seine eigenen Füße. Die Stimme schwillt in seinem Kopf zu einem Orchester an.
2: Josef! Josef!
1: Sie übertönt alles. Er glaubt aus seinem Augenwinkel den Nebel zu sehen, der langsam aber bestimmt auf ihn zukriecht. Sein Blick verschwimmt. Er stürzt. Das weiße Ende rückt näher. In seinem Kopf hallt nur das laute Pochen seines Herzens und die Stimme.
2: Josef? Er hat sich bewegt. Josef? Josef, wach auf!
1: Der Mann wacht auf.
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1: Ach, Rufus, da bist du ja. 5 Minuten zu spät, aber naja, hätte ich ja eigentlich wissen müssen. Trotzdem schön, dass du gekommen bist. Schließlich verpasse ich gerade Pilates.
2: Hallo Helena, schön dich zu sehen. Ich hoffe, du wartest noch nicht lange. Ich hätte es wissen müssen. Ein IQ von 195 und ein Doppelabschluss in Astrophysik und psychophysischem Kausaldeterminismus. Aber wenn sich Helena an einem Mittwochnachmittag mit mir treffen will, obwohl sie ihre Frauchen-Hunde-Pilates-Stunde nicht einmal für meine Geburtstagsfeier hat ausfallen lassen, dann handelt es sich dabei eindeutig um anormales Verhalten.
1: Ich weiß, es ist ein bisschen außerhalb. Hier gibt es aber einen ausgezeichneten entkoffinierten Kaffee-Latte mit Zimt- und Pflaumenaroma. Und das ganz ohne Kalorien, den brauche ich heute einfach. Du wunderst dich bestimmt, warum ich dich sofort sehen wollte.
2: Ein bisschen? Irgendwie verkneife ich mir den Kommentar, dass sie, seitdem sie diese sogenannten kalorienfreien Kaffee-Lattes trinkt, 2,6 Kilo zugenommen hat. Nicht, dass es da irgendwelche Korrelationen gäbe, aber trotzdem.
1: Rufus, wir müssen reden.
2: Statistisch betrachtet einer der häufigsten Sätze, mit dem ein Beziehungsende entriert wird. Weitere Klassiker, es liegt an dir, nicht an mir oder wir sind einfach zu verschieden. Okay.
1: Es geht um das alles hier.
2: Das Kaffee? Benötigst du meine Meinung zum Etablissement, um eine möglichst vielschichtige Yelp-Bewertung zu verfassen? Selbstverständlich weiß ich, dass Yelp mittlerweile eine Anlaufstelle für Besitzer genetisch modifizierter Wolfshunde alias Yetis ist. Die Y-chromosomale, erbgutverändernde Lupus-Hund-Besitzer-Personalplattform. Ich nutze lediglich das Stilmittel Humor als Schutzschild für meine Gefühle.
1: Um Himmels Willen, Rufus! Siehst du, genau das meine ich. Dieser Sarkasmus ist einer der Gründe, warum ich das einfach nicht mehr kann. Wir sind einfach zu verschieden. Wir haben 8 Jahre zusammen verbracht. Ich meine, es war nicht immer alles schlecht. Daher habe ich mir die Zeit genommen, die ich eigentlich nicht habe. Ich meine, wie soll mein Napoleon, mein kleiner Flausche-Wauwau, seine Depression bitte ohne seine wöchentliche Pilatesstunde überstehen? Aber wie dem auch sei. Ich habe mir die Zeit genommen, dir in Person zu sagen, dass ich es einfach nicht mehr aushalte. Meine Sachen sind schon gepackt. Nächste Woche ziehe ich nach Neumünchen mit Egon.
2: Mit Egon, unserem Haushaltsroboter? Okay, vielleicht hätte ich damals ein bisschen protestieren sollen, als Helena am Laden unbedingt das neueste Modell der 6. Generation vom Typus Brad Pitt haben wollte, das täglich putzt und kocht, das über ein breit gefächertes Unterhaltungsprogramm verfügt, inklusive dem Personal Trainer Modus, dem Musikmodus und sehr beliebt dem Tänzer Modus mit eingebauter Striptease-Funktion. Mein Fehler.
1: Ja, Rufus, mit Egon.
2: Egon, was ist das überhaupt für ein Name? Die Temperatur ist unerklärlicherweise sprunghaft angestiegen. Ich muss mich dringend ablenken. Meinst du, sie servieren hier Currywurst? Fun Fact, wusstest du, dass die klassische Currywurst-Sorte 1949 von der Berliner Gastronomin Hertha Heuber erfunden worden sein soll?
1: Jetzt, wo das alles keine Rolle mehr spielt, kann ich sehr ruhig sagen, ich verabscheue deine Fun Facts. Die sind weder lustig noch informativ. Und so von gestern. Weißt du, der Egon, der teilt meinen Humor und interessiert sich einfach für die gleichen Themen wie ich. Ich kann mich stundenlang mit ihm unterhalten und uns gehen nie die Gesprächsthemen aus.
2: Das ist schön. Das liegt daran, dass diese Blechbüchse mit dem uninspirierten Mainstream-Kinn nach dem Kauf auf dich programmiert und personalisiert wurde.
1: Und im Gegensatz zu dir ist er nie schlecht gelaunt. Hörst du? Nie. Und sogar intelligenter als du. Du weißt viel, ja, aber er weiß einfach alles und muss nicht ständig damit angeben.
2: Wenn mich jemand mit dem WLAN-Netz verbunden hätte, wäre ich auch immer up to date. Wüsste sofort Bescheid, wenn sich mal wieder ein Hollywood-Pärchen getrennt hätte oder wenn ein super süßes Zoo-Robben-Baby geboren wurde und könnte auf unzählige Katzenvideos zugreifen. Kein Wunder, dass Egon nicht schlecht gelaunt ist, verdammt.
1: Sag mal, hörst du mir eigentlich zu? Es ist immer dasselbe mit dir. Der Egon hört mir immer zu. Und außerdem, er kommt nie zu spät und vergisst niemals einen Termin. Er hat sogar alle meine Termine im Kopf. Weißt du, okay, es ist vielleicht ganz cool, dass die Menschheit sich dank deiner Unterstützung auf den Mars beamen kann, wenn die Erde zu langweilig wird oder whatever. Aber weißt du, wann bei mir das nächste Mal eine Maniküre fällig ist?
2: Nee, echt nicht.
1: Da hast du's. Stell dir vor, ich vergesse meinen Termin und laufe dann mit ungemachten Nägeln herum. Was sollen denn meine Kolleginnen und Kollegen in der VR-Abteilung denken?
2: Naja, denken ist da ein bisschen übertrieben.
1: Rufus!
2: In der VR-Abteilung macht ihr den ganzen Tag doch eh nichts anderes, als darüber zu diskutieren, wie man den virtuellen Telenova-Star Dr. Stock noch attraktiver gestalten kann, um die Einschaltquoten zu erhöhen.
1: Er heißt Dr. Stein. Wie oft habe ich dir das schon gesagt? Egon hätte das gewusst.
2: Egon hat ja auch einen Arbeitsspeicher von 1000 Petabyte.
1: Aber brauchst du etwa einen Arbeitsspeicher von 1000 Petabyte, um meine Lieblingslieder zu kennen? Egon kennt sie alle. Er hat mir sogar eine Playlist zusammengestellt und weiß genau, welches Lied ich wann hören will. Außerdem verfügt er über eine Kartei mit all meinen Lieblingsfilmen und wenn wir einen gemütlichen Filmabend machen, schlägt er mir ähnliche Filme vor, die bisher alle richtig gut waren. Du willst immer nur Star Trek sehen.
2: Weil ich, im Gegensatz zu deinem Blechbüchsen-Lover, einen guten Geschmack habe.
1: Ach, weißt du, Egon hat auch einen guten Geschmack. Er hat mir letztens eine Handtasche von Fuji bestellt. Limited Edition. Sie kam liebevoll verpackt bei uns zu Hause an. Mit einer total romantischen Nachricht. Einfach so, ohne dass ich ihn darum gebeten habe.
2: Hast du schon mal nachgedacht, von welchem Geld er das bezahlt hat? Er ist Haushaltsroboter, der hat kein eigenes Konto.
1: Ich aber. So ist das in der Liebe. Es ist ein Geben und Nehmen.
2: Du hast komplett den Verstand verloren. Und ich fühle mich langsam, als ob bei mir alle Sicherungen durchbrennen.
1: Ach, weißt du, mein Verstand haben wohl Egons ausgezeichnete Liebhaberqualitäten auf dem Gewissen. Egon dimmt sogar das Licht und passt es farblich meiner Stimmung an. Er verfügt über ausgezeichnete Massagekünste. Seine Make Love, Not War Playlist ist äußerst geschmackvoll. Und wenn er vibriert...
2: Okay, du hast gewonnen. Werd doch glücklich mit deinem...
1: Egon, da bist du ja, Schatz. Auf die Minute pünktlich.
2: Da ist er plötzlich. Egon kommt auf uns zu mit perfekt gestutzten, strahlend blondem Haar, strahlend weißen Hollywood-Lächeln, strahlend blauen Augen. Irgendwie strahlt alles wie ein Atomreaktor kurz vor der Explosion. Ja, wie wäre es eigentlich, wenn er einfach detoniert? Die billige in Neuchina gefertigten Einzelteile auf die Straße regnen und seine breitgrinsende Visage auf dem Bordstein landet und von einem zufällig vorbeilaufenden Chihuahua verspeist wird. Rufus. Ich wollte dir danken, dass du mir erlaubst, mich um deine einstige Freundin Helena zu kümmern. Du warst eine erstklassige Übergangslösung. Mein Blick wandert zu einem unbesetzten Glasbarhocker am Nachbartisch herüber.
1: Was hat er denn?
2: Er ist ein älteres Modell. Die hängen sich manchmal auf. Mippe, Mixi, Chichi, Chika, Karama, Hupe, Bien, Semit, Huk, Enten, Hut,
1: Krautka, Jappa, Pappa, Pappa, Pappa. Aber Rufus, was machst du denn? Egon, pass auf!
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1: Gibt es was Schöneres als einen Abend vom Kamin? Ich liebe es, mit einem guten Buch und einem Tee die kalten Herbsttage im Warmen zu verbringen. Manchmal brauche ich nicht mal etwas zu lesen, um den Abend zu genießen. Dann beobachte ich einfach dich. Schon als Kind hatte das Feuer auf mich eine besondere Anziehungskraft. Es gab für mich nichts Schöneres, als am Ofen zu sitzen. Oft musste mich meine Mutter ermahnen, nicht zu nah an die Flamme zu gehen. Ich musste die Herdplatte mehr als einmal anfassen, um zu merken, dass sie mir Schmerzen zufügt. Mit der Zeit, so hatte ich das Gefühl, tat mir die Hitze immer weniger weh. Seitdem fühle ich mich dir verbunden. In einem Haus mit Zentralheizung wohnen? Unvorstellbar. Ich brauche dein beruhigendes Knistern, das flackernde Licht und deine wohltuende Wärme. Ich denke, wir sind zu guten Freunden geworden. Auch wenn uns ein bisschen Abstand ganz gut tut.
2: Fütter mich!
1: Schon wieder? Ich habe dir doch gerade erst 2 Scheiter Holz zugeschoben. Wie wär's mit etwas Maß, meine Liebe?
2: Ach komm schon. Wenn du mir nichts zu essen gibst, gehe ich aus und dann kannst du sehen, wer dich warm hält.
1: Ist ja gut.
2: Gut, ich habe mich für einen kurzen Moment so kraftlos gefühlt. Jetzt fühle ich mich besser. Viel besser.
1: Warte, lass mich deine Asche zurechtschieben.
2: Hey, das kitzelt. Au, hör auf mich zu pieksen.
1: Boah, lass die Funken bei dir. Na toll, jetzt ist ein Loch im Teppich.
2: Entschuldige, ich habe mich manchmal nicht unter Kontrolle.
1: Noch so eine Aktion und ich ersetze den Kamin durch einen modernen Ofen.
2: Das kannst du nicht machen, ich fühle mich ja schon total eingeengt. Ist es schlimm, wenn ich ein bisschen näher komme?
1: Na gut, aber an den Ziegeln ist Stopp.
2: Nur, hier ist es aber so langweilig. Ha! Erschreckt.
1: Kannst du bitte zurück auf deinen Platz gehen? Ich habe keine Lust auf deine Spielchen.
2: Ach komm schon, leg das Buch weg und beschäftige dich etwas mit mir. Komm schon, oder ich nehme es dir weg.
1: Ey, jetzt reicht's mir echt. Das Buch war aus der Bibliothek. Lass die Gardinen los.
2: Fang mich doch.
1: Nicht mein Schrank. Da ist all mein Zeug drin. Warum versperrst du mir den Weg zum Fenster? Ich will hier weg. Du bist völlig verrückt geworden.
2: Wo willst du denn hin? Die Tür habe ich schon komplett in Besitz genommen.
1: Verschwinde!
2: Egal, wo du hingehst, ich bin schneller da.
1: Warum tust du das? Wir haben all die Jahre zusammengehalten. Du warst mein treuer Begleiter und hast mich warm gehalten, wenn ich einsam war.
2: Ich bin doch kein Flaschengeist, den du rufen kannst, wenn es dir beliebt. Ich bin nicht dein Freund.
1: Geh weg von mir!
2: Hast du kalte Füße? Ich werde dir die Zehen aufwärmen.
1: Ah!
2: Wer hätte gedacht, dass der Anzug, den du letzte Woche im Laden nicht widerstehen konntest, so gut brennt?
1: Ah, lass mich los!
2: Und in 0,0 sind die Haare bis zur Kopfhaut runtergebrannt.
1: Ich verbrenne! Huch, ich bin total abgedriftet von meinem Buch. Das Kaminfeuer kann echt hypnotisierend sein. Aber jetzt ist es fast nur noch Glut. Ich hätte Holz nachlegen sollen.
2: Fütter mich.
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0: herrlich. Die Luft der lauen Sommernacht. Nachts ist man sich selbst am nächsten. Mit der Nacht kommt nämlich die Ehrlichkeit. Die Nacht ist Imperfektion. In der Nacht legt die Welt ihre Maske ab. Ästhetik des Hässlichen. Lieber offen gelebtes Laster als hässliche Etikette. Pfui. In der Nacht legt die Welt ihre zwanghafte Sauberkeit ab. Als könnte sie niemand sehen. Als schlüpfte sie in die Klamotten, die dreckig werden dürfen. Ja, nachts wird die Welt zum Kind. Zum Kind, das schaukelt, obwohl es zu viel gegessen hat und sich dann vollkotzt. In der Nacht kommen all die Besoffenen. All die Junkies. All der Dreck und der Schmutz. Irgendwo prügeln sich gerade zwei Kerle um ein Mädchen. Sie wird sich für einen dritten entscheiden. Irgendwo geht eine Mutter gerade auf den Strich, damit ihre Tochter ein warmes Mittagessen bekommt. Ungerechte Welt. Irgendwo setzen sich drei Freunde gerade einen Schuss. Für einen der drei wird es der Goldene sein. Doch trotz schlechten Gewissens werden die anderen beiden nichts ändern. Nichts ändern können an ihren gescheiterten Existenzen. Eine dreckige Serviette fliegt vorbei. Spielzeug des Windes. Ein Pfandsammler dreht die 10. Runde durch diesen kleinen Park. Er wird nichts finden, außer einen Zigarettenstummel, den er dennoch als Geschenk Gottes begreift. Lass es dir schmecken, mein Freund. Nacht, ich behüte dich noch eine Weile.
1: Nee, also ich glaube, wir leben schon in einer sehr hedonistischen Zeit. Also wir im Sinne von unserer Seifenblase von Wohlstandsakademikerkindern. Mhm. Geldbeutel ist meistens voll, wir ziehen so unser Ding durch, mal mehr, mal weniger. Aber die meisten schon ziemlich halbherzig.
2: Ja, schon klar, aber das bezweifelt ja niemand.
1: Ja gut, aber das Ding ist, dass früher einfach noch mehr von den Leuten gefordert wurde. Das Selbstverständnis unserer Generation ist schon saugemütlich.
2: Ja, schon klar.
1: Ich meine, früher hatte man halt noch ein richtiges Problem, wenn man nichts gemacht hat. Dann ist halt irgendwann der Zug abgefahren.
2: Ja, aber studieren war doch zum Beispiel früher wesentlich entspannter als heute.
1: Ja gut, aber das liegt auch daran, dass früher nicht jeder studiert hat. Insgesamt ist der Anspruch schon krass gesunken. Aber man versteckt sich halt trotzdem immer noch hinter diesem oh, wir haben es so schwer, Bologna, Bachelor, Master, bla bla bla. Naja, worauf ich eigentlich hinaus wollte, die Bequemlichkeit und der Hedonismus, der dabei rauskommt. Man kommt ja auch völlig entspannt durch. Und alles ist möglich. Warum also nicht jedes Wochenende 10 Partys mitnehmen, jede Menge Drogen nehmen?
2: Digga, du dienst doch selber.
1: Ja gut, ich nehme mich da ja selber auch nicht raus. Ich stelle das nur so fest. Also, jede Menge Drogen, irgendwas Kreatives machen. Zum Beispiel diese ganze Trap-Scheiße. Das hat nichts mehr mit Musik zu tun. Das ist in meinen Augen eine Absage an jeglichen Anspruch. Vollkommener Nonsens. Aus purer Langeweile. Jeder Vollidiot kann sich heutzutage ein Mikro leisten. Jeder Vollidiot kann sich inzwischen so ein paar Beats selber basteln. Ich finde gerade, Trap ist da schon sehr bezeichnend für das Wesen unserer Zeit.
2: Ja, steckt schon Kernwahrheit drin.
1: Nee, weißt du, also absichtlich scheiße sein, weil man nur beim Versuch, gut zu sein, scheitern kann. Na, außerdem ist echtes Interesse ja schon auch ein Zeichen von Schwäche, so die Denkweise, verstehst du?
2: Ja. Ja, hier, Anna kommt nachher auf jeden Fall auch.
1: Ach, cool.
2: Ja, Mann, ich freue mich echt mega, die zu sehen. Ich feier die echt ganz schön hart.
1: Ey, versteht ihr euch halt auch super, das passt mega gut. Na, ich wünsche euch dann auf jeden Fall einen schönen Abend, gell? Naja, ich muss hier raus, bis später.
2: Jo, mach's gut, Digga. Danke, Mann.
1: Ach ja, und nie vergessen, wie geil unser Eins es hat. Ich meine, schau mal nach da vorne, die sehen so aus, als müssten die jetzt zur Arbeit gehen.
2: So ein Assi-Ding.
3: Ja, ich weiß auch nicht. Man kann sich ja heute gar nichts mehr leisten. Lohn ist ewig nicht gestiegen, aber Stress, das können sie machen.
4: Ja, Stress kann immer jeder machen. Solche Arschlöcher in der Chefetage. Und das Streken, ja, weißt du, das ganze Streken die ganze Zeit, das bringt's ja auch nicht mehr.
3: Und trotzdem regelmäßig Nachtschicht. Ich würde gern mal wieder mit den Kleinen frühstücken, weißt du? Aber wenn ich heimkomme, dann muss ich mich erstmal hinlegen. Und wenn ich dann wieder aufstehe, dann könnte ich die fast schon wieder ins Bett bringen.
4: Na, bei mir ist das ganz umgekehrt schon wieder. Wisst ihr, meine Tochter?
3: Rosa, ne? Rosa.
4: Na genau, die Rosa. Die geht jetzt immer die Nacht durchfeiern.
3: Was?
4: Ja, ich weiß auch nicht so recht, was ich davon halten soll. Nicht, dass die irgendwie so abrutscht, verstehst du, mit Drogen und so.
3: Wie mit Drogen?
4: Ja, ne, auch bei der Musik so völlig monoton, das ballert einfach einen Schädel weg, oder? Ich verstehe das nicht.
3: Ich auch nicht. Es hat sich echt einiges geändert im Vergleich zu früher. Die Jugend heute, die kennt nicht mehr als Luxus. Völlig selbstverständlich. Aber dass es alles Konsequenzen hat, für andere, das merken die nicht.
4: Na, genau, Konsequenzen, wie bei uns. Wenn ich hier schon die Scheißpakete wieder sehe, da könnte ich kotzen. So ein Scheiß, die ganzen Arschlöcher, die ständig was bestellen.
3: Der ganze Dreck.
4: Die sollten eine Schicht mal bei uns mitarbeiten, eine einzige.
3: Das würden die nie verkraften.
4: Ja, wenn sich da nicht langsam mal was tut, dann brauchen wir echt mal einen Wechsel.
3: Ja, genau.
4: Richtig, einen Wechsel. Wir werden ja einfach immer vergessen. Weißt du, wer interessiert denn sich noch für unser Eins?
3: Keiner.
4: Ja, wir armen Lohnarbeiter, keiner interessiert sich da.
3: Ich sag's dir, die scheiß Sozen, die bringen sowieso nichts mehr. Und die Linken, die sind total hängen geblieben.
4: Na?
3: Statt dass sie für uns einstehen, für mehr Geld und mehr Urlaub und so. Nee, die reden nur sinnlose Scheiße.
4: Na, bei der Rosa ist das ganz genauso. Die macht sich's auch immer viel zu einfach und sagt, ach, alles ist möglich, aber das war's dann auch.
3: Wollt allen Leuten erklären, wie sie zu denken und sich auszudrücken haben. Aber dann sollen die auch mal so hart arbeiten, dass es keine Energie mehr hat, sich darüber aufzuregen.
4: Du, also ich halte ja nichts von der Petri und den ganzen Konsorten. Aber anders raffen die es da oben auch einfach nicht mehr.
3: Nur genau.
4: Das, die können nicht so umspringen mit uns.
3: Ja, da hast du vollkommen recht.
5: Nächste Haltestelle. Permanent.

0: Hast du was?
1: Grüß dich, Rosa. Was brauchst du denn?
0: Boah, gib mir mal einen 10er Pep und hast du Teile?
1: Ich hab rote Lamborghinis, 180 Milligramm. Verkaufe ich die für einen 10er?
0: Ein 10er? Ja, ich würde 2 für 15 nehmen.
1: Ja, gut. Mit dem Pep dann 25. Hier.
0: Boah, danke, Mann, Alter. Du rettest mir echt die Party.
1: Ja, kein Ding. Falls ihr noch mehr braucht, sagt Bescheid. Viel Spaß, aber hey, Rosa, übertreib's nicht schon wieder.
0: Es geht los. Endlich. Anschnallen. Wasser. Glück für 57 bei Clubpreisen. Ist das geil. Es ist so schön. Euphorie. Euphorie. Ekstase. Schneller. Schneller. Schneller. Bis es nicht mehr weitergeht. In alle Richtungen. Realitätsverlust. Flucht ins Scheinglück. Schneller, schneller, schneller.
2: Oh. Hey, hey, was ist los? Alles okay? Steh mal auf. Oh shit, hilf mir mal. Die muss raus hier.

0: Warte, warte, warte. Ein Stück nach links, links. Pass auf, oh, David. Pass auf. Oh Gott. Oh, ja. Bisschen nach links. Pass auf, der Bordstein.
1: Ich hab... Das ist ein Abend wie Seide. Kennst du das?
0: Nee.
1: Das ist aus Die Legende von Paul und Paula. Das ist ein super schöner Film.
0: Okay.
1: Heute bin ich Paul und du bist Paula.
0: Für dich bin ich, was du willst.
1: Oh Mann, ich habe so Lust, mit dir zu schlafen.
0: Und ich habe so Lust, mit dir zu schlafen. Die Nacht war zauberschön.
1: Ich stell mir vor, wir gehen jetzt zu dir, werfen einander in dein Bett und fallen übereinander her.
0: Ja.
1: Voller Zärtlichkeit. Wir lieben uns körperlich.
0: Sekt und Zigaretten im Bett.
1: Und bald lieben wir uns voll und ganz.
0: Und in ein paar Monaten, da werden wir so glücklich sein, dass wir zusammenziehen. So können wir noch mehr Zeit miteinander verbringen.
1: Und irgendwann bist du schwanger. Zuerst sind wir ein bisschen überrumpelt.
0: Aber dann wissen wir, alles wird gut und dann sind wir Eltern.
1: Und zur Hochzeit gibt's wieder Sekt und Zigaretten.
0: Mais songe qu'avec le temps, avec le temps, va tout s'en va.
1: Anna, sag sowas nicht.
0: Avec le temps, on n'aime plus.
1: Je t'aimerai pour toujours.
0: Du Spinner, komm, lass uns gehen.

0: So wird es wieder Tag. Die Sonne wird den ewigen Kampf gewinnen, wenn Tag und Nacht sich treffen. Ein LKW hält in der Straße, um eine Bäckerei zu beliefern. Ein Halbschuh liegt einsam am Straßenrand, Oberseite nach unten, schon seit Stunden. Doch was in der Nacht dazugehört hat, stört am Tag die Idylle. Wer ihn wohl verloren hat? Im Krankenhaus begegnen sich gerade die, die besoffen vom Fahrrad gefallen sind. Und die, die sich nicht haben abziehen lassen wollen. Und die Alten, die zur Routineuntersuchung müssen. Irgendwo weint sich gerade jemand in den Schlaf, weil er eifersüchtig ist. Irgendwo weint sich gerade jemand in den Schlaf vor Freude. Die Nacht freut sich nicht. Sie ist auch nicht eifersüchtig. Sie beobachtet nur. Sie ist Zeugin. Die Nacht hat Fantasie.
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0: Ich schlug die Augen auf. Wo um Himmels Willen war ich? Wo war das gemächliche Auf und Ab der Wellen hin? Mein Herz hörte fast auf zu schlagen, als ich die Geschwindigkeit bemerkte, mit der ich mich bewegte. Was für ein Gefährt war das? Ich saß auf etwas Weichem, Gepolsterten und hatte das Gefühl, ich würde fliegen, nur nicht nach oben, sondern geradeaus. Ich blickte auf meine Hände und sah, dass ich ein Stück Papier festhielt. Universalfahrkarte. Nun gut, ich wusste nicht genau, wo ich sie her hatte, aber bestimmt brauchte man sowas für dieses Fuhrwerk. Ob wir wohl demnächst anhalten würden? Aber wäre es so schlau, auszusteigen, wenn ich nicht wusste, wo ich war?
1: Sehr geehrte Fahrgäste, willkommen im Internationalzug T23. Wir fahren, Sie entscheiden über Ihr Ziel. In Kürze erreichen wir unsere nächste Haltestelle, Grafschaft Grünwiesen. Der Ausstieg ist dann in Fahrtrichtung links.
0: Ein Zug? Ich hätte diesem Geradeausflieger viele Namen geben können, aber Zug wäre nicht dabei gewesen. Wovon wurden wir denn gezogen? Naja, zumindest hatte ich die Sprache verstanden. Vielleicht fand ich auf diese Frage auch noch eine Antwort.
2: Entschuldigung, steigen Sie auch am Hauptbahnhof aus?
0: Nein, ich steige eine weiter aus. Und ich wusste, dass das kompletter Schwachsinn war. Woher sollte ich denn wissen, wo ich ausstieg, wenn ich nicht mal wusste, wo ich hinfuhr?
2: Darf ich mich wohl zu Ihnen setzen? Ich hoffe, meine Tasche stört Sie nicht.
0: Die Minuten verstrichen und wir standen immer noch bei dieser Grafschaft. Als sich die Zugtüren nochmal öffneten und eine Menschenmasse von einem anderen Zug in unseren hinüberschwappte, begann die Dame neben mir auf ihrem Sitz umherzurutschen und vor sich hin zu murmeln.
2: Je, also wenn meine Tasche bis zum Hauptbahnhof keine Flügel bekommt, dann wird das ganz schön knapp werden mit dem Umsteigen. Sie müssen wissen,
0: als hätte ich nach einer Rechtfertigung verlangt,
2: dass diese Tasche unglaublich schwer ist. Früher, da konnte man mit diesem Zug noch ohne Umsteigen fahren. Aber jetzt ist das nur noch purer Stress.
0: Oh ja, das kann ich mir vorstellen. Die Bank draußen bewegte sich langsam. Wir fuhren also los. Ich war mir nicht ganz sicher, weshalb ich mich so erleichtert fühlte, wo mir noch immer diese Geschwindigkeit Sorgen bereitete und ich doch mein Ziel und diese Zeit überhaupt nicht kannte. Aber wahrscheinlich war es besser, ziellos in Bewegung zu sein, als endlos warten zu müssen. Sagen Sie, schnürt Ihnen diese Geschwindigkeit nicht auch die Luft ab? Da wird einem ja schwindelig. Wissen Sie zufällig, wie dieses Gefährt sich so schnell fortbewegen kann? Wird ein Zug von etwas oder jemandem gezogen?
2: Nun also, ich fahre jedes zweite Wochenende mit diesem Zug. Es fühlt sich so an wie immer. Sagen Sie, geht es Ihnen gut? Brauchen Sie möglicherweise einen Schluck Wasser?
0: Oh nein, mir geht es gut. Ich sah ein Schild mit der Aufschrift, bitte bewerten Sie Ihre Fahrt. Ich versichere mich nur im Namen der Zugkompanie über das Empfinden und das technische Allgemeinwissen der Passagiere. Doch natürlich halte ich mich bedeckt, damit sie nicht voreingenommen sind und mir ihr wahres Empfinden anvertrauen.
2: Ach, nun, wenn das so ist.
0: Puh, oh Mann. Huch, Ihre Tasche bellt ja. Oh, wie süß. Hatte sie etwa ein Kaninchen dabei?
2: Wie gesagt, hätte meine Tasche Flügel, wäre das ein großer Vorteil. Aber gegen Vögel ist meine Enkelin leider allergisch. Deswegen musste dieser wuschelige Vierbeiner herhalten.
0: Aber wenn es ein Hund ist, kann er doch bestimmt fliegen.
2: Aber sicher doch.
0: Ich war mir nicht ganz sicher, wie ich reagieren sollte. Dort, wo ich herkam, konnten Hunde fliegen, aber nicht bellen. War doch auch viel logischer, wenn man von Ozean umgeben war und Land nur äußerst selten sah.
1: Der nächste Halt, Grünwiesen Hauptbahnhof, Ausstieg in Fahrtrichtung links. Ihre Anschlusszüge sind sehr gut.
2: Ich versuche schon mal, mich nach vorne zu kämpfen. Es war ausgesprochen nett, mit Ihnen zu plaudern. Eine schöne Weiterfahrt.
0: Viel Glück beim Umsteigen.
3: Oh, Entschuldigung, fahren Sie bis zur nächsten Station?
0: Nun, ich bin mir, um ehrlich zu sein, nicht ganz sicher, wohin ich überhaupt fahre. Ich fahre aber bestimmt noch eine ganze Weile, also Sie können sich ruhig setzen.
3: Ach, Sie sind gar nicht aus der Gegend. Vielleicht kann ich Ihnen helfen.
0: Zugegeben, nein, bin ich tatsächlich nicht. Ich habe mich spontan einfach in diesen Zug gesetzt und wollte sehen, wo es mich hin verschlägt. Zumindest wünschte ich, es wäre so gewesen. Jedoch wäre es auch sehr schwer zu erklären gewesen, dass ich gerade noch in Richtung Hafen schipperte, seine Umrisse schon vor mir sah und ich mich einen Lidschlag später plötzlich in einem fahrenden Zug in einer anderen Zeit befunden hatte. Sollte ich nochmal nachfragen, wie es sein konnte, dass wir uns so schnell bewegten? Lieber nicht. Ich sollte es wohl lieber vermeiden, noch mehr Aufsehen mit meinem Unwissen zu erregen.
3: Wissen Sie, ich habe neulich einen Artikel gelesen, wie jemand 7 Jahre lang die Welt ohne irgendein Ziel bereist hat und dann immer spontan seinem Bauchgefühl gefolgt ist, wo er als nächstes hin sollte. Er meinte, es war wie eine Suche nach dem Sinn des Lebens, aber ohne konkretes Suchen. Wissen Sie? Sehr spannender Artikel. Vielleicht geht es Ihnen bei Ihrer Spontanreise ja ähnlich.
0: Ja, wer weiß, vielleicht fahre ich noch 7 Jahre in diesem Zug mit. Bis wohin fahren Sie?
3: Ach, für mich sind es nur noch 3 Stationen bis Mondorf. Danach käme der Flughafen Flügelschlag.
0: Oh Gott sei Dank, ein Hafen.
3: Und einige Stationen später der Hauptbahnhof Rosenstedt. Vielleicht helfen Ihnen ja diese Verkehrsknotenpunkte, Ihren Weg zu finden.
0: Wir hatten einen etwas längeren Aufenthalt bei Mondorf. Wieder mit freiem Platz neben mir war ich in meiner Gedankenwelt zurück. Mein Blick schweifte zum Fenster und blieb am nebenstehenden Zug hängen. Ich schaute von einem Fenster zum anderen, ohne wirklich etwas zu sehen, als mein gedankenverlorener Scanprozess plötzlich stockte. Ich sah nochmal zurück. Tatsächlich, mich starrten durchdringende Augen aus dem anderen Zug an. Ich schaute noch ein paar Mal weg, wurde aber unverändert angestarrt. Also starrte ich zurück. Die Spiegelung der Fensterscheiben verwischte die Konturen der Person. Aber ich kannte sie. Sie dachte in dem Moment wohl dasselbe, denn sie brach den Blickkontakt ab. Ich vermutete, dass sie in einer Tasche oder ähnlichem zu wühlen begann. Auf einmal schaute sie wieder nach oben und hielt etwas hoch. War das Papyrus? Ein mir bekanntes Gesicht, aber weder aus dieser noch aus meiner Zeit. Sie senkte ihren Blick wieder. Ich konnte mir aber ein Lächeln nicht verkneifen. Sie schrieb wohl eine Nachricht. Woher kannte ich diese Person nur? In dieser fremden Zeit mit diesen ungewohnten Gegebenheiten, mit Hunden, die nicht fliegen, aber bellen konnten. Wie konnte es sein, dass ich sie kannte?
4: Junge Frau, Ihnen ist da gerade dieser Zettel aus der Jackentasche gefallen.
0: Oh, vielen Dank. Woher hatte ich einen Zettel in meiner Tasche? Als ich wieder hochschaute, sah ich gerade noch das Ende des anderen Zuges. Ich würde wohl niemals erfahren, was diese Person mir sagen wollte. Aber in dem Moment, als ich den Zettel aufhob, streifte ein Lufthauch meine Hand. Plötzlich hörte ich entfernte Wellen und Möwen. Ich wusste es wieder. Diese Person war mit mir auf meinem Schiff gewesen. Kurz bevor ich in diesem Zug aufwachte, hatten mich ihre braunen Augen angelächelt und mir etwas in die Hand gedrückt. Mein Universalticket. Ich schaute auf das Stück Papyrus, was ich gerade aufgehoben hatte.
5: Wir reisen in entgegengesetzte Zeiten. Im Flugzeug wirst du wissen, wer ich bin.
0: Was war denn ein Flugzeug? Meinte sie vielleicht einen Flugzug?
1: Willkommen im Internationalzug T23. Wir fahren, Sie entscheiden über Ihr Ziel. Unser nächster Halt, Flughafen Flügelschlag. Ausstieg in Fahrtrichtung links.
6: Das war Auf der Durchreise, ein Hörspiel von Anna Naumenko.
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1: Lass die Tür in Ruhe. Muss ich erst die Maschine holen?
2: Ja.
1: Das dachte ich mir. 58,4? 58,4? Lebst du noch? Hallo? Naja, das wird schon werden. Mieses Pack, ihr Unheilbaren. Vegetiert hier rum auf unsere Kosten. Schmarotzer, allesamt. Was war das? Wieso? Hat da jemand geklingelt? Haben wir überhaupt eine Klingel? Niemand klingelt hier jemals. Wer will denn? Ich eile, ja, ich komme.
3: Einen guten Tag.
1: Das ist ebenfalls, mein Herr. Darf man erfahren, was in aller Himmel Namen...
3: Herr Dr. Isgarden, nehme ich an.
1: Ja, in der Tat, steht vor Ihnen.
3: Lupos, mein Name. Professor der Universität für Okkultismus und Verhaltenswissenschaften zu Lipsia. Man hat Sie sicher von meinem Erscheinen in Kenntnis gesetzt.
1: Nein, absolut nicht.
3: Das überrascht mich, muss ich sagen. Die Geschäftsleitung dieses Etablissements hat mich ja so dringend gebeten, unversehens einzutreffen.
1: Die Geschäftsleitung? Ich bin die Leitung dieser Nervenheilanstalt und ich weiß von keinem bestellten Gutachter.
3: Oh gewiss, ich bin kein Gutachter, mit Verlaub. Sie sind, wie mir zugetragen wurde, auch nur der Leiter dieser Außenstelle. Mich beauftragt die allgemeine Verwaltung der Zentralkasse. Darf ich nun, nachdrücklich gebeten, endlich eintreten?
1: Zentralkasse? Selbstverständlich. Treten Sie nur ein. Entschuldigen Sie bitte vielmals die Unannehmlichkeiten.
3: Ha. Also, dies ist die Außenabteilung für die...
1: Ja, die hoffnungslosen Fälle.
3: Schwer psychotischen Patienten.
1: Jawohl, Herr Professor, so sieht das aus, ja.
3: Hm. Leicht heruntergekommen, wenn die Bemerkung gestattet ist. Haben Sie kein elektrisches Licht hier?
1: Nicht seit letzter Woche. Wir hatten einen... Wir hatten einen Vorfall.
3: Einen Vorfall. Mhm. Und wie lange ist dieses Loch dort oben schon da? Das verursacht doch sicher hohe Wärmeverluste.
1: Die Renovierung ist im Gange. Nur ich komme hier selten zu irgendetwas. Die Patienten, Sie verstehen Sie.
3: Ja, guter Mann, sind Sie hier allein?
1: Hatten Sie Heerscharen an Personal erwartet? In unseren Zeiten in so einer Station?
3: Nein. Ich bin ja auch nicht zum Bemängeln hier.
1: Ich vermute, Sie kommen wegen 2301.
3: Ein außerordentlicher Fall.
1: Nun, ich wusste nicht, dass meine Rufe nach einer zweiten Meinung in dieser Sache erhört wurden. Umso erfreulicher, es wurde ja auch langsam Zeit.
3: Inwiefern?
1: Seit dieser Patient hier ist, geschehen Unregelmäßigkeiten. Die anderen Patienten scheinen von ihm beeinflusst zu werden. Negativ.
3: Interessant. Und dieses Lama?
1: Genau. Das Lama. Ich kann es nicht mehr hören. Es ist eine Art Besessenheit, wie ein Ritual. Er entscheidet sich immer öfter für das Lama. Und immer dann verschlechtert sich der Zustand der anderen Insassen. Wie übernatürliche Kommunikation.
3: Faszinierend.
1: Wenn Sie das so sagen, wie ist Ihr Ansatz?
3: Immer langsam, mein Lieber. Mein Ansatz, nun... Haben Sie schon mal von meiner Eigenspeicheltherapie für chronische Wahnvorstellungen gehört? Die Details erläutere ich Ihnen, falls ich feststelle, dass es für unsere Zwecke sinnvoll wäre.
1: Verstehe.
3: Zeigen Sie mir doch erstmal bitte die gesamte Einrichtung.
1: Die
2: Gesamte...
3: Ja.
2: Aber ja, gerne doch, Herr Professor.
3: Ist Ihnen nicht gut, Herr Doktor?
2: Nein, also ja, wunderbar. Folgen Sie mir einfach.
3: Aha.
2: Also, wir haben hier die Einzelzellen für die Unheilbaren.
3: Wie, bitte?
2: Nein, Sie verstehen. Für manche ist jede Hoffnung vergebens. Wenn Sie einmal einen Blick in diese Zelle da werfen möchten.
4: Sie waren doch auch in dem Kult. Ich war einer großen Sache auf der Spur. Sie sagen, ich hätte nur einen Lama interviewt. Ha, nur ein Lama. Sie stecken da alle mit drin. Eine Verschwörung. Ich bin nicht wahnsinnig. Ich bin ein guter Journalist. Ein guter Journalist. Und habe nur meine Arbeit gemacht. Ich kenne Sie, Lupus. Ich kenne Sie.
2: Ach, gehen Sie nicht drauf ein. Für ihn ist fast jeder Teil seiner bekloppten Verschwörung.
3: Meine Güte. Welch arme Seele. Wie therapieren Sie?
2: Nun, im Moment, wir setzen Beruhigungsmittel ein.
3: Sie wissen also nicht weiter?
2: Doch, wir setzen... schon gut.
3: Woher kommen denn die Stichverletzungen an seinen Armen?
2: Selbstverletzendes Verhalten. Ach, kommen Sie, gehen wir weiter.
5: Und Sie will nicht weh.
3: Ist alles in Ordnung?
5: Ich will nicht. Warum bin ich hier? Und nein, ich weiß es wieder. Ich weiß es. Der Kult. Ich war eine renommierte Wissenschaftlerin. Oh, ich weiß es wieder. Und dann das Lama. Sie haben alles genommen. Sie haben alle meine Ergebnisse mitgenommen. Und dann haben sie mich hier eingesperrt. Und jetzt, oh Gott, nein.
2: Bedauerlich, nicht wahr? Auch hier keine Hoffnung.
3: Ehrlich gesagt, bin ich mir bei dieser Patientin nicht sicher, ob sie auf der richtigen Station ist. Sie könnte doch auch ambulant behandelt
2: werden. Unter uns, sie ist Privatpatientin. Nur das Beste für zahlende Gäste, nicht wahr?
3: Geschmacklos, Herr Doktor. Weiter bitte.
6: Wir waren so nah dran. Die wahre Erleuchtung durch das glorreiche weiße Lama. Unser vierbeiniger Erlöser. 9 Seelen sollten es sein, die La Mariona für Frieden, Zusammenhalt und extra flauschiges Fell. Ja, Kameltopia, ich komme. Lass mich nicht zu lange warten.
3: Wie kommt diese Patientin denn zu diesen Brandverletzungen?
2: Strom.
3: Strom?
2: Ein Unfall.
3: Ah. Tatsächlich.
2: Ja. So, und hier hätten wir nun also Nummer 2301. Ich muss Sie warnen. Es ist nicht vorhersehbar, für welches Tier er sich nun heute gerade hält. Er ist sehr labil, müssen Sie wissen. Möglicherweise also auch gefährlich. Letzte Woche war er ein Wolf, er wäre mir fast an die Kehle gesprungen. Ja, sehr, sehr gefährlich, wie ich sagte. Am zugänglichsten ist er als Lama. Ich vermute da eine verschobene traumatologische...
3: Danke, Herr Doktor, das genügt. Schlüssel, bitte.
2: Schlüssel? Wollen Sie etwa...
3: Ich würde es vorziehen, wenn ich die erste Konsultation allein begehen könnte.
2: Selbstverständlich. Es ist nur nicht sicher. Bitte.
3: Ja, danke. Idiot. Hallo, Pascha. So, Pascha. Ein Wal. Komm schon. Wir wissen beide, was du bist. Wie passt denn ein Wal in eine so kleine Zelle? Und wo ist dein Wasserbecken? Eine Maus. Ja. Pascha. Eine Maus wäre längst geflohen. Und du weißt, das kannst du nicht. Du weißt, was du bist, und ich weiß es auch. Du kommst hier nicht raus. Du bist hier mit mir gefangen. Mit mir und deiner wahren Gestalt.
7: Wer bist du? Bist du wie ich? Siehst du, was ich bin?
3: Na endlich. Hallo, liebes Lama. Ja, es ist wahr, ich bin wie du. Erinnerst du dich noch an mich? Ich muss mit dir sprechen.
1: Danke, Herr Doktor. Das genügt. Schnösel. Was macht er denn da drin so lange? Ach ja, findet er noch das mit den Stromschocks raus? Neuerdings ist das ja nicht mehr gewünscht. Inhuman. Pah, so ein Quatsch. Das sind doch keine Menschen, das sind Tiere. Lamas. Dieses Lama muss sowieso weg. Das macht hier alle nur verrückt. Also, noch verrückter. Dieser Kerl wird irgendwann noch gefährlich. Der ist mir in der Lage und tut dem feinen Herrn Professor was an. Ach nee, mir reicht's. Ich schau jetzt nach, was die da treiben.
8: Es ist doch nur ein bisschen Spucke. Dann bist du ein echtes Lama. Für immer. Und ich bin dein Meister. Jetzt komm. Dein Erlöser. Dein Retter. Jetzt halt still.
1: Professor. Was tun Sie denn da?
8: Bleiben Sie fern, Herr Doktor!
1: Was ist da an der Spritze denn?
8: Ich habe Sie durchschaut! Kultgegner, durch und durch! Einen Schritt weiter und ich spritze Ihnen das hier direkt in die Aorta!
1: Lassen Sie den Patienten los und treten Sie zurück! Sofort!
8: Niemals! Sie sind ein Verbrecher! Stromschocks werden nichts ändern! Er ist einer von uns!
1: Nein!
8: Ein Lama so einzusperren, Sie! Widerling! Ich komme, um ihn zu retten! Ich bin das Lama. Er ist das Lama. Alle hier werden Lamas sein.
1: Was?
8: Es ist der einzig wahre Weg.
1: Sie sind ja vollkommen irre. Legen Sie das Gift weg, auf der Stelle.
8: Das ist kein Gift, Doktorchen. Oh nein. Mein Speichel wird diese arme Seele endlich zur Vollendung führen. Ich lebe seit Jahren als Lama und es ging mir nie besser.
1: Was? Spucke? Was geht denn hier verdammt nochmal vor?
7: Du hast ihn geschlagen. Einfach so. Du bist gar kein Retter.
3: Ganz ruhig, Pascha, ganz ruhig. Alles wird gut. Bald wird alles gut. Komm her. Manchmal ist sowas einfach notwendig. Und jetzt? Bleib ganz ruhig und lass mich dich verwandeln.
7: Ich weiß nicht, ob ich wirklich ein Lama werden will. Für immer.
3: Aber Pascha, du hast dich so lange versteckt.
7: Ja.
3: Es ist doch alles da. Du musst nur in dich hineinhorchen. All das, was du erlebt hast. Die anderen Patienten haben es auch gespürt, glaub mir.
7: Ja.
3: Jeder hat seine eigene Geschichte mit dir. Und du bist das Zentrum.
7: Ja.
3: Ein kleiner Pieks. So. Und nun schlaf erstmal. Ganz ruhig. Alles ist gut. Schlaf. Ja. Schlaf.

Ja! Ja! Und endlich, endlich bin ich das einzige weiße Lama. Das wahre, das große weiße Lama. Ja! Das letzte Verbliebene, das größte. Ja, los, schlaf, einfacher Schlaf. Alles ist gut, ja. Schlaf für immer.

0: Sie haben unsere Stellung überrannt, als wären unsere Festungsmauern nichts weiter als ein paar Blätter Papier. Ich kann es immer noch kaum glauben. Ich habe noch nie so eine Macht gesehen.
1: Dabei haben wir so lange erfolgreichen Widerstand geleistet. Noch vor wenigen Stunden hielt ich unsere Truppen für unbesiegbar. Den Krieg für schnell gewonnen, den Angriff nur für einen Witz. Doch jetzt...
2: Seid ihr wirklich so kurzsichtig, dass ihr es nicht habt kommen sehen? Unsere Königin hat nicht den Hauch einer Ahnung von Krieg oder Taktik. All ihre bisherigen Erfolge waren nur dem Glück geschuldet.
0: Und einer sehr kompetenten Stimme in ihrem Ohr.
2: Aber es reicht nicht aus, nur eine Stimme im Hintergrund zu sein. So hört sie nur manchmal auf mich, wenn sie sich gerade langweilt oder ich ihr besonders viel Honig ums Maul schmiere, sodass sie meine wahren Absichten nicht erkennt. Schon für einen normalen Krieg wäre das kaum genug Einfluss. Doch jetzt, da die Tage kürzer und dunkler werden und so die Schattenarmee mehr Stärke aus der Finsternis ziehen kann.
1: Ja, dann ist es umso wichtiger, dass wir schnell das Gebirge hinter uns bringen und in der Hauptstadt das organisieren, was noch von unserer Armee übrig ist. Vielleicht verschafft uns das einen Hauch einer Chance.
2: Ja, wenn wir es überhaupt schaffen, das Gebirge zu überqueren. Ihr wisst beide, dass es die gefährlichste Gegend des Kontinents ist und dass die Schattenarmee dort besonders mächtig ist. Bei keinem Schritt dürft ihr jemals vergessen, dass sie ihre Schattenmagie tief in den Felsen verwoben haben und dass das Gestein ihnen so untertan ist. Es ist von jeher ihr Stützpunkt, von dort sind sie gekommen. Unsere einzige Chance könnte ein lang vergessener Pfad sein, auf den sich ihre Aufmerksamkeit nicht mehr so stark konzentriert.
0: Nun, wenn jemand eine Chance hat, dann wir. Schließlich hat niemand sonst so starke Leoparden wie wir. Sie werden uns schnell und unbemerkt ans Ziel bringen. Darauf habe ich sie ihr ganzes Leben lang trainiert.
1: Wie ich dieses Gebirge hasse. Für jeden Schritt brauchen wir Jahrhunderte. Warum ist dieser Boden nur so eine fatale Mischung aus weichem Morast einerseits und unebenem Geröll andererseits? Die Leoparden brechen sich noch die Pfoten.
0: Du lässt den schlimmsten Aspekt außer Acht. Oder wie verdrängst du die Tatsache, dass der Boden sich ständig wie ein windgepeitschtes Meer aufbäumt?
1: Naja, ich wollte nicht gleich alle Beschwerdepunkte anbringen, sondern dir auch noch die Möglichkeit geben zu jammern. Du kennst sicher die Redensart über geteiltes Leid.
2: Seid endlich still! Der Fels hier hat Schattenohren. Ich glaube, man hat uns bemerkt.
0: Eine Falle!
2: Lauft so schnell ihr könnt! Wartet nicht aufeinander! Wir treffen uns im Königreich!
1: Nein! Karenja, wir müssen zusammenbleiben! Ohne dich sind wir verloren!
2: Ihr seid meine engsten Verbündeten und in all meine Pläne eingeweiht. Es muss nur einer von uns schaffen.
0: Hört endlich auf zu reden und konzentriert euch besser darauf zu reiten und hier lebend rauszukommen.
1: Sie kommen von allen Seiten. Sie wollen uns einkesseln. Aber da, seht, zwischen den Felsen ist ein Durchschlupf.
2: Schnell, es ist unsere einzige Chance.
0: Wir sind dem Kreis der Angreifer entkommen, aber sie holen schnell auf.
2: Aufteilen, das ist der einzige Weg. Tom nach links, Fine nach rechts, rasch. Wir haben ihre Reihen ausgedünnt, aber es sind immer noch zu viele, die mir folgen. Einen Kampf kann ich nicht gewinnen. Und noch dazu beherrschen sie die Elemente des Gebirges. Ihnen verleiht der Boden Schnelligkeit, aber mich macht er langsam. Konnten wir nur in diese Falle tappen, man muss uns verraten haben. Sie waren so gut vorbereitet, und das, obwohl dieser Pfad schon fast in Vergessenheit geraten ist. Irgendeine miese kleine Ratte aus unseren Reihen, die das sinkende Schiff verlassen wollte. Rachegedanken helfen nicht. Ich muss mich auf den Weg konzentrieren, muss versuchen zu retten, was noch zu retten ist.
1: Karenja! Fine! Ikla!
2: Tom, nein! Ich muss mich auf mich konzentrieren, muss den Abstand halten, mein Tempo irgendwie beibehalten. Nur noch ein paar Meter bis zum Pass, von da an geht es bergab. Vielleicht, wenn wir rutschen, statt zu laufen. Vielleicht können wir so unseren Verfolgern entkommen. Leolala, nein, mein armer Leopard. Dieser verdammte Boden. Deine Pfote, sie sieht gar nicht gut aus. Aber jetzt ist es sowieso zu spät. Sie haben uns. So endet es also. Irgendwie hatte ich gehofft, noch einen sonnigen Tag im Königreich zu erleben. Aber das Leben ist wohl kein Märchen.
0: Auf, Karenja. Nimm meinen Leoparden. Schnell, ich verschaff dir Zeit.
2: Fine, nein, du...
0: Stopp. Hör auf. Wir wissen beide, dass ich nicht zum Herrschen tauge. Du bist die große Strategin von uns. Also steh endlich auf, verdammt. Lange kann ich sie eh nicht zurückhalten. Tu mir nur einen Gefallen. Wenn die Sonne wieder aufgeht über dem Schloss, dann denkst du an mich.
2: Ja. Wie können die beiden nur so viel Vertrauen in mich setzen, nachdem ich sie in diese Lage gebracht habe? Nein, ich muss mich auf meine Fähigkeiten konzentrieren. Für Zweifel ist jetzt der falsche Augenblick. Jetzt zählt nur das Rennen. Erst dann kommen die neuen Pläne. Also los! Die Schattensoldaten holen auf, aber ich kann die Ausläufer des Gebirges schon sehen. Meine Sonnengöttin, all meine Muskeln brennen und meinem Leopard geht langsam die Kraft aus. Aber ich muss es ignorieren. Ich kann es schaffen. Was passiert hier? Vor mir erhebt sich eine Wand aus Finsternis. Die Schattenkrieger, sie müssen stärker geworden sein. Ihre Fähigkeiten, sie sind jetzt unbezwingbar. Das war's. Ich bin eingekesselt. Dunkelheit senkt sich herab. Meine Gedanken. Ich kann nicht mehr klar denken. Und mein Körper. So schwer. So müde.
3: Schläft sie endlich?
4: Ja. Im Ernst. Heute habe ich wirklich nicht mehr dran geglaubt, dass das noch passiert. Unsere Tochter hat einfach viel zu viel Energie.
3: Musstest du wieder mit ihr diese Geschichten spielen?
4: Ja, ich frage mich wirklich, welches Kind in ihrem Alter auf die Idee kommt, Puppen auf Stofftierleoparden zu setzen und sie zu Fantasy-Helden zu machen. Aber heute hat sie nochmal einen draufgesetzt. Jetzt baut sie sogar ganze Landschaften. Du hättest das sehen müssen. Ihr Gebirge aus Decken war wirklich faszinierend.
3: Und du wunderst dich, warum deine Gute-Nacht-Geschichten sie nicht müde machen?
4: Du glaubst doch nicht wirklich, dass normale Einschlafgeschichten bei ihr irgendeine Wirkung zeigen würden. Kerenia muss man auspowern, damit sie vielleicht irgendwann mal schläft. Und das scheint nur zu funktionieren, indem man sie aktiv zu einem Teil der Geschichte werden lässt.
3: Warum sehen wir es eigentlich immer so pessimistisch?
4: Weil es ein Hochleistungssport ist, sie zum Schlafen zu bringen?
3: Ja, klar, sicher. Aber mal abgesehen davon hat sie doch eigentlich eine einmalige Gabe. Für sie wird dieses kleine Bett zur riesigen Abenteuerwelt voll epischer Geschichten. Jedes von ihren viel zu vielen Kuscheltieren hat eine eigene Biografie. Voll überraschender Wendungen und Charaktertiefe.
4: Ja, und wehe, du vergisst einen Aspekt davon. Dann verachtet sie dich für die nächsten Tage. Aber du hast recht. Auf ihre eigene Art ist sie etwas ganz Besonderes. Wer weiß schon, wofür das gut ist. Wenn sie einmal Bestseller-Autorin wird und uns eine Villa am Süden kauft, nun, dann wäre es die Strapazen fast wert gewesen. Weißt du, manchmal gönne ich mir den Spaß und flunkere ein wenig, wenn ich mit den anderen Eltern über Kerenia rede.
3: Ach ja?
4: Ja. Wenn sich beim Elternabend alle darüber beklagen, wie schlecht ihre Kinder ins Bett zu bekommen sind, dann lehne ich mich entspannt zurück und erzähle, dass Kerenia es jeden Abend kaum erwarten kann, endlich in die Falle zu kommen. Ich meine, das ist ja nicht mal gelogen. Ich erwähne nur nicht, wie schwer es ist, sie dann auch zum Einschlafen zu bringen. Aber irgendwann, irgendwie in einem glücklichen Moment, wird sie vielleicht endlich verstehen, dass sie auch im Schlaf Abenteuer erleben kann. Und vielleicht, nun, ganz eventuell, wird sie es sogar zu schätzen lernen, wie normale Leute Betten benutzen. Schließlich gibt es nichts Besseres als eine weiche Matratze und das Universum aus Ruhe und Hirngespinsten, das sie verspricht.
5: Das war Traumschatten, ein Hörspiel von Leonie Berndt.
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1: Bisher bei die Raben.
2: Sonne.
3: Hey Clara, was ist denn da draußen passiert?
2: Brutkasten.
3: Sie ist komplett weg. Reagiert einfach auf nichts.
2: Preisen.
4: Spannt sie all ihre Muskeln an?
2: Pathologin.
4: Ich glaube, sie hat etwas Furchtbares gesehen.
5: In Zukunft möchte ich bitte über neue Entwicklungen, die diesen Fall betreffen, informiert werden.
3: Das geht nicht.
6: Es lauert ein Wesen in den Wäldern. Es wirkt als Werkzeug schwärzester Magie.
7: Laura Daxer, BKA. Wir wurden gebeten, Sie bei diesem Fall zu unterstützen. Nur damit Sie Bescheid wissen, ich habe Sebastian Engel zur Fahndung ausgeschrieben.
3: Was?
2: Es ist zu spät.
1: Ermittelt man in einem Fall, so mysteriös und komplex wie die Tragödie von Weißkirchen, verrennt man sich schnell in den herkömmlichen Verfahren und Vorgehensweisen. Für einen gewöhnlichen Mord, ein Verbrechen aus niederen Beweggründen, mögen diese Techniken ausreichend sein. Doch an dem Mord an der Kleinstadtlehrerin Jana Sievers war rein gar nichts gewöhnlich. Nachdem das BKA die Ermittlungen übernommen hatte, wurden sämtliche Ressourcen auf die Suche nach dem einzigen Verdächtigen, Polizeioberkommissar Sebastian Engel, konzentriert. Die einzige, die sich dieser Vorgehensweise partout nicht beugen wollte, war Kommissarin Alexandra Kramer, die von seiner Unschuld noch immer überzeugt war. Doch ohne eine andere Spur hatte sie keinen Anhaltspunkt, den Fall zu lösen. Dazu kam, dass sie ihre Kollegin, die Gerichtsmedizinerin Clara Reimann, bei sich zu Hause versteckt hielt. Diese war, seit sie Oberkommissar Engel in den Wald verfolgt hatte, in einem apathischen Zustand gefangen. Und dennoch erhoffte sich Alexandra, ihr irgendwie helfen zu können. Es muss an ihrer Verzweiflung gelegen haben, die sie seit fast einer Woche aufgrund all dieser Dinge schürte, dass sie sich auf die Worte einer alten Frau zurückbesann, der sie vor einigen Tagen begegnet war. Sie hatte von einem Monster und schwarzer Magie gesprochen, bevor sie nach Hause gebracht worden war. So aberwitzig und unmöglich dieser Hinweis auch sein mochte, irgendetwas am Ton der alten Frau hatte ihr keine Ruhe gelassen. Alexandra war nicht klar, wie nah sie der Lösung des Falles damit kam. Doch ist es oft die Eigenschaft von Mysterien, dass, wenn eines gelöst wird, ein anderes seinen Platz einnimmt.

0: Ja?
1: Frau Richter? Kommissarin Alexandra Kramer. Wir sind uns neulich auf dem Marktplatz begegnet.
0: Ah, Frau Kramer. Richtig.
1: Sie sagten, Sie wissen etwas über den Mord an Jana Sievers. Sie sprachen von einem Monster. Ich weiß noch immer nicht, was ich davon halten soll, aber ich bin hier an einem Punkt angelangt, an dem ich bereit bin, alles zu versuchen.
0: Ja. Ich freue mich sehr, dass Sie gekommen sind. Doch heute bin ich leider nicht ganz bei mir. Meine Schmerzen sind schlimmer geworden. Verzeihen Sie, doch ich habe heute nicht die Kraft dafür.
1: Bitte, Frau Richter. Sie sind meine einzige Hoffnung. Ich weiß nicht, an wen ich mich sonst noch wenden kann.
0: Sie hat gesprochen, nicht wahr? Frau Reimann.
1: Was? Woher wissen Sie das?
0: Das hat sie gesagt.
1: Sie sagte, es sei zu spät. Wissen Sie, was sie damit gemeint haben könnte?
0: Zu spät. Zu spät aufzuhalten, was in Gang gesetzt wurde. Ich fürchte, sie hat den Priester gesehen.
1: Den Priester? Welchen Priester? Sie meinen nicht den Pfarrer, oder?
0: Nein. Es tut mir leid. Ich bin sehr krank. Können wir uns morgen unterhalten? Suchen Sie nach dem Zirkel der Sotagem. Entschuldigen Sie bitte.
1: Frau Richter! Zirkel der Sotagem?

0: Du wolltest mich sehen, Vater?
1: Ja, Lars, richtig. Guten Morgen. Schön, dass du so früh kommen konntest.
0: Ja, klar. Was gibt es?
1: Ich habe deine Nachricht bekommen. Wird Clara Reimann zum Problem?
0: Ich habe Kommissarin Kramer eingeschärft, dass sie ins Krankenhaus bringen muss. Und ich nehme an, das hat sie auch gemacht. Ich werde bei Gelegenheit mal nach ihr sehen.
1: Gut, sehr gut gemacht.
0: Das war in ihrem Interesse. Ganz ehrlich, ich habe noch nie jemanden in einem solchen Zustand gesehen. Ich glaube, es war das Ding, das vor ein paar Wochen über die Schwelle kam, als sie geöffnet war. Es muss irgendwas mit ihrem Verstand gemacht haben.
1: Verstehe. Solange das so bleibt, sollten wir nichts zu befürchten haben.
0: Ja, das mag ja sein, aber was ist es?
1: Lars.
0: Du sagtest, wir kontrollieren die Schwelle. Dann kommt ohne unser Wissen etwas durch und Tage später erzählst du mir, dass auch das die ganze Zeit zum großen Plan gehört hat.
1: Ja, ich war auch nicht eingeweiht und ich weiß auch nicht, was es ist. Aber es ist essentiell für den Plan.
0: Weißt du überhaupt selbst noch, was das ist? Wie viel Kontrolle hast du in dieser Sache eigentlich?
1: Es gibt ein anderes Problem, um das wir uns jetzt kümmern müssen. Es geht um Frau Richter. Sie scheint mehr zu wissen, als wir angenommen haben. Wie ist ihr Zustand im Moment?
0: Ich halte die Bronchitis auf einem konstanten Level. Seit ich vor ein paar Tagen die Medikamente ausgetauscht habe, geht es ihr schlechter. Aber ich könnte sie innerhalb von ein paar Wochen gesund machen.
1: Nein. Es besteht die Gefahr, dass sie zum Problem wird. Wenn sie der Polizei noch mehr erzählt, gefährdet das alles, wofür wir gearbeitet haben.
0: Nun ja, das mag ja sein, aber sie ist wirklich sehr krank. Ich kann ihr nicht noch mehr zumuten.
1: Trotzdem, den höheren Stellen ist sie schon lange ein Dorn im Auge und nun besteht die Gefahr, dass sie der Polizei zu viel erzählt.
0: Ja, gut, wie auch immer. Sag mir doch einfach, was ich tun soll.
1: Ich habe die Anweisung bekommen, dass sie weg muss.
0: Was?
1: Sie ist eine Gefahr, Lars. Du weißt, was auf dem Spiel steht.
0: Das meinst du gerade nicht ernst, oder?
1: Glaub mir. Mir gefällt das auch nicht, aber so ist es nun mal.
0: Vater, du hast mir gerade einen Mordauftrag erteilt. Das ist dir klar, oder?
1: Du bist ihr Arzt. Du bist der Einzige, der es tun kann, ohne Aufsehen zu erregen.
0: Ich fass es nicht. Ich fass es einfach nicht. Das ist Wahnsinn! Du bist wahnsinnig, Vater!
1: Ach, du bist genauso ein Teil hiervon, wie wir alle. Und du wusstest, worauf du dich einlässt.
0: Aber Mord?
1: Du bist ein erwachsener Mann, Lars. Wir müssen alle bereit sein, Opfer zu bringen. Sonst ist alles vorbei.
0: Ich kann das nicht. Das ist zu viel. Tut mir leid, aber was du da verlangst, das ist... Ich dachte nie, dass es jemals dazu kommen würde.
1: Ja, ich auch nicht. Ich verstehe, dass das nicht leicht für dich ist, Lars, aber ich glaube, du verstehst auch, warum es getan werden muss. Frau Richter ist krank und spricht bis jetzt mit niemandem. Es drängt also nicht. Schlaf bitte eine Nacht drüber und wenn du es absolut nicht tun kannst, ja, dann tue ich's.
0: Was?
1: Am Ende zählt nur das Resultat. Koste es, was es wolle.
0: Gott. Ich habe mich immer gefragt, warum Mama damals gegangen ist. Ich glaube, ich weiß es jetzt.

0: Hey, Clara. Ach, tut mir leid, ich muss gleich wieder weg. Wie geht's dir heute?
1: Ich hab gesehen.
2: Mein Sohn.
0: Willst du was essen vielleicht?
1: Nicht mehr lange. Der Lord Blackwood den fluchte Arm wiederholt.
0: Hey, ich war heute bei Frau Richter. Viel habe ich nicht aus ihr rausbekommen. Ich glaube ehrlich gesagt, sie ist verrückt. Sie hat gesagt, dein Zustand könnte damit zusammenhängen, dass du irgendeinen Priester gesehen hast. Naja, und dann noch was über irgendeinen Kult. Ich weiß nicht. Am Ende ist das alles nur Scheiß und ich verrenne mich hier in okkulten Hirngespinsten. Aber irgendwas ist mit dir. Irgendwas hat dich in dieses Koma versetzt und ich bezweifle, dass es Basti war. Sie verdächtigen ihn immer noch, weißt du? Es ist echt scheiße auf der Wache, seit diese Vollidiotin Daxa vom BKA alles übernommen hat. Wir sind nur zur Unterstützung hier, am Arsch. Weißt du, was sie neulich gemacht hat? Sie hat die Leichen von Jana Sievers und Peter Rath freigegeben. Einfach so. Tut mir leid, ich weiß, du warst noch nicht fertig mit ihnen. Hey Clara, keine Ahnung, ob du mich hören kannst, aber ich vermisse dich, weißt du. Du hast hier halt, ich meine, du hast hier immer alles auf den Kopf gestellt mit deiner aufmüpfigen Art, aber hey, du bist immer noch 1000-mal besser als diese BKA-Bitch. Oh shit, ich muss los. Ich bin leider erst heute Abend zurück. Ich lasse den Fernseher laufen, also wie immer. Wenn irgendwas ist, ruf an oder so, ja. Bis dann.
1: Die Verschwörung des Sinister-Clusters wird bald ihren furchtbaren Plan umsetzen
0: Priester.
1: Und die Welt in Dunkelheit stürzen.

0: Alex, wie geht's dir? Du bist übrigens...
1: Zu spät. Ich weiß. Vielen Dank, Bernd.
0: Ich meine ja nur, wird langsam echt zur Tradition bei dir. Ist da vielleicht ein neuer Lover im Spiel?
1: Nein, sowas von ganz und gar überhaupt nicht.
0: Ganz sicher nicht.
1: Fantasie ist so eine schöne Sache, Bernd. Warum ist deine nur so hässlich?
0: Ich kann dir die Nummern von 7 Frauen geben, die dir da widersprechen würden. Und das ist nur der letzte Monat.
1: Ich bin angewidert und irgendwie beeindruckt. Wo findest du die nur immer in diesem Kaff?
0: Betriebsgeheimnis. Oh, du solltest übrigens aufpassen. Frau Daxa sucht dich, glaube ich, schon.
1: Frau Daxa kann mich mal am Arsch lecken. Ich hatte zu tun.
0: Wow, okay. Ist ja gut. Ich mag sie auch nicht.
1: Wieso kriechen ihr dann alle in den Arsch? Sie krallt sich einfach diesen Fall und erwartet, dass alle auf ihr Geheiß tun, was sie will.
0: Ach komm, jetzt übertreibst du aber.
2: Ah, Frau Kramer, da sind Sie ja endlich. Herr Meiser, lassen Sie uns allein.
0: Ja, sofort.
2: Frau Kramer, wo waren Sie denn?
1: Hab eine Quelle überprüft.
2: Was denn für eine Quelle und in welchem Fall?
1: In welchem Fall wohl, Frau Daxa? Meine.
2: Dachte ich's mir doch. Aber auch wenn das Ihr Fall ist, bin ich immer noch die höchste Autorität auf dieser Wache. Wo waren Sie denn genau?
1: Ich habe Wilhelmine Richter befragt.
2: Und was hat diese Frau Richter mit dem Verschwinden des Oberkommissars zu tun?
1: Sie hat auf dem Marktplatz neulich ein paar Sachen gesagt, die seltsam waren. Ich wollte halt überprüfen, ob hinter all dem Nonsens vielleicht ein wahrer Kern steckt.
2: Und?
1: Ich weiß noch nicht. Ich gebe Ihnen Bescheid, sobald sich etwas daraus ergibt.
2: Frau Kramer, ich verstehe, dass unsere Anwesenheit hier Ihnen ganz offensichtlich auf die Nerven geht. Aber wenn Sie endlich anfangen würden, mit uns zusammenzuarbeiten, würden wir hier sehr viel schneller vorankommen.
1: Sie hat ein paar Dinge gesagt über ein Monster, das frei herumläuft und jemanden, der es kontrolliert. Ja, sehen Sie, ich wusste, dass Sie so reagieren würden. Also lassen Sie mich einfach ermitteln.
2: Ein Monster. Und das kann zaubern, oder?
1: Ich suche nicht wirklich nach einem Monster. Manchmal verschleiern derartige Wahnvorstellungen ein Trauma. Ich glaube, Frau Richter weiß mehr, als wir zunächst vermutet haben.
2: Frau Kramer, bisher sind unsere Vorräte an Silberkugeln und Weihwasser noch etwas knapp.
1: Oha.
2: Schließen Sie sich einfach wieder der Hauptermittlung an, anstatt solchen Hirngespinsten nachzujagen.
1: Super. Sagen Sie doch einfach Bescheid, wenn Sie eine bessere Idee haben, als Basti zum Hauptverdächtigen zu machen.
2: Hören Sie mal. Sie sind nicht die Einzige, der diese Entscheidung sauer aufgestoßen ist. Der Unterschied ist, dass alle anderen dennoch an einem Strang ziehen. Nur Sie stellen sich weiterhin quer.
1: Ich will ihn doch auch finden, aber weiter den Wald zu durchkämmen ist sinnlos. Bei den vielen Leuten, die wir mobilisiert haben, hätten wir ihn längst finden müssen.
2: Es sei denn, er versteckt sich.
1: Ja, tut er aber nicht, weil er nämlich kein Killer ist.
2: Wo denken Sie denn, wo er ist?
1: Ich habe keine Ahnung. Ich hoffe nur, es geht ihm gut.
2: Laut der Aussage von Kommissar Giering ist er mit einer Schrotflinte in den Wald gerannt, während er gebrüllt hat, dass er den Mörder jagen will.
1: Was impliziert, dass er nicht der ursprüngliche Mörder ist? Oder passt das nicht in Ihr Bild von Ihrem Fall?
2: Sie wissen ganz genau, dass es eine Verdunklungstaktik gewesen sein könnte. Sie sind doch nicht erst seit gestern bei der Polizei. Sie wissen, wie weit Menschen gehen, die von sich ablenken wollen.
1: Schön, ich geb's auf. Je eher wir ihn finden, desto eher können wir Bastis Unschuld beweisen. Welchen Stein drehen wir denn heute um?
2: Nun, da Sie endlich da sind, können Sie sich hier gleich zum Friedhof aufmachen.
1: Seit wann erteilen Sie mir denn Anweisungen?
2: Seit dieser Fall Teil einer Sonderkommission unter meiner Leitung ist. Sie gehen jetzt zum Friedhof.
1: Was zur Hölle soll ich denn da?
2: Sie sind heute mal nicht bei den Suchtrupps. Die Leichen von Jana Sievers und Peter Rath werden heute beigesetzt. Die Stimmung in der Stadt ist immer noch angespannt. Deshalb habe ich ein paar Beamte zum Schutz hingeschickt. Ich möchte, dass Sie dabei sind.
1: Ach ja, die Leichen, die Sie Clara Reimann weggenommen haben.
2: Unser BKA-Pathologe hat die Untersuchungen abgeschlossen und nichts weiter gefunden. Und außerdem können wir den Familien nicht ewig die Überreste ihrer Angehörigen vorenthalten.
1: Das war Clara Reimanns Verantwortlichkeit. Sie können ja nicht einfach zwei Leichen wegnehmen.
2: Da Frau Reimann momentan nicht in der Lage ist, eine Leiche zu untersuchen, kann ich das sehr wohl. Sie haben sie doch gesehen. Bis die wieder ein Skalpell in der Hand gehalten hätte, wären sie was und Rat längst verwest.
1: Sie Verfluchte!
0: Ah, hey! Entschuldigen Sie die Störung. Einer der Trupps hat gerade per Funk durchgegeben, dass Sie auf einer Lichtung beim Eichenhain eine Schrotflinte im Gras gefunden haben.
1: Bastis?
0: Wissen wir nicht, aber wahrscheinlich schon.
2: Sie sollen den Tatort sichern und auf unsere Leute warten. Niemand fasst die Waffe an, verstanden?
0: Ja, Natürlich nicht. Das ist auch Protokoll.
2: Das ist die erste Spur seit einer Ewigkeit. Ich gehe kein Risiko ein.
1: Ich will mir das ansehen.
2: Sie haben Ihre Aufgabe. Wenn es Neuigkeiten gibt, lesen Sie die spätestens im Bericht. Los, Leute, aufbrechen. Zack, zack.
0: Tut mir leid, Alex.

0: Ja.
1: Hallo, Frau Richter.
0: Oh, Dr. Wannstein. Was verschlägt Sie denn hierher?
1: Ich wollte nur mal nach Ihnen sehen. Jetzt, wo die Bronchitis stärker geworden ist, sollten Sie nicht unbedingt das Haus verlassen. Daher dachte ich, ja.
0: Oh, das ist aber nett von Ihnen. Kommen Sie doch herein. Ich habe gerade einen Kräutertee aufgesetzt. Möchten Sie?
1: Nein. Nein, danke.
0: Hier, setzen Sie sich doch. Wie steht es denn mit Ihrer Arbeit in der Praxis? Haben Sie viel zu tun?
1: Danke der Nachfrage. Ich komme zurecht. Hat sich denn bei Ihnen irgendwas verändert?
0: Der Husten wird schlimmer und ich habe wieder Halsschmerzen. Hier, Ihr Tee.
1: Danke. Haben Sie denn Probleme mit dem Atemgerät?
0: Nein, das Atmen ist zwar schwer, aber das bin ich ja gewöhnt. Nur diese Halsschmerzen sind wirklich eine Last.
1: Wissen Sie, ich habe da vielleicht etwas für Sie. Einen Moment. Hier, das ist ein neues Mittel, das gegen Ihre Halsschmerzen helfen könnte.
0: Schon wieder ein neues Medikament?
1: Es ist ziemlich stark. Danach geht es Ihnen aber bald besser. Versprochen. Wenn Sie möchten, gebe ich Ihnen gleich ein paar Tropfen hier in Ihren Tee.
0: Na, Sie waren ja schon immer experimentierfreudig, Doktor. Nur zu.
1: So. Bitte sehr, das sollte genügen.
0: Bitter.
1: Ja, aber dafür wirkt es auch. Machen Sie sich nur keine Sorgen, Frau Richter. Alles wird gut.
0: Ach, ich bin ohnehin schon zu alt, um mir Sorgen zu machen. Aber was ist mit Ihnen, Doktor? Sie wirken ziemlich bedrückt.
1: Ach. Nein, es ist nichts.
0: Sie können jederzeit zu mir kommen, wenn Sie etwas bedrückt. Ich habe immer ein offenes Ohr. Natürlich nur, wenn Sie möchten.
1: Danke. Das ist sehr lieb von Ihnen. Vielleicht ein andermal.
0: Na, wenn Sie meinen, Doktor. Oh, mir wird plötzlich so schummrig.
1: Oh, keine Sorge, das ist nur eine Nebenwirkung. Es kann sein, dass Sie jetzt ein paar Stunden Schlaf brauchen.
0: Ach, so müde war ich schon lange nicht mehr. Verzeihen Sie, Doktor. Ich glaube, ich schlafe direkt hier ein.

0: Die Stadt Weißkirchen hütete ein Geheimnis. Und um dieses Geheimnis war nun ein unnachgiebiges Katz-und-Maus-Spiel entbrannt. Es forderte Opfer um Opfer und hatte bereits eine blutige Schneise hinterlassen.
1: Wir betrauern heute den Tod von Jana Sievers. Viel zu früh wurde sie brutal aus unserem Leben gerissen. Sowohl als Tochter wie auch als Lehrerin war sie geliebt und geachtet. Auch ihre stete Hilfsbereitschaft und ihr Engagement in der Gemeinde werden noch lange schmerzlich vermisst werden. Sie brachte Licht und Freude in so viele unserer Leben. Erinnern wir uns an Jana Sievers, wie sie gelebt hat, und danken wir ihr. Bitte erheben Sie sich zum Gebet.
0: Während die Hüter des Geheimnisses alles taten, es zu bewahren, blieb denen, die es enthüllen wollten, nur die Trümmer einzusammeln. Wo immer ein weiteres loses Ende beseitigt worden war, durchsuchten sie die Überreste, stets in der Hoffnung, die Spur wieder aufzunehmen.
2: Wir haben die Umgebung abgesucht. Nichts.
3: Also hat er sie einfach fallen lassen und ist weitergelaufen. Jetzt suchen sie einfach weiter.
4: Wird gemacht.
0: Die Ermittlung lief von einer Sackgasse in die nächste. Die Vertuschung der Wahrheit war gelungen. Doch forderte auch sie unbarmherzig ihren Tribut.
5: Frau Richter. Frau Richter.
0: Es ist oft die Eigenschaft von Mysterien, dass je mehr Schritte unternommen werden, eines zu bewahren, desto schwerer wird es, all seine Spuren zu beseitigen. Die schreckliche Wahrheit

0: Sie hörten Die Raben, Kapitel 7, ein Hörspiel von Johannes Bundemann.
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1: Schlüssel, Handy, Portemonnaie. Alles da. Schon wieder 8.43 Uhr. Mist, wie so oft in letzter Zeit. Ich bin schon wieder zu spät. Na, wenigstens scheint die Sonne. Irgendwie, so zwischen den Wolken. Die Bahn ist weg. Na super, jetzt muss ich auch noch laufen. Schnell, schnell, schnell. Ich passe mich lieber dem allgemeinen Gehetze an. Schnell, schnell, schnell. Wie jeden Morgen. Aber was soll das eigentlich? Ich will das alles gar nicht. Gehetze, Uni, Routine und Verpflichtungen. Seltsam. Straßen sind in den letzten Jahren der Ort des Nachdenkens für mich geworden. Mein Ruhepol. Mensch, Marie, vergiss die Tagträumerei und schau mal lieber